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1: Dobrý den und herzlich willkommen zur heutigen Sendung. Am Mikrofon begrüße ich Martina Schneibergová. Heute haben für Sie die folgenden Themen vorbereitet. Wissenschaftler von der Mendel-Universität in Brünn haben ein mobiles Analysegerät entwickelt, das Drogen identifiziert. Am Montag wird ein weiterer Jahrgang des Bergbite Festivals eröffnet. Wir haben mit den Programmmanagerin des Festivals gesprochen. Und auf den Prager Friedhöfen gibt es viele Grabmäler, die von namhaften Architekten wie Jan Kotěra und Josef Gočár entworfen worden sind. Mehr erfahren Sie im heutigen Spaziergang durch Prag. Bleiben Sie dran, so ist das Neueste aus Tschechien mit Daniela Honigmann.
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2: Die Oberstaatsanwaltschaft in Olmütz hat in der sogenannten Bitcoin-Affäre 4 Anklagen erhoben. Sie betreffen den schon früher verurteilten Darknet-Händler Tomáš Ježíkovský, Ex-Justizminister Pavel Blažek, dessen ehemaligen Stellvertreter Radomír Daniel sowie den Anwalt Karim Titz. Wie die Presseagentur CTK am Montag in Erfahrung brachte, ist die Anklageschrift an das Kreisgericht in Brünn überstellt worden. Ermittelt wird dabei eine Bitcoin-Schenkung im Wert von umgerechnet 40 Millionen Euro von Ježíkovský an das tschechische Justizministerium. Ressortleiter Blažek ist wegen der Affäre im Juni 2025 zurückgetreten. Für ihn und Daniel fordert die Staatsanwaltschaft wegen Geldwäsche jeweils 6,5 Jahre Haft, für Anwalt Titz sogar 8 Jahre Haft. Das Stromnetz in Tschechien weist die nötige Flexibilität für die nächsten 10 Jahre auf. Mit dieser Nachricht bezog sich das staatliche Betreiberunternehmen CEPS unlängst auf die Fähigkeit, auf mögliche Veränderungen in Stromproduktion und Verbrauch reagieren und beides ausbalancieren zu können. In der Mitte Juli veröffentlichten Analyse betont der Vorstand von CEPS, dass die besagte Flexibilität notwendig sei für einen sicheren und verlässlichen Betrieb des Stromnetzwerkes in Tschechien. Alle Modellversuche hätten diesen in einem zeitlichen Horizont bis in die Jahre 2030 bis 2035 bestätigt, so der Bericht. Am Montag beginnt wieder das Prague Pride Festival. Das Informations- und Kulturprogramm zu den Anliegen von LGBTIQ+-Menschen dauert bis Sonntag. Höhepunkt wird am Samstag die Pride Parade durch das Prager Stadtzentrum sein, zu der die Veranstalter rund 50.000 Teilnehmende erwarten. Das Motto des 16. Festivaljahrgangs lautet Časy se mění, zu Deutsch die Zeiten ändern sich. Veranstaltungsmittelpunkt ist erneut das Pride Village auf der Schützeninsel in Prag. Mehr dazu hören Sie auch im weiteren Verlauf der heutigen Sendung. Seit Ende vergangener Woche gibt es in Prag eine Ausstellung über tschechische Schulen im Ausland zu sehen. Interessierte erfahren in der Pädagogikbibliothek Komenský, wie Bildungszentren und Vereine in anderen Ländern die tschechische Sprache und Kultur pflegen. Geöffnet ist die Schau bis zum 29. Januar 2027. Die Ausstellung ist eine Gemeinschaftsarbeit des Bildungsministeriums, des Nationalen Pädagogikmuseums und der Komenský-Bibliothek. Sie besteht zum Großteil aus Plakaten, die von den Schülern der tschechischen Bildungseinrichtungen im Ausland selbst angefertigt wurden. Sie berichten über den Schulalltag und weitere Aktivitäten der Gemeinden. Die tschechische Tennisspielerin Darja Vitjmanová muss weiter auf ihren ersten WTA-Titel hoffen. Beim Finale im US-amerikanischen Memphis unterlag sie der 16-jährigen Russin Kristina Ljutova mit 6:1, 1:6 und 3:6. Das Spiel wurde erst nach mehr als 2 Stunden entschieden. Die 23-jährige Vitjmanová stand zum ersten Mal im Finale eines WTA-Turniers. Ihre bisher höchste Weltranglistenplatzierung war im Juni dieses Jahres die 90. Position. Seit diesem Montag steht sie auf Rang 92. Und zum Schluss noch die Wetteraussichten. Auch am Dienstag ist es in Tschechien wieder heiß. Zunächst ist es verbreitet heiter. Am Nachmittag und Abend ziehen im böhmischen Landesteil dann Wolken durch. Und vor allem im Nordosten kann es örtlich Schauer und Gewitter geben. Die Tageshöchsttemperaturen liegen bei 34 bis 39 Grad.
1: Danke, Daniela, für die Nachrichten. Es ist ein mobiles Analysegerät, das Drogen identifiziert, deren Hersteller bestimmt und Ergebnisse zur Kriminalitätsbekämpfung vernetzt. Entwickelt wurde es von Wissenschaftlern der Mendel-Universität in Brünn. Das System, das weltweit einzigartige Funktionen bietet, hat bereits Interesse bei tschechischen und Ursicherheitsbehörden geweckt. Mehr von Markéta Kachlíková.
3: Eine Box von der Größe eines kleinen Druckers, ein paar Minuten Wartezeit und schon weiß die Polizei direkt vor Ort, woher eine beschlagnahmte Droge stammt. Entwickelt wurde das Gerät von Experten des Instituts für Chemie und Biochemie der Brünner Mendel-Universität in Zusammenarbeit mit dem tschechischen Start-up Lightly Technologies. Die Forscherin Monika Stepanova führt es vor.
2: Wenn uns keine verbotenen Substanzen zur Verfügung stehen, simulieren wir die Funktionsweise unserer Technologie mit Medikamenten aus der Apotheke. Man kann jede beliebige Pille nehmen und sie einfach auf einen Teststreifen reiben. Dann setzt man die Testkassette in das Gerät ein und hat innerhalb von 5 bis 10 Minuten das Ergebnis.
3: Stepanova startet eine spezielle Software, die anzeigt, dass die Probe verarbeitet wird. Wäre Fentanyl, Kokain oder Heroin gefunden, zeige das Gerät den Werkstoff an und identifiziere auch den Hersteller, fügt sie hinzu. Laut dem Agrarwissenschaftler Lukas Schneidl vom Startup Lightly Technologies und der Mendel-Universität kann das Gerät eine Palette von Substanzen analysieren. Das Gerät sei so konzipiert, dass es alle pharmakologisch relevanten Substanzen testen könne, einschließlich Arzneimittel, Drogen, Gifte und toxische Stoffe, so Schneidl. Den Entwicklern zufolge ist die reine Identifizierung der Substanz jedoch nicht das Wichtigste. Entscheidend ist vielmehr, dass das Gerät die Ergebnisse vergleichen und Zusammenhänge zwischen ihnen erkennen kann.
4: Es kann einzelne Lieferungen und Chargen miteinander verknüpfen. So etwas kann kein anderes tragbares Gerät weltweit.
3: Eben der Vergleich und die Informationen über den gemeinsamen Ursprung der Substanzen könnten für die Ermittler von entscheidender Bedeutung sein, sagt die Sprecherin der Nationalen Antidrogenzentrale Lucie Schmoldasová.
2: Gerade bei importierten Drogen, typischerweise Kokain, ist es für die Polizei wichtig, deren Herkunft zu kennen. Sie nutzt diese Informationen beispielsweise für die internationale Zusammenarbeit und den Informationsaustausch über kriminelle Gruppen.
3: Die Entwickler arbeiten derzeit an einer noch kleineren Version des Geräts. Gleichzeitig bereiten sie die Massenproduktion vor. Laut der Sprecherin der Antidrogenzentrale hat das Gerät auch Potenzial für den Einsatz an Flughäfen oder Grenzkontrollen. Die Polizei nutzt bereits verschiedene tragbare Geräte und Labormethoden zur Identifizierung unbekannter Substanzen und Drogen. Lubor Vojtášek vom Kriminaltechnischen Institut der tschechischen Polizei sagt jedoch, jede dieser Methoden habe ihre Grenzen.
4: Gäbe es eine Technologie, die diese Einschränkungen beseitigen würde, ausreichend zuverlässig und verifiziert wäre und die Analyse beliebiger Substanzen in verschiedenen biologischen Matrizen ermöglichen würde, wäre sie zweifellos von großem Nutzen.
3: Das Gerät soll nun im praktischen Einsatz, beispielsweise auf Festivals oder in Gefängnissen, getestet werden. Mittlerweile haben schon Ermittler in den USA ihr Interesse an der Technologie bekundet. Die Entwickler glauben, ihr Gerät könnte weltweit zum Standard in der Polizeiarbeit werden.
1: Markéta Kachlíková war das mit einem Bericht über das mobile Analysegerät, das Drogen identifiziert. Es wurde von den Wissenschaftlern der Mendel-Universität in Brünn entwickelt. Am Montag wird ein weiterer Jahrgang des Prague Pride Festivals eröffnet. Queere Menschen aus Tschechien und ganz Zentraleuropa feiern eine Woche lang ihre Identitäten, Rechte und Sichtbarkeit. Festivalmittelpunkt ist erneut das Pride Village auf der Schützeninsel. Daneben gibt es an vielen Orten der Stadt Ausstellungen, Debatten, Treffen oder Workshops. Und wie immer findet das Programm seinen Höhepunkt mit der Pride Parade am Samstag. Bei allen Bewerten gibt es dieses Jahr aber auch neue Aktivitäten. Und natürlich ein spezielles Motto. Über all das berichtet Programmmanagerin Dorota Vašíčková im Interview für Radio Prag International. Die Fragen stellte Daniela Hunigmann.
2: Frau Vašíčková, das Motto des Prague Pride Festivals lautet: Die Zeiten ändern sich. Was steckt dahinter?
1: Jeder Jahrgang hat sein eigenes Motto, das sich auf die aktuelle Situation bezieht und darauf, wie die Menschen sie wahrnehmen. Wir fanden, dass es gerade turbulente Zeiten sind. Viel verändert sich um uns herum, die Politik, Auffassungen oder auch die Sprache, die wir verwenden. Es handelt sich um ein allumfassendes Motto für unsere Zeiten, die sich eben sehr ändern. Das betrifft aber auch viele andere Dinge, so etwa den generationsübergreifenden Dialog oder die Frage, wie die queeren Menschen die Vergangenheit mit ihren ganzen Restriktionen aufarbeiten.
2: Und was verändert sich in Tschechien zum Guten und was zum Schlechten?
1: Gut sind sicher einige Gesetzesänderungen. In Tschechien wurde etwa die Zwangssterilisierung von Transpersonen abgeschafft. Und es gibt auch Fortschritte bei der gleichberechtigten Ehe für alle. Daneben bestehen aber viele negative Anzeichen, etwa im Sprachgebrauch, auch im politischen, wie man also über queere Menschen spricht. Oder wir können auch den terroristischen Anschlag unlängst in Berlin anführen.
2: Dazu kommen wir gleich. Vielleicht können Sie vorher noch die Stimmung in der tschechischen Gesellschaft beschreiben und wie Sie sie wahrnehmen.
1: Das lässt sich nur schwer generalisieren. Jede Person empfindet das sicher anders. Aber allgemein lässt sich sagen, dass wir queeren Menschen eine Veränderung wahrnehmen. Beim Verein Prague Pride bekommen wir das zu spüren, indem einige Firmen ihre Unterstützung zurückziehen.
2: Sie haben den tödlichen Anschlag auf den Christopher Street Day in Berlin schon erwähnt. Besteht ein solches Risiko auch beim Prague Pride Festival?
1: So kann man das nicht sagen. Aber wir nehmen die Situation sehr ernst. Für uns hat absolute Priorität, dass sich alle teilnehmenden Besucher sicher fühlen. Wir stehen daher im Kontakt mit der Polizei und wir haben die Security-Kräfte an allen Veranstaltungsorten verstärkt.
2: Und gibt es noch weitere Sicherheitsmaßnahmen?
1: Die Sicherheitsvorkehrungen werden nie hundertprozentig sein. Das ist ein Fakt, mit dem das Konzept des Terrorismus arbeitet. Trotzdem denke ich, dass wir die Maßnahmen ausreichend verschärft haben. Alle Veranstaltungen sind bei der Polizei angemeldet und es besteht ein enger Kontakt.
2: Innerhalb Mittel- und Osteuropas war Prag bisher ein relativ sicherer Ort für queere Menschen. Gilt das immer noch oder ändert sich auch dies?
1: Einige Statistiken besagen leider, dass queere Menschen immer häufiger Angriffen ausgesetzt sind. Das sind vor allem verbale Attacken, aber auch die Zahl der Hassverbrechen steigt.
2: Und was sind nun die Highlights des diesjährigen Festivals?
1: Es gibt unglaublich viele Highlights. Insgesamt besteht das Programm wieder aus fast 200 Veranstaltungen. Und jeder Tag ist vollgepackt. Um nur eines zu nennen, gleich die Eröffnungsshow wird eine schöne Party voller Drag Queens und Musik. Dann möchte ich noch die Bobber-Party am Freitag erwähnen, ebenfalls im Pride Village auf der Schützeninsel. Dazu haben wir die britische Drag Queen Ginny Lemon eingeladen.
2: Und gibt es auch echte Neuheiten im Programm?
1: Dieses Jahr probieren wir zum Beispiel das neue Format einer Talentshow aus. Sie heißt Stage Out und findet am Mittwoch um 18 Uhr statt. Und außerdem gibt es die Abstimmung Největší queer Češstvo, die wir als Kampagne gestartet haben. Dabei können alle unter 14 FinalistInnen abstimmen, wer historisch die größte tschechische queer Person war.
2: Und wer steht dabei zur Auswahl?
1: Die Auswahl hat ein Beirat aus Historikern und Historikerinnen zusammengestellt. Dabei handelt es sich um 14 Persönlichkeiten der sogenannten unerzählten queeren Geschichte. Bekannt sind dürften etwa Jiří Hromada, Doyen, Zdeněk Koubek oder Václav Krška.
2: Und wie steht es um die Beteiligung an dieser Abstimmung?
1: Genau kann ich das jetzt nicht sagen, aber sie ist ziemlich hoch. In den vergangenen Tagen hatten wir schon fast 1000 Stimmen erreicht.
2: Und von Zeit zu Zeit gibt eine bekannte Persönlichkeit ihr Coming-out bekannt. Offen queer sind in Tschechien etwa der Schauspieler Jan Zinner, die Eisschnellläuferin Martina Sablikova, der Fußballer Jakub Jankto oder die Theaterregisseurin Daniela Spinner. Trotzdem sind es hierzulande immer noch recht wenige. Welche Bedeutung hat ein solches Coming-out also?
1: Eine sehr große, denn sie sind so etwas wie Vorbilder für alle, die das eigene Coming-out durchlaufen oder es erwägen. Jede bekannte Person, die sich öffentlich zu ihrer queeren Identität bekennt, stellt also einen großen Schritt für den Rest der queeren Menschen dar.
2: Und arbeiten Sie auch mit solchen Persönlichkeiten beim Prague Pride Festival zusammen?
1: Ja, sicher. Daniela Spinner etwa wird gleich bei mehreren Debatten zu Gast sein. Und der Schauspieler Jan Zinner ist einer der Stars bei der erwähnten Eröffnungsshow. Ich würde mich freuen, wenn alle in Prag etwas Interessantes in unserem Programm finden, sich dann anschauen, wie riesig und bunt die Prague Pride sein kann. Daniela Honigmann war das mit einem Bericht über das Prague Pride Festival, das diese Woche in der tschechischen Hauptstadt stattfindet. 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Die Namen sind wohlklingend: Jan Kotěra, Josef Gočár oder Josef Zítek. Sie alle waren Architekten und sie haben zahlreiche Grabmäler entworfen, die auf den Friedhöfen in Prag stehen. Allerdings war selbst den Experten über viele Jahrzehnte nicht bekannt, welche Grabmäler von ihnen stammen. Im Rahmen eines Projektes werden mittlerweile jedoch über 150 solche Werke der Öffentlichkeit vorgestellt. Mehr nun von Till Janser. Sie hören eine Wiederholung vom Januar dieses Jahres.
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0: Architekturhandbuch der Prager Friedhöfe. So nennt sich ein Projekt, das Ende vergangenen Jahres vorgestellt wurde. Es lenkt die Aufmerksamkeit auf Grabmäler, die von berühmten Architekten entworfen wurden.
1: Ich begrüße Sie auf dem Friedhof Olšany. Direkt hinter dem Haupttor steht ein wunderbares Grabmal, das vom Architekten Josef Gočár stammt. Er hat es für einen befreundeten Architekten gestaltet, dessen Frau mit nur 30 Jahren gestorben war. Die Statuen hat ein weiterer Freund geschaffen, der Bildhauer Jakub Obrovský.
0: Das sagt Anna Oplatková vom Prager Friedhofs- und Bestattungsdienst. Das Objekt von Josef Gočár steht links hinter dem Friedhofstor. Der Architekt hat ansonsten das kubistische Haus zur Schwarzen Mutter Gottes im Zentrum Prags entworfen und ging später zum Funktionalismus über. Wie Kunsthistorikerin Vladislava Holzapfelová betont, war es keine Seltenheit, dass berühmte Architekten auch Grabmalkunst schufen.
1: Es war eine Geldquelle für das tägliche Brot, denn paradoxerweise erhielten die großen Architekten nur einzelne Großaufträge im Leben. Das trifft zum Beispiel auf Josef Sítek zu, der das Nationaltheater in Prag entworfen hat. Deswegen sage ich gerne, dass ohne die Grabmalkunst keine große Architektur entstanden wäre.
0: Von Sítek stammt zum Beispiel das Grabmal für den Dichter, Politiker und Journalisten Karel Havlíček Borovský auf dem Friedhof Olšany. Es entstand 1870 und trägt laut Holzapfelová auch die künstlerische Handschrift des Architekten.
1: Josef Sítek hat Bauten gestaltet, die sich der Neorenaissance zuordnen lassen. Und seine Grabmäler weisen ähnliche charakteristische Elemente.

0: Grabmäler leicht geschmacklos gestaltet worden. Alles hing aber davon ab, wie sich der Hinterbliebene vom Verstorbenen verabschieden wollte.
1: Dieses Phänomen erläutert die Kunsthistorikerin am Beispiel des Architekten, der als Wegbereiter der Moderne in den böhmischen Ländern und der Tschechoslowakei gilt.
0: Jan Kotěra hat auf dem neuen jüdischen Friedhof in Prag in ein und demselben Jahr zwei Grabmäler gestaltet. Eines ist sehr viel stärker mit Pflanzenmotiven verziert als das andere, das man schon fast puristisch nennen könnte.
1: Auf dem Friedhof Olšany sind von Kotěra insgesamt 11 Objekte bekannt. Die individuelle Grabgestaltung für breitere Massen ist in den böhmischen Ländern erst mit den josephinischen Reformen aufgekommen. Vladislava Holzapfelová.
0: Städtische Friedhöfe, wie wir sie heute kennen, wurden erst vom Habsburger Kaiser Josef II. Zu Ende des 18. Jahrhunderts eingeführt. Ab da hatten die Menschen die Sicherheit, dass sie das Grab dort auf Ewigkeiten haben werden. Und es entwickelte sich in der Folge die Grabmalarchitektur und eine entsprechende Bildhauerei. Für die Kommunisten war sie allerdings ein bourgeoises Überbleibsel.
1: Erst nach der samtenen Revolution von 1989 hat sich der Trend hierzulande wieder umgekehrt. Im heutigen Tschechien gäbe es also eine Renaissance der Grabmalarchitektur, sagt die Expertin. Das heißt, dass sich auch angesehene Künstler wieder diesem Genre zuwenden.
0: In diesem Zusammenhang lassen sich Josef Pleskot und Jaroslav Rona nennen. Letztere hat unter anderem auch ein Atelier auf dem neuen jüdischen Friedhof. Denn Rona entwirft eben Grabmäler. So schuf er zum Beispiel eines für den Filmregisseur Juraj Herz.
1: Während Pleskot auch wirklich Architekt ist, arbeitet Jaroslav Rona als Bildhauer. Von ihm stammt etwa das Kafka-Denkmal nahe der spanischen Synagoge in Prag. Doch zurück zu den Zeiten vor dem Zweiten Weltkrieg. Bei vielen Werken der Bestattungskunst ist nicht so einfach herauszufinden, von wem sie stammen. Denn nicht immer haben sich diejenigen, die diese entworfen haben, auch namentlich verewigt. Häufig ist an den Grabsteinen nur die ausführende Firma genannt.
0: Mit Sicherheit wissen wir insgesamt nur relativ wenig. Die Nachforschungen in den Archiven und vor Ort laufen noch. Dabei nutzen wir die Vergleichsmethode. Das heißt, wir stellen eine Parallele her von der Statue eines bekannten Künstlers auf einem konkreten Grab zu einer anderen Statue eines weiteren Grabes. So lässt sich ablesen, ob der Künstler an weiteren Projekten beteiligt gewesen sein könnte, ohne dass es dazu Archivmaterial gibt. Und in unserem Architekturhandbuch haben wir jetzt mehrere solche Fälle aufdecken können.
1: Es handelt sich um das eingangs erwähnte Architekturhandbuch der Prager Friedhöfe. Konkret ist dies eine Online-Datensammlung, auf die sich auch vom Smartphone aus per App zugreifen lässt. Die Kunsthistorikerin Dana Schleichertová arbeitet ebenfalls an diesem Projekt. Vor Ort auf dem Friedhof Olšany erläutert sie, dass eben gerade das von Josef Gotschar gestaltete Grabmal links des Haupttores keinen Hinweis auf den Autor biete.
0: Ich gebe in der App also die Namen des Architekten Gotschar ein. Und dann sehe ich, dass mir mehrere Grabmäler angezeigt werden, die sich auf dem Friedhof befinden. Sie liegen aber recht weit entfernt von diesem Ort hier. Deutlich näher ist hingegen ein sehr nobles Grabmal, das der Architekt Antonín Balšane gestaltet hat. Wenn man die Karte mit zwei Fingern etwas vergrößert, sieht man den genauen Weg dorthin.
2: Vidíte vlastně tu značku, kde vidíte, že se nachází další náhrobek.
1: Antonín Balšánek war zu Ende des 19. und Beginn des 20. Jahrhunderts tätig. Er entwarf Gebäude im Stil der Neorenaissance, die später auch Jugendstilelemente hatten.

0: Von ihm stammt beispielsweise das Gemeindehaus in Prag oder die städtischen Theater in Pilsen und Pardubice. Für den jung verstorbenen Sohn einer Familie mit Namen Hrdlicek schuf Balschanek Anfang des 20. Jahrhunderts ein monumentales Grabmal. Die aus 4 Figuren bestehende Statuengruppe ist laut Anna Oplatkova die größte auf dem Friedhof Olšany.
1: Sie ist ein sehr schönes Jugendstilwerk, das sich aber dezent in die Umgebung einfügt. Man beachte etwa die Kerzenständer in Form von Eiern mit ihrem Bronzezuckel. Und das Grabmal inklusive der Fläche drumherum ist das größte in ganz Prag.
0: Die App bietet aber noch weiterreichende Informationen, wie wiederum Dana Schleichertova am Beispiel von Josef Gočár erläutert.
1: Wenn man die Namen Gočár eingibt, dann werden nicht nur die Grabmäler bei uns auf dem Friedhof angezeigt, sondern zum Beispiel auch seine Arbeiten in Hradec Králové oder an weiteren Orten. Man erfährt also viel über die Tätigkeit des Architekten, was vielleicht auch interessant sein könnte.
0: Das Architekturhandbuch der Prager Friedhöfe wird laufend weiter aufgefüllt. Bisher sind dort 80 Grabmäler verzeichnet.

Den Spaziergang durch Prag hat für Sie Till Janser vorbereitet. Sie hörten eine Wiederholung vom Januar dieses Jahres. Und damit sind wir fast am Ende der heutigen Sendung angelangt. Besuchen Sie uns auch auf Facebook. Für Ihre Aufmerksamkeit bedankt sich Martina Schneibergova. 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
1: Dobrý den und herzlich willkommen zur heutigen Sendung. Am Mikrofon begrüße ich Martina Schneibergová. Heute haben für Sie die folgenden Themen vorbereitet. Wissenschaftler von der Mendel-Universität in Brünn haben ein mobiles Analysegerät entwickelt, das Drogen identifiziert. Am Montag wird ein weiterer Jahrgang des Prague Pride Festivals eröffnet. Wir haben mit den Programmmanagerin des Festivals gesprochen. Und auf den Prager Friedhöfen gibt es viele Grabmäler, die von namhaften Architekten wie Jan Kotěra und Josef Gočar entworfen worden sind. Mehr erfahren Sie im heutigen Spaziergang durch Prag. Bleiben Sie dran, so ist das Neueste aus Tschechien mit Daniela Honigmann.
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2: Die Oberstaatsanwaltschaft in Olmütz hat in der sogenannten Bitcoin-Affäre 4 Anklagen erhoben. Sie betreffen den schon früher verurteilten Darknet-Händler Tomáš Ježíkovský, Ex-Justizminister Pavel Blažek, dessen ehemaligen Stellvertreter Radomír Daniel sowie den Anwalt Karim Titz. Wie die Presseagentur CTK am Montag in Erfahrung brachte, ist die Anklageschrift an das Kreisgericht in Brünn überstellt worden. Ermittelt wird dabei eine Bitcoin-Schenkung im Wert von umgerechnet 40 Millionen Euro von Ježíkovský an das tschechische Justizministerium. Ressortleiter Blažek ist wegen der Affäre im Juni 2025 zurückgetreten. Für ihn und Daniel fordert die Staatsanwaltschaft wegen Geldwäsche jeweils 6,5 Jahre Haft, für Anwalt Titz sogar 8 Jahre Haft. Das Stromnetz in Tschechien weist die nötige Flexibilität für die nächsten 10 Jahre auf. Mit dieser Nachricht bezog sich das staatliche Betreiberunternehmen ČEPS unlängst auf die Fähigkeit, auf mögliche Veränderungen in Stromproduktion und Verbrauch reagieren und beides ausbalancieren zu können. In der Mitte Juli veröffentlichten Analyse betont der Vorstand von ČEPS, dass die besagte Flexibilität notwendig sei für einen sicheren und verlässlichen Betrieb des Stromnetzwerkes in Tschechien. Alle Modellversuche hätten diesen in einem zeitlichen Horizont bis in die Jahre 2030 bis 2035 bestätigt, so der Bericht. Am Montag beginnt wieder das Prague Pride Festival. Das Informations- und Kulturprogramm zu den Anliegen von LGBTIQ+-Menschen dauert bis Sonntag. Höhepunkt wird am Samstag die Pride Parade durch das Prager Stadtzentrum sein, zu der die Veranstalter rund 50.000 Teilnehmende erwarten. Das Motto des 16. Festivaljahrgangs lautet Časy se mění, zu Deutsch die Zeiten ändern sich. Veranstaltungsmittelpunkt ist erneut das Pride Village auf der Schützeninsel in Prag. Mehr dazu hören Sie auch im weiteren Verlauf der heutigen Sendung. Seit Ende vergangener Woche gibt es in Prag eine Ausstellung über tschechische Schulen im Ausland zu sehen. Interessierte erfahren in der Pädagogikbibliothek Komenský, wie Bildungszentren und Vereine in anderen Ländern die tschechische Sprache und Kultur pflegen. Geöffnet ist die Schau bis zum 29. Januar 2027. Die Ausstellung ist eine Gemeinschaftsarbeit des Bildungsministeriums, des Nationalen Pädagogikmuseums und der Komenský-Bibliothek. Sie besteht zum Großteil aus Plakaten, die von den Schülern der tschechischen Bildungseinrichtungen im Ausland selbst angefertigt wurden. Sie berichten über den Schulalltag und weitere Aktivitäten der Gemeinden. Die tschechische Tennisspielerin Darja Vitjmanová muss weiter auf ihren ersten WTA-Titel hoffen. Beim Finale im US-amerikanischen Memphis unterlag sie der 16-jährigen Russin Kristina Ljutova mit 6:1, 1:6 und 3:6. Das Spiel wurde erst nach mehr als 2 Stunden entschieden. Die 23-jährige Vitjmanová stand zum ersten Mal im Finale eines WTA-Turniers. Ihre bisher höchste Weltranglistenplatzierung war im Juni dieses Jahres die 90. Position. Seit diesem Montag steht sie auf Rang 92. Und zum Schluss noch die Wetteraussichten. Auch am Dienstag ist es in Tschechien wieder heiß. Zunächst ist es verbreitet heiter. Am Nachmittag und Abend ziehen im böhmischen Landesteil dann Wolken durch. Und vor allem im Nordosten kann es örtlich Schauer und Gewitter geben. Die Tageshöchsttemperaturen liegen bei 34 bis 39 Grad.
1: Danke, Daniela, für die Nachrichten. Es ist ein mobiles Analysegerät, das Drogen identifiziert, deren Hersteller bestimmt und Ergebnisse zur Kriminalitätsbekämpfung vernetzt. Entwickelt wurde es von Wissenschaftlern der Mendel-Universität in Brünn. Das System, das weltweit einzigartige Funktionen bietet, hat bereits Interesse bei tschechischen und US-Sicherheitsbehörden geweckt. Mehr von Markéta Kachlíková.
3: Eine Box von der Größe eines kleinen Druckers, ein paar Minuten Wartezeit und schon weiß die Polizei direkt vor Ort, woher eine beschlagnahmte Droge stammt. Entwickelt wurde das Gerät von Experten des Instituts für Chemie und Biochemie der Brünner Mendel-Universität in Zusammenarbeit mit dem tschechischen Start-up Lightly Technologies. Die Forscherin Monika Stepanova führt es vor.
4: Wenn uns keine verbotenen Substanzen zur Verfügung stehen, simulieren wir die Funktionsweise unserer Technologie mit Medikamenten aus der Apotheke. Man kann jede beliebige Pille nehmen und sie einfach auf einen Teststreifen reiben. Dann setzt man die Testkassette in das Gerät ein und hat innerhalb von 5 bis 10 Minuten das Ergebnis.
3: Stepanova startet eine spezielle Software, die anzeigt, dass die Probe verarbeitet wird. Wäre Fentanyl, Kokain oder Heroin gefunden, zeige das Gerät den Werkstoff an und identifiziere auch den Hersteller, fügt sie hinzu. Laut dem Agrarwissenschaftler Lukas Schneidl vom Startup Lightly Technologies und der Mendel-Universität kann das Gerät eine Palette von Substanzen analysieren. Das Gerät sei so konzipiert, dass es alle pharmakologisch relevanten Substanzen testen könne, einschließlich Arzneimittel, Drogen, Gifte und toxische Stoffe, so Schneidl. Den Entwicklern zufolge ist die reine Identifizierung der Substanz jedoch nicht das Wichtigste. Entscheidend ist vielmehr, dass das Gerät die Ergebnisse vergleichen und Zusammenhänge zwischen ihnen erkennen kann.
5: Es kann einzelne Lieferungen und Chargen miteinander verknüpfen. So etwas kann kein anderes tragbares Gerät weltweit.
3: Eben der Vergleich und die Informationen über den gemeinsamen Ursprung der Substanzen könnten für die Ermittler von entscheidender Bedeutung sein, sagt die Sprecherin der Nationalen Antidrogenzentrale Lucie Schmoldasová.
4: Gerade bei importierten Drogen, typischerweise Kokain, ist es für die Polizei wichtig, deren Herkunft zu kennen. Sie nutzt diese Informationen beispielsweise für die internationale Zusammenarbeit und den Informationsaustausch über kriminelle Gruppen.
3: Die Entwickler arbeiten derzeit an einer noch kleineren Version des Geräts. Gleichzeitig bereiten sie die Massenproduktion vor. Laut der Sprecherin der Antidrogenzentrale hat das Gerät auch Potenzial für den Einsatz an Flughäfen oder Grenzkontrollen. Die Polizei nutzt bereits verschiedene tragbare Geräte und Labormethoden zur Identifizierung unbekannter Substanzen und Drogen. Lubor Vojtášek vom Kriminaltechnischen Institut der tschechischen Polizei sagt jedoch, jede dieser Methoden habe ihre Grenzen.
5: Gäbe es eine Technologie, die diese Einschränkungen beseitigen würde, ausreichend zuverlässig und verifiziert wäre und die Analyse beliebiger Substanzen in verschiedenen biologischen Matrizen ermöglichen würde, wäre sie zweifellos von großem Nutzen.
3: Das Gerät soll nun im praktischen Einsatz, beispielsweise auf Festivals oder in Gefängnissen, getestet werden. Mittlerweile haben schon Ermittler in den USA ihr Interesse an der Technologie bekundet. Die Entwickler glauben, ihr Gerät könnte weltweit zum Standard in der Polizeiarbeit werden.
1: Markéta Kachlíková war das mit einem Bericht über das mobile Analysegerät, das Drogen identifiziert. Es wurde von den Wissenschaftlern der Mendel-Universität in Brünn entwickelt. Am Montag wird ein weiterer Jahrgang des Prague Pride Festivals eröffnet. Queere Menschen aus Tschechien und ganz Zentraleuropa feiern eine Woche lang ihre Identitäten, Rechte und Sichtbarkeit. Festivalmittelpunkt ist erneut das Pride Village auf der Schützeninsel. Daneben gibt es an vielen Orten der Stadt Ausstellungen, Debatten, Treffen oder Workshops. Und wie immer findet das Programm seinen Höhepunkt mit der Pride Parade am Samstag. Bei allen Bewerten gibt es dieses Jahr aber auch neue Aktivitäten. Und natürlich ein spezielles Motto. Über all das berichtet Programmmanagerin Dorota Vašíčková im Interview für Radio Prag International. Die Fragen stellte Daniela Hunigmann.
2: Frau Vašíčková, das Motto des Prague Pride Festivals lautet: Die Zeiten ändern sich. Was steckt dahinter?
1: Jeder Jahrgang hat sein eigenes Motto, das sich auf die aktuelle Situation bezieht und darauf, wie die Menschen sie wahrnehmen. Wir fanden, dass es gerade turbulente Zeiten sind. Viel verändert sich um uns herum, die Politik, Auffassungen oder auch die Sprache, die wir verwenden. Es handelt sich um ein allumfassendes Motto für unsere Zeiten, die sich eben sehr ändern. Das betrifft aber auch viele andere Dinge, so etwa den generationsübergreifenden Dialog oder die Frage, wie die queeren Menschen die Vergangenheit mit ihren ganzen Restriktionen aufarbeiten.
2: Und was verändert sich in Tschechien zum Guten und was zum Schlechten?
1: Gut sind sicher einige Gesetzesänderungen. In Tschechien wurde etwa die Zwangssterilisierung von Transpersonen abgeschafft. Und es gibt auch Fortschritte bei der gleichberechtigten Ehe für alle. Daneben bestehen aber viele negative Anzeichen, etwa im Sprachgebrauch, auch im politischen, wie man also über queere Menschen spricht. Oder wir können auch den terroristischen Anschlag unlängst in Berlin anführen.
2: Dazu kommen wir gleich. Vielleicht können Sie vorher noch die Stimmung in der tschechischen Gesellschaft beschreiben und wie Sie sie wahrnehmen.
1: Das lässt sich nur schwer generalisieren. Jede Person empfindet das sicher anders. Aber allgemein lässt sich sagen, dass wir queeren Menschen eine Veränderung wahrnehmen. Beim Verein Pride bekommen wir das zu spüren, indem einige Firmen ihre Unterstützung zurückziehen.
2: Sie haben den tödlichen Anschlag auf den Christopher Street Day in Berlin schon erwähnt. Besteht ein solches Risiko auch beim Prague Pride Festival?
1: So kann man das nicht sagen. Aber wir nehmen die Situation sehr ernst. Für uns hat absolute Priorität, dass sich alle teilnehmenden Besucher sicher fühlen. Wir stehen daher im Kontakt mit der Polizei und wir haben die Security-Kräfte an allen Veranstaltungsorten verstärkt.
2: Und gibt es noch weitere Sicherheitsmaßnahmen?
1: Die Sicherheitsvorkehrungen werden nie hundertprozentig sein. Das ist ein Fakt, mit dem das Konzept des Terrorismus arbeitet. Trotzdem denke ich, dass wir die Maßnahmen ausreichend verschärft haben. Alle Veranstaltungen sind bei der Polizei angemeldet und es besteht ein enger Kontakt.
2: Innerhalb Mittel- und Osteuropas war Prag bisher ein relativ sicherer Ort für queere Menschen. Gilt das immer noch oder ändert sich auch dies?
1: Einige Statistiken besagen leider, dass queere Menschen immer häufiger Angriffen ausgesetzt sind. Das sind vor allem verbale Attacken, aber auch die Zahl der Hassverbrechen steigt.
2: Und was sind nun die Highlights des diesjährigen Festivals?
1: Es gibt unglaublich viele Highlights. Insgesamt besteht das Programm wieder aus fast 200 Veranstaltungen. Und jeder Tag ist vollgepackt. Um nur eines zu nennen, gleich die Eröffnungsshow wird eine schöne Party voller Drag Queens und Musik. Dann möchte ich noch die Bobber Party am Freitag erwähnen, ebenfalls im Pride Village auf der Schützeninsel. Dazu haben wir die britische Drag Queen Ginny Lemon eingeladen.
2: Und gibt es auch echte Neuheiten im Programm?
1: Dieses Jahr probieren wir zum Beispiel das neue Format einer Talentshow aus. Sie heißt Stage Out und findet am Mittwoch um 18 Uhr statt. Und außerdem gibt es die Abstimmung Největší queer Češstvo, die wir als Kampagne gestartet haben. Dabei können alle unter 14 FinalistInnen abstimmen, wer historisch die größte tschechische Queer-Person war.
2: Und wer steht dabei zur Auswahl?
1: Die Auswahl hat ein Beirat aus Historikern und Historikerinnen zusammengestellt. Dabei handelt es sich um 14 Persönlichkeiten der sogenannten unerzählten queeren Geschichte. Bekannt sind dürften etwa Jiří Hromada, Doyen, Zdeněk Koubek oder Václav Krška.
4: Und wie steht es um die Beteiligung an dieser Abstimmung?
1: Genau kann ich das jetzt nicht sagen, aber sie ist ziemlich hoch. In den vergangenen Tagen hatten wir schon fast 1000 Stimmen erreicht.
4: Und von Zeit zu Zeit gibt eine bekannte Persönlichkeit ihr Coming-out bekannt. Offen queer sind in Tschechien etwa der Schauspieler Jan Zinner, die Eisschnellläuferin Martina Sablikova, der Fußballer Jakub Jankto oder die Theaterregisseurin Daniela Spinner. Trotzdem sind es hierzulande immer noch recht wenige. Welche Bedeutung hat ein solches Coming-out also?
1: Eine sehr große, denn sie sind so etwas wie Vorbilder für alle, die das eigene Coming-out durchlaufen oder es erwägen. Jede bekannte Person, die sich öffentlich zur queeren Identität bekennt, stellt also einen großen Schritt für den Rest der queeren Menschen dar.
4: Und arbeiten Sie auch mit solchen Persönlichkeiten beim Prague Pride Festival zusammen?
1: Ja, sicher. Daniela Spinner etwa wird gleich bei mehreren Debatten zu Gast sein. Und der Schauspieler Jan Zinner ist einer der Stars bei der erwähnten Eröffnungsshow. Ich würde mich freuen, wenn alle in Prag etwas Interessantes in unserem Programm finden, sich dann anschauen, wie riesig und bunt die Prag Pride sein kann. Daniela Honigmann war das mit einem Bericht über das Prague Pride Festival, das diese Woche in der tschechischen Hauptstadt stattfindet. 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Die Namen sind wohlklingend: Jan Kotěra, Josef Gočár oder Josef Sítek. Sie alle waren Architekten und sie haben zahlreiche Grabmäler entworfen, die auf den Friedhöfen in Prag stehen. Allerdings war selbst den Experten über viele Jahrzehnte nicht bekannt, welche Grabmäler von ihnen stammen. Im Rahmen eines Projektes werden mittlerweile jedoch über 150 solche Werke der Öffentlichkeit vorgestellt. Mehr nun von Till Janser. Sie hören eine Wiederholung vom Januar dieses Jahres.
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0: Architekturhandbuch der Prager Friedhöfe. So nennt sich ein Projekt, das Ende vergangenen Jahres vorgestellt wurde. Es lenkt die Aufmerksamkeit auf Grabmäler, die von berühmten Architekten entworfen wurden.
1: Ich begrüße Sie auf dem Friedhof Olschany. Direkt hinter dem Haupttor steht ein wunderbares Grabmal, das vom Architekten Josef Gočár stammt. Er hat es für einen befreundeten Architekten gestaltet, dessen Frau mit nur 30 Jahren gestorben war. Die Statuen hat ein weiterer Freund geschaffen, der Bildhauer Jakub Obrovský.
0: Das sagt Anna Oplatková vom Prager Friedhofs- und Bestattungsdienst. Das Objekt von Josef Gočár steht links hinter dem Friedhofstor. Der Architekt hat ansonsten das kubistische Haus zur Schwarzen Mutter Gottes im Zentrum Prags entworfen und ging später zum Funktionalismus über. Wie Kunsthistorikerin Vladislava Holzapfelová betont, war es keine Seltenheit, dass berühmte Architekten auch Grabmalkunst schufen.
1: Es war eine Geldquelle für das tägliche Brot. Denn paradoxerweise erhielten die großen Architekten nur einzelne Großaufträge im Leben. Das trifft zum Beispiel auf Josef Sítek zu, der das Nationaltheater in Prag entworfen hat. Deswegen sage ich gerne, dass ohne die Grabmalkunst keine große Architektur entstanden wäre.
0: Von Sítek stammt zum Beispiel das Grabmal für den Dichter, Politiker und Journalisten Karel Havlíček Borovský auf dem Friedhof Olschany. Es entstand 1870 und trägt laut Holzapfelová auch die künstlerische Handschrift des Architekten.
1: Josef Sítek hat Bauten gestaltet, die sich der Neorenaissance zuordnen lassen. Und seine Grabmäler weisen ähnliche charakteristische Elemente auf. Man muss nur die Fassade des Nationaltheaters nehmen. Vereinfacht gesagt, lässt sich das dortige Portal auch am Grabmal von Borovský finden. Der künstlerische Stil durchdringt also bei ihm sowohl seine großen wie auch seine kleinen architektonischen Werke.
0: Allerdings mussten diese Architekten häufig auch stärker als bei ihren Kultbauten auf die Wünsche der Kunden eingehen und deren Vorstellungen reflektieren.
1: In manchen Fällen muss man sagen, dass die Grabmäler leicht geschmacklos gestaltet wurden. Alles hing aber davon ab, wie sich der Hinterbliebene vom Verstorbenen verabschieden wollte.
0: Dieses Phänomen erläutert die Kunsthistorikerin am Beispiel des Architekten, der als Wegbereiter der Moderne in den böhmischen Ländern und der Tschechoslowakei gilt.
1: Jan Kotěra hat auf dem neuen jüdischen Friedhof in Prag in ein und demselben Jahr zwei Grabmäler gestaltet. Eines ist

0: Städtische Friedhöfe, wie wir sie heute kennen, wurden erst vom Habsburger Kaiser Joseph II. Zu Ende des 18. Jahrhunderts eingeführt. Ab da hatten die Menschen die Sicherheit, dass sie das Grab dort auf Ewigkeiten haben werden. Und es entwickelte sich in der Folge die Grabmalarchitektur und eine entsprechende Bildhauerei. Für die Kommunisten war sie allerdings ein bourgeoises Überbleibsel.
1: Erst nach der samtenen Revolution von 1989 hat sich der Trend hierzulande wieder umgekehrt. Im heutigen Tschechien gäbe es also eine Renaissance der Grabmalarchitektur, sagt die Expertin. Das heißt, dass sich auch angesehene Künstler wieder diesem Genre zuwenden.
0: In diesem Zusammenhang lassen sich Josef Bleskot und Jaroslav Rona nennen. Letztere hat unter anderem auch ein Atelier auf dem neuen jüdischen Friedhof. Denn Rona entwirft eben Grabmäler. So schuf er zum Beispiel eines für den Filmregisseur Juraj Herz.
1: Während Pleskot auch wirklich Architekt ist, arbeitet Jaroslav Rona als Bildhauer. Von ihm stammt etwa das Kafka-Denkmal nahe der spanischen Synagoge in Prag. Doch zurück zu den Zeiten vor dem Zweiten Weltkrieg. Bei vielen Werken der Bestattungskunst ist nicht so einfach herauszufinden, von wem sie stammen. Denn nicht immer haben sich diejenigen, die diese entworfen haben, auch namentlich verewigt. Häufig ist an den Grabsteinen nur die ausführende Firma genannt.
0: Mit Sicherheit wissen wir insgesamt nur relativ wenig. Die Nachforschungen in den Archiven und vor Ort laufen noch. Dabei nutzen wir die Vergleichsmethode. Das heißt, wir stellen eine Parallele her von der Statue eines bekannten Künstlers auf einem konkreten Grab zu einer anderen Statue eines weiteren Grabes. So lässt sich ablesen, ob der Künstler an weiteren Projekten beteiligt gewesen sein könnte, ohne dass es dazu Archivmaterial gibt. Und in unserem Architekturhandbuch haben wir jetzt mehrere solche Fälle aufdecken können.
1: Es handelt sich um das eingangs erwähnte Architekturhandbuch der Prager Friedhöfe. Konkret ist dies eine Online-Datensammlung, auf die sich auch vom Smartphone aus per App zugreifen lässt. Die Kunsthistorikerin Dana Schleichertowa arbeitet ebenfalls an diesem Projekt. Vor Ort auf dem Friedhof Olschany erläutert sie, dass eben gerade das von Josef Gotschar gestaltete Grabmal links des Haupttores keinen Hinweis auf den Autor biete.
0: Ich gebe in der App also die Namen des Architekten Gotschar ein. Und dann sehe ich, dass mir mehrere Grabmäler angezeigt werden, die sich auf dem Friedhof befinden. Sie liegen aber recht weit entfernt von diesem Ort hier. Deutlich näher ist hingegen ein sehr nobles Grabmal, das der Architekt Antonin Balschane gestaltet hat. Wenn man die Karte mit zwei Fingern etwas vergrößert, sieht man den genauen Weg dorthin.
1: Antonín Balšánek war zu Ende des 19. und Beginn des 20. Jahrhunderts tätig. Er entwarf Gebäude im Stil der Neorenaissance, die später auch Jugendstilelemente hatten. Von ihm stammt beispielsweise das Gemeindehaus in Prag oder die städtischen Theater in Pilsen und Pardubice. Für den jung verstorbenen Sohn einer Familie mit Namen Hrdlicek schuf Balšánek Anfang des 20. Jahrhunderts ein monumentales Grabmal. Die aus vier Figuren bestehende Statuengruppe ist laut Anna Oplatková die größte auf dem Friedhof Olšany.
0: Sie ist ein sehr schönes Jugendstilwerk, das sich aber dezent in die Umgebung einfügt. Man beachte etwa die Kerzenständer in Form von Eiern mit ihrem Bronzesockel. Und das Grabmal inklusive der Fläche drumherum ist das größte in ganz Prag.
1: Die App bietet aber noch weiterreichende Informationen, wie wiederum Dana Schleichertová am Beispiel von Josef Gočár erläutert.
0: Wenn man die Namen Gočár eingibt, dann werden nicht nur die Grabmäler bei uns auf dem Friedhof angezeigt, sondern zum Beispiel auch seine Arbeiten in Hradec Králové oder an

0: weiteren Orten. Man erfährt also viel über die Tätigkeit des Architekten, was vielleicht auch interessant sein könnte.
1: Das Architekturhandbuch der Prager Friedhöfe wird laufend weiter aufgefüllt. Bisher sind dort 80 Grabmäler verzeichnet.

Den Spaziergang durch Prag hat für Sie Till Janser vorbereitet. Sie hörten eine Wiederholung vom Januar dieses Jahres. Und damit sind wir fast am Ende der heutigen Sendung angelangt. Besuchen Sie uns auch auf Facebook. Für Aufmerksamkeit bedankt sich Martina Schneibergova. 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
1: Dobrý den und herzlich willkommen zur heutigen Sendung. Am Mikrofon begrüße ich Martina Schneibergová. Heute haben für Sie die folgenden Themen vorbereitet. Wissenschaftler von der Mendel-Universität in Brünn haben ein mobiles Analysegerät entwickelt, das Drogen identifiziert. Am Montag wird ein weiterer Jahrgang des Prague Pride Festivals eröffnet. Wir haben mit den Programmmanagerin des Festivals gesprochen. Und auf den Prager Friedhöfen gibt es viele Grabmäler, die von namhaften Architekten wie Jan Kotěra und Josef Gočár entworfen worden sind. Mehr erfahren Sie im heutigen Spaziergang durch Prag. Bleiben Sie dran, so ist das Neueste aus Tschechien mit Daniela Honigmann.
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2: Die Oberstaatsanwaltschaft in Olmütz hat in der sogenannten Bitcoin-Affäre 4 Anklagen erhoben. Sie betreffen den schon früher verurteilten Darknet-Händler Tomáš Ježíkovský, Ex-Justizminister Pavel Blažek, dessen ehemaligen Stellvertreter Radomír Daniel sowie den Anwalt Karim Titz. Wie die Presseagentur CTK am Montag in Erfahrung brachte, ist die Anklageschrift an das Kreisgericht in Brünn überstellt worden. Ermittelt wird dabei eine Bitcoin-Schenkung im Wert von umgerechnet 40 Millionen Euro von Ježíkovský an das tschechische Justizministerium. Ressortleiter Blažek ist wegen der Affäre im Juni 2025 zurückgetreten. Für ihn und Daniel fordert die Staatsanwaltschaft wegen Geldwäsche jeweils 6,5 Jahre Haft, für Anwalt Titz sogar 8 Jahre Haft. Das Stromnetz in Tschechien weist die nötige Flexibilität für die nächsten 10 Jahre auf. Mit dieser Nachricht bezog sich das staatliche Betreiberunternehmen ČEPS unlängst auf die Fähigkeit, auf mögliche Veränderungen in Stromproduktion und Verbrauch reagieren und beides ausbalancieren zu können. In der Mitte Juli veröffentlichten Analyse betont der Vorstand von ČEPS, dass die besagte Flexibilität notwendig sei für einen sicheren und verlässlichen Betrieb des Stromnetzwerkes in Tschechien. Alle Modellversuche hätten diesen in einem zeitlichen Horizont bis in die Jahre 2030 bis 2035 bestätigt, so der Bericht. Am Montag beginnt wieder das Prague Pride Festival. Das Informations- und Kulturprogramm zu den Anliegen von LGBTIQ+-Menschen dauert bis Sonntag. Höhepunkt wird am Samstag die Pride Parade durch das Prager Stadtzentrum sein, zu der die Veranstalter rund 50.000 Teilnehmende erwarten. Das Motto des 16. Festivaljahrgangs lautet Časy se mění, zu Deutsch die Zeiten ändern sich. Veranstaltungsmittelpunkt ist erneut das Pride Village auf der Schützeninsel in Prag. Mehr dazu hören Sie auch im weiteren Verlauf der heutigen Sendung. Seit Ende vergangener Woche gibt es in Prag eine Ausstellung über tschechische Schulen im Ausland zu sehen. Interessierte erfahren in der Pädagogikbibliothek Komenský, wie Bildungszentren und Vereine in anderen Ländern die tschechische Sprache und Kultur pflegen. Geöffnet ist die Schau bis zum 29. Januar 2027. Die Ausstellung ist eine Gemeinschaftsarbeit des Bildungsministeriums, des Nationalen Pädagogikmuseums und der Komenský-Bibliothek. Sie besteht zum Großteil aus Plakaten, die von den Schülern der tschechischen Bildungseinrichtungen im Ausland selbst angefertigt wurden. Sie berichten über den Schulalltag und weitere Aktivitäten der Gemeinden. Die tschechische Tennisspielerin Darja Vitjmanová muss weiter auf ihren ersten WTA-Titel hoffen. Beim Finale im US-amerikanischen Memphis unterlag sie der 16-jährigen Russin Kristina Ljutova mit 6:1, 1:6 und 3:6. Das Spiel wurde erst nach mehr als 2 Stunden entschieden. Die 23-jährige Vitjmanová stand zum ersten Mal im Finale eines WTA-Turniers. Ihre bisher höchste Weltranglistenplatzierung war im Juni dieses Jahres die 90. Position. Seit diesem Montag steht sie auf Rang 92. Und zum Schluss noch die Wetteraussichten. Auch am Dienstag ist es in Tschechien wieder heiß. Zunächst ist es verbreitet heiter. Am Nachmittag und Abend ziehen im böhmischen Landesteil dann Wolken durch. Und vor allem im Nordosten kann es örtlich Schauer und Gewitter geben. Die Tageshöchsttemperaturen liegen bei 34 bis 39 Grad.
1: Danke, Daniela, für die Nachrichten. Es ist ein mobiles Analysegerät, das Drogen identifiziert, deren Hersteller bestimmt und Ergebnisse zur Kriminalitätsbekämpfung vernetzt. Entwickelt wurde es von Wissenschaftlern der Mendel-Universität in Brünn. Das System, das weltweit einzigartige Funktionen bietet, hat bereits Interesse bei tschechischen und US-Sicherheitsbehörden geweckt. Mehr von Markéta Kachlíková.
3: Eine Box von der Größe eines kleinen Druckers, ein paar Minuten Wartezeit und schon weiß die Polizei direkt vor Ort, woher eine beschlagnahmte Droge stammt. Entwickelt wurde das Gerät von Experten des Instituts für Chemie und Biochemie der Brünner Mendel-Universität in Zusammenarbeit mit dem tschechischen Start-up Lightly Technologies. Die Forscherin Monika Stepanova führt es vor.
4: Wenn uns keine verbotenen Substanzen zur Verfügung stehen, simulieren wir die Funktionsweise unserer Technologie mit Medikamenten aus der Apotheke. Man kann jede beliebige Pille nehmen und sie einfach auf einen Teststreifen reiben. Dann setzt man die Testkassette in das Gerät ein und hat innerhalb von 5 bis 10 Minuten das Ergebnis.
3: Stepanova startet eine spezielle Software, die anzeigt, dass die Probe verarbeitet wird. Wäre Fentanyl, Kokain oder Heroin gefunden, zeige das Gerät den Werkstoff an und identifiziere auch den Hersteller, fügt sie hinzu. Laut dem Agrarwissenschaftler Lukas Schneidl vom Startup Lightly Technologies und der Mendel-Universität kann das Gerät eine Palette von Substanzen analysieren. Das Gerät sei so konzipiert, dass es alle pharmakologisch relevanten Substanzen testen könne, einschließlich Arzneimittel, Drogen, Gifte und toxische Stoffe, so Schneidl. Den Entwicklern zufolge ist die reine Identifizierung der Substanz jedoch nicht das Wichtigste. Entscheidend ist vielmehr, dass das Gerät die Ergebnisse vergleichen und Zusammenhänge zwischen ihnen erkennen kann.
5: Es kann einzelne Lieferungen und Chargen miteinander verknüpfen. So etwas kann kein anderes tragbares Gerät weltweit.
3: Eben der Vergleich und die Informationen über den gemeinsamen Ursprung der Substanzen könnten für die Ermittler von entscheidender Bedeutung sein, sagt die Sprecherin der Nationalen Antidrogenzentrale Lucie Schmoldasová.
4: Gerade bei importierten Drogen, typischerweise Kokain, ist es für die Polizei wichtig, deren Herkunft zu kennen. Sie nutzt diese Informationen beispielsweise für die internationale Zusammenarbeit und den Informationsaustausch über kriminelle Gruppen.
3: Die Entwickler arbeiten derzeit an einer noch kleineren Version des Geräts. Gleichzeitig bereiten sie die Massenproduktion vor. Laut der Sprecherin der Antidrogenzentrale hat das Gerät auch Potenzial für den Einsatz an Flughäfen oder Grenzkontrollen. Die Polizei nutzt bereits verschiedene tragbare Geräte und Labormethoden zur Identifizierung unbekannter Substanzen und Drogen. Lubor Vojtášek vom Kriminaltechnischen Institut der tschechischen Polizei sagt jedoch, jede dieser Methoden habe ihre Grenzen.
5: Gäbe es eine Technologie, die diese Einschränkungen beseitigen würde, ausreichend zuverlässig und verifiziert wäre und die Analyse beliebiger Substanzen in verschiedenen biologischen Matrizen ermöglichen würde, wäre sie zweifellos von großem Nutzen.
3: Das Gerät soll nun im praktischen Einsatz, beispielsweise auf Festivals oder in Gefängnissen, getestet werden. Mittlerweile haben schon Ermittler in den USA ihr Interesse an der Technologie bekundet. Die Entwickler glauben, ihr Gerät könnte weltweit zum Standard in der Polizeiarbeit werden.
1: Markéta Kachlíková war das mit einem Bericht über das mobile Analysegerät, das Drogen identifiziert. Es wurde von den Wissenschaftlern der Mendel-Universität in Brünn entwickelt. Am Montag wird ein weiterer Jahrgang des Prague Pride Festivals eröffnet. Queere Menschen aus Tschechien und ganz Zentraleuropa feiern eine Woche lang ihre Identitäten, Rechte und Sichtbarkeit. Festivalmittelpunkt ist erneut das Pride Village auf der Schützeninsel. Daneben gibt es an vielen Orten der Stadt Ausstellungen, Debatten, Treffen oder Workshops. Und wie immer findet das Programm seinen Höhepunkt mit der Pride Parade am Samstag. Bei allen Bewerten gibt es dieses Jahr aber auch neue Aktivitäten. Und natürlich ein spezielles Motto. Über all das berichtet Programmmanagerin Dorota Vašíčková im Interview für Radio Prag International. Die Fragen stellte Daniela Hunigmann.
2: Frau Vašíčková, das Motto des Prague Pride Festivals lautet: Die Zeiten ändern sich. Was steckt dahinter?
1: Jeder Jahrgang hat sein eigenes Motto, das sich auf die aktuelle Situation bezieht und darauf, wie die Menschen sie wahrnehmen. Wir fanden, dass es gerade turbulente Zeiten sind. Viel verändert sich um uns herum, die Politik, Auffassungen oder auch die Sprache, die wir verwenden. Es handelt sich um ein allumfassendes Motto für unsere Zeiten, die sich eben sehr ändern. Das betrifft aber auch viele andere Dinge, so etwa den generationsübergreifenden Dialog oder die Frage, wie die queeren Menschen die Vergangenheit mit ihren ganzen Restriktionen aufarbeiten.
2: Und was verändert sich in Tschechien zum Guten und was zum Schlechten?
1: Gut sind sicher einige Gesetzesänderungen. In Tschechien wurde etwa die Zwangssterilisierung von Transpersonen abgeschafft. Und es gibt auch Fortschritte bei der gleichberechtigten Ehe für alle. Daneben bestehen aber viele negative Anzeichen, etwa im Sprachgebrauch, auch im Politischen, wie man also über queere Menschen spricht. Oder wir können auch den terroristischen Anschlag unlängst in Berlin anführen.
2: Dazu kommen wir gleich. Vielleicht können Sie vorher noch die Stimmung in der tschechischen Gesellschaft beschreiben und wie Sie sie wahrnehmen.
1: Das lässt sich nur schwer generalisieren. Jede Person empfindet das sicher anders. Aber allgemein lässt sich sagen, dass wir queeren Menschen eine Veränderung wahrnehmen. Beim Verein Prague Pride bekommen wir das zu spüren, indem einige Firmen ihre Unterstützung zurückziehen.
2: Sie haben den tödlichen Anschlag auf den Christopher Street Day in Berlin schon erwähnt. Besteht ein solches Risiko auch beim Prague Pride Festival?
1: So kann man das nicht sagen. Aber wir nehmen die Situation sehr ernst. Für uns hat absolute Priorität, dass sich alle teilnehmenden Besucher sicher fühlen. Wir stehen daher im Kontakt mit der Polizei und wir haben die Security-Kräfte an allen Veranstaltungsorten verstärkt.
2: Und gibt es noch weitere Sicherheitsmaßnahmen?
1: Die Sicherheitsvorkehrungen werden nie hundertprozentig sein. Das ist ein Fakt, mit dem das Konzept des Terrorismus arbeitet. Trotzdem denke ich, dass wir die Maßnahmen ausreichend verschärft haben. Alle Veranstaltungen sind bei der Polizei angemeldet und es besteht ein enger Kontakt.
2: Innerhalb Mittel- und Osteuropas war Prag bisher ein relativ sicherer Ort für queere Menschen. Gilt das immer noch oder ändert sich auch dies?
1: Einige Statistiken besagen leider, dass queere Menschen immer häufiger Angriffen ausgesetzt sind. Das sind vor allem verbale Attacken, aber auch die Zahl der Hassverbrechen steigt.
2: Und was sind nun die Highlights des diesjährigen Festivals?
1: Es gibt unglaublich viele Highlights. Insgesamt besteht das Programm wieder aus fast 200 Veranstaltungen. Und jeder Tag ist vollgepackt. Um nur eines zu nennen, gleich die Eröffnungsshow wird eine schöne Party voller Drag Queens und Musik. Dann möchte ich noch die Bobber Party am Freitag erwähnen, ebenfalls im Pride Village auf der Schützeninsel. Dazu haben wir die britische Drag Queen Ginny Lemon eingeladen.
2: Und gibt es auch echte Neuheiten im Programm?
1: Dieses Jahr probieren wir zum Beispiel das neue Format einer Talentshow aus. Sie heißt Stage Out und findet am Mittwoch um 18 Uhr statt. Und außerdem gibt es die Abstimmung Největší queer Češstvo, die wir als Kampagne gestartet haben. Dabei können alle unter 14 FinalistInnen abstimmen, wer historisch die größte tschechische Queer-Person war.
2: Und wer steht dabei zur Auswahl?
1: Die Auswahl hat ein Beirat aus Historikern und Historikerinnen zusammengestellt. Dabei handelt es sich um 14 Persönlichkeiten der sogenannten unerzählten queeren Geschichte. Bekannt sein dürften etwa Jiří Hromada, Doyen, Zdeněk Koubek oder Václav Krška.
4: Und wie steht es um die Beteiligung an dieser Abstimmung?
1: Genau kann ich das jetzt nicht sagen, aber sie ist ziemlich hoch. In den vergangenen Tagen hatten wir schon fast 1000 Stimmen erreicht.
4: Und von Zeit zu Zeit gibt eine bekannte Persönlichkeit ihr Coming-out bekannt. Offen queer sind in Tschechien etwa der Schauspieler Jan Zinner, die Eisschnellläuferin Martina Sablikova, der Fußballer Jakub Jankto oder die Theaterregisseurin Daniela Spinner. Trotzdem sind es hierzulande immer noch recht wenige. Welche Bedeutung hat ein solches Coming-out also?
1: Eine sehr große, denn sie sind so etwas wie Vorbilder für alle, die das eigene Coming-out durchlaufen oder es erwägen. Jede bekannte Person, die sich öffentlich zu ihrer queeren Identität bekennt, stellt also einen großen Schritt für den Rest der queeren Menschen dar.
4: Und arbeiten Sie auch mit solchen Persönlichkeiten beim Prague Pride Festival zusammen?
1: Ja, sicher. Daniela Spinner etwa wird gleich bei mehreren Debatten zu Gast sein. Und der Schauspieler Jan Zinner ist einer der Stars bei der erwähnten Eröffnungsshow. Ich würde mich freuen, wenn alle in Prag etwas Interessantes in unserem Programm finden, sich dann anschauen, wie riesig und bunt die Prag Pride sein kann. Daniela Honigmann war das mit einem Bericht über das Prague Pride Festival, das diese Woche in der tschechischen Hauptstadt stattfindet. 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Die Namen sind wohlklingend: Jan Kotěra, Josef Gočár oder Josef Sítek. Sie alle waren Architekten und sie haben zahlreiche Grabmäler entworfen, die auf den Friedhöfen in Prag stehen. Allerdings war selbst den Experten über viele Jahrzehnte nicht bekannt, welche Grabmäler von ihnen stammen. Im Rahmen eines Projektes werden mittlerweile jedoch über 150 solche Werke der Öffentlichkeit vorgestellt. Mehr nun von Till Janser. Sie hören eine Wiederholung vom Januar dieses Jahres.
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0: Architekturhandbuch der Prager Friedhöfe. So nennt sich ein Projekt, das Ende vergangenen Jahres vorgestellt wurde. Es lenkt die Aufmerksamkeit auf Grabmäler, die von berühmten Architekten entworfen wurden.
1: Ich begrüße Sie auf dem Friedhof Olšany. Direkt hinter dem Haupttor steht ein wunderbares Grabmal, das vom Architekten Josef Gočár stammt. Er hat es für einen befreundeten Architekten gestaltet, dessen Frau mit nur 30 Jahren gestorben war. Die Statuen hat ein weiterer Freund geschaffen, der Bildhauer Jakub Obrovský.
0: Das sagt Anna Oplatková vom Prager Friedhofs- und Bestattungsdienst. Das Objekt von Josef Gočár steht links hinter dem Friedhofstor. Der Architekt hat ansonsten das kubistische Haus zur Schwarzen Mutter Gottes im Zentrum Prags entworfen und ging später zum Funktionalismus über. Wie Kunsthistorikerin Vladislava Holzapfelová betont, war es keine Seltenheit, dass berühmte Architekten auch Grabmalkunst schufen.
1: Es war eine Geldquelle für das tägliche Brot. Denn paradoxerweise erhielten die großen Architekten nur einzelne Großaufträge im Leben. Das trifft zum Beispiel auf Josef Sítek zu, der das Nationaltheater in Prag entworfen hat. Deswegen sage ich gerne, dass ohne die Grabmalkunst keine große Architektur entstanden wäre.
0: Von Sítek stammt zum Beispiel das Grabmal für den Dichter, Politiker und Journalisten Karel Havlíček Borovský auf dem Friedhof Olšany. Es entstand 1870 und trägt laut Holzapfelová auch die künstlerische Handschrift des Architekten.
1: Josef Sítek hat Bauten gestaltet, die sich der Neorenaissance zuordnen lassen. Und seine Grabmäler weisen ähnliche charakteristische Elemente auf. Man muss nur die Fassade des Nationaltheaters nehmen. Vereinfacht gesagt, lässt sich das dortige Portal auch am Grabmal von Borovský finden. Der künstlerische Stil durchdringt also bei ihm sowohl seine großen wie auch seine kleinen architektonischen Werke.
0: Allerdings mussten diese Architekten häufig auch stärker als bei ihren Kultbauten auf die Wünsche der Kunden eingehen und deren Vorstellungen reflektieren.
1: In manchen Fällen muss man sagen, dass die Grabmäler leicht geschmacklos gestaltet wurden. Alles hing aber davon ab, wie sich der Hinterbliebene vom Verstorbenen verabschieden wollte.
0: Dieses Phänomen erläutert die Kunsthistorikerin am Beispiel des Architekten, der als Wegbereiter der Moderne in den böhmischen Ländern und der Tschechoslowakei gilt.
1: Jan Kotěra hat auf dem neuen jüdischen Friedhof in Prag in ein und demselben Jahr zwei Grabmäler gestaltet. Eines ist sehr viel stärker mit Pflanzenmotiven verziert als das andere, das man schon fast puristisch nennen könnte.
0: Auf dem Friedhof Olšany sind von Kotěra insgesamt 11 Objekte bekannt. Die individuelle Grabgestaltung für breitere Massen ist in den böhmischen Ländern erst mit den josephinischen Reformen aufgekommen. Vladislava Holzapfelová.
1: Städtische Friedhöfe, wie wir sie heute kennen, wurden erst vom Habsburger Kaiser Josef II. Zu Ende des 18. Jahrhunderts eingeführt. Ab da hatten die Menschen die Sicherheit, dass sie das Grab dort auf Ewigkeiten haben werden. Und es entwickelte sich in der Folge die Grabmalarchitektur und eine entsprechende Bildhauerei. Für die Kommunisten war sie allerdings ein bourgeoises Überbleibsel.
0: Erst nach der samtenen Revolution von 1989 hat sich der Trend hierzulande wieder umgekehrt.

0: neue Nachhrobki, například pro Juraje Herce.
1: Während Pleskott auch wirklich Architekt ist, arbeitet Jaroslav Rona als Bildhauer. Von ihm stammt etwa das Kafka-Denkmal nahe der spanischen Synagoge in Prag. Doch zurück zu den Zeiten vor dem Zweiten Weltkrieg. Bei vielen Werken der Bestattungskunst ist nicht so einfach herauszufinden, von wem sie stammen. Denn nicht immer haben sich diejenigen, die diese entworfen haben, auch namentlich verewigt. Häufig ist an den Grabsteinen nur die ausführende Firma genannt.
2: Mit Sicherheit wissen wir insgesamt nur relativ wenig. Die Nachforschungen in den Archiven und vor Ort laufen noch. Dabei nutzen wir die Vergleichsmethode. Das heißt, wir stellen eine Parallele her von der Statue eines bekannten Künstlers auf einem konkreten Grab zu einer anderen Statue eines weiteren Grabes. So lässt sich ablesen, ob der Künstler an weiteren Projekten beteiligt gewesen sein könnte, ohne dass es dazu Archivmaterial gibt. Und in unserem Architekturhandbuch haben wir jetzt mehrere solche Fälle aufdecken können.
1: Es handelt sich um das eingangs erwähnte Architekturhandbuch der Prager Friedhöfe. Konkret ist dies eine Online-Datensammlung, auf die sich auch vom Smartphone aus per App zugreifen lässt. Die Kunsthistorikerin Dana Schleichertowa arbeitet ebenfalls an diesem Projekt. Vor Ort auf dem Friedhof Olschany erläutert sie, dass eben gerade das von Josef Gotschar gestaltete Grabmal links des Haupttores keinen Hinweis auf den Autor biete.
2: Ich gebe in der App also die Namen des Architekten Gotschar ein. Und dann sehe ich, dass mir mehrere Grabmäler angezeigt werden, die sich auf dem Friedhof befinden. Sie liegen aber recht weit entfernt von diesem Ort hier. Deutlich näher ist hingegen ein sehr nobles Grabmal, das der Architekt Antonin Balschane gestaltet hat. Wenn man die Karte mit zwei Fingern etwas vergrößert, sieht man den genauen Weg dorthin.
1: Antonín Balšánek war zu Ende des 19. und Beginn des 20. Jahrhunderts tätig. Er entwarf Gebäude im Stil der Neorenaissance, die später auch Jugendstilelemente hatten. Von ihm stammt beispielsweise das Gemeindehaus in Prag oder die städtischen Theater in Pilsen und Pardubice. Für den jung verstorbenen Sohn einer Familie mit Namen Hrdlicek schuf Balšánek Anfang des 20. Jahrhunderts ein monumentales Grabmal. Die aus vier Figuren bestehende Statuengruppe ist laut Anna Oplatková die größte auf dem Friedhof Olšany.
2: Sie ist ein sehr schönes Jugendstilwerk, das sich aber dezent in die Umgebung einfügt. Man beachte etwa die Kerzenständer in Form von Eiern mit ihrem Bronzesockel. Und das Grabmal inklusive der Fläche drumherum ist das größte in ganz Prag.
1: Die App bietet aber noch weiterreichende Informationen, wie wiederum Dana Schleichertowa am Beispiel von Josef Gotschar erläutert.
2: Wenn man die Namen Gotschar eingibt, dann werden nicht nur die Grabmäler bei uns auf dem Friedhof angezeigt, sondern zum Beispiel auch seine Arbeiten in Hradec Králové oder an weiteren Orten. Man erfährt also viel über die Tätigkeit des Architekten, was vielleicht auch interessant sein könnte.
1: Das Architekturhandbuch der Prager Friedhöfe wird laufend weiter aufgefüllt. Bisher sind dort 80 Grabmäler verzeichnet.

Den Spaziergang durch Prag hat für Sie Tirianser vorbereitet. Sie hörten eine Wiederholung vom Januar dieses Jahres. Und damit sind wir fast am Ende der heutigen Sendung angelangt. Besuchen Sie uns auch auf Facebook. Für Aufmerksamkeit bedankt sich Martina Schneiberger. 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
1: Dobrý den und herzlich willkommen zur heutigen Sendung. Am Mikrofon begrüße ich Martina Schneibergová. Heute haben für Sie die folgenden Themen vorbereitet. Wissenschaftler von der Mendel-Universität in Brünn haben ein mobiles Analysegerät entwickelt, das Drogen identifiziert. Am Montag wird ein weiterer Jahrgang des Prague Pride Festivals eröffnet. Wir haben mit den Programmmanagerin des Festivals gesprochen. Und auf den Prager Friedhöfen gibt es viele Grabmäler, die von namhaften Architekten wie Jan Kotěra und Josef Gočár entworfen worden sind. Mehr erfahren Sie im heutigen Spaziergang durch Prag. Bleiben Sie dran, zuerst das Neueste aus Tschechien mit Daniela Honigmann.
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2: Die Oberstaatsanwaltschaft in Olmütz hat in der sogenannten Bitcoin-Affäre 4 Anklagen erhoben. Sie betreffen den schon früher verurteilten Darknet-Händler Tomáš Ježíkovský, Ex-Justizminister Pavel Blažek, dessen ehemaligen Stellvertreter Radomír Daniel sowie den Anwalt Karim Titz. Wie die Presseagentur CTK am Montag in Erfahrung brachte, ist die Anklageschrift an das Kreisgericht in Brünn überstellt worden. Ermittelt wird dabei eine Bitcoin-Schenkung im Wert von umgerechnet 40 Millionen Euro von Ježíkovský an das tschechische Justizministerium. Ressortleiter Blažek ist wegen der Affäre im Juni 2025 zurückgetreten. Für ihn und Daniel fordert die Staatsanwaltschaft wegen Geldwäsche jeweils 6,5 Jahre Haft, für Anwalt Titz sogar 8 Jahre Haft. Das Stromnetz in Tschechien weist die nötige Flexibilität für die nächsten 10 Jahre auf. Mit dieser Nachricht bezog sich das staatliche Betreiberunternehmen ČEPS unlängst auf die Fähigkeit, auf mögliche Veränderungen in Stromproduktion und Verbrauch reagieren und beides ausbalancieren zu können. In der Mitte Juli veröffentlichten Analyse betont der Vorstand von ČEPS, dass die besagte Flexibilität notwendig sei für einen sicheren und verlässlichen Betrieb des Stromnetzwerkes in Tschechien. Alle Modellversuche hätten diesen in einem zeitlichen Horizont bis in die Jahre 2030 bis 2035 bestätigt, so der Bericht. Am Montag beginnt wieder das Prague Pride Festival. Das Informations- und Kulturprogramm zu den Anliegen von LGBTIQ+-Menschen dauert bis Sonntag. Höhepunkt wird am Samstag die Pride Parade durch das Prager Stadtzentrum sein, zu der die Veranstalter rund 50.000 Teilnehmende erwarten. Das Motto des 16. Festivaljahrgangs lautet Časy se mění, zu Deutsch die Zeiten ändern sich. Veranstaltungsmittelpunkt ist erneut das Pride Village auf der Schützeninsel in Prag. Mehr dazu hören Sie auch im weiteren Verlauf der heutigen Sendung. Seit Ende vergangener Woche gibt es in Prag eine Ausstellung über tschechische Schulen im Ausland zu sehen. Interessierte erfahren in der Pädagogikbibliothek Komenský, wie Bildungszentren und Vereine in anderen Ländern die tschechische Sprache und Kultur pflegen. Geöffnet ist die Schau bis zum 29. Januar 2027. Die Ausstellung ist eine Gemeinschaftsarbeit des Bildungsministeriums, des Nationalen Pädagogikmuseums und der Komenský-Bibliothek. Sie besteht zum Großteil aus Plakaten, die von den Schülern der tschechischen Bildungseinrichtungen im Ausland selbst angefertigt wurden. Sie berichten über den Schulalltag und weitere Aktivitäten der Gemeinden. Die tschechische Tennisspielerin Darja Vitjmanová muss weiter auf ihren ersten WTA-Titel hoffen. Beim Finale im US-amerikanischen Memphis unterlag sie der 16-jährigen Russin Kristina Ljutova mit 6:1, 1:6 und 3:6. Das Spiel wurde erst nach mehr als 2 Stunden entschieden. Die 23-jährige Vitjmanová stand zum ersten Mal im Finale eines WTA-Turniers. Ihre bisher höchste Weltranglistenplatzierung war im Juni dieses Jahres die 90. Position. Seit diesem Montag steht sie auf Rang 92. Und zum Schluss noch die Wetteraussichten. Auch am Dienstag ist es in Tschechien wieder heiß. Zunächst ist es verbreitet heiter. Am Nachmittag und Abend ziehen im böhmischen Landesteil dann Wolken durch. Und vor allem im Nordosten kann es örtlich Schauer und Gewitter geben. Die Tageshöchsttemperaturen liegen bei 34 bis 39 Grad.
1: Danke, Daniela, für die Nachrichten. Es ist ein mobiles Analysegerät, das Drogen identifiziert, deren Hersteller bestimmt und Ergebnisse zur Kriminalitätsbekämpfung vernetzt. Entwickelt wurde es von Wissenschaftlern der Mendel-Universität in Brünn. Das System, das weltweit einzigartige Funktionen bietet, hat bereits Interesse bei tschechischen und US-Sicherheitsbehörden geweckt. Mehr von Markéta Kachlíková.
3: Eine Box von der Größe eines kleinen Druckers, ein paar Minuten Wartezeit und schon weiß die Polizei direkt vor Ort, woher eine beschlagnahmte Droge stammt. Entwickelt wurde das Gerät von Experten des Instituts für Chemie und Biochemie der Brünner Mendel-Universität in Zusammenarbeit mit dem tschechischen Start-up Lightly Technologies. Die Forscherin Monika Stepanova führt es vor.
2: Wenn uns keine verbotenen Substanzen zur Verfügung stehen, simulieren wir die Funktionsweise unserer Technologie mit Medikamenten aus der Apotheke. Man kann jede beliebige Pille nehmen und sie einfach auf einen Teststreifen reiben. Dann setzt man die Testkassette in das Gerät ein und hat innerhalb von 5 bis 10 Minuten das Ergebnis.
3: Stepanova startet eine spezielle Software, die anzeigt, dass die Probe verarbeitet wird. Wäre Fentanyl, Kokain oder Heroin gefunden, zeige das Gerät den Werkstoff an und identifiziere auch den Hersteller, fügt sie hinzu. Laut dem Agrarwissenschaftler Lukas Schneidl vom Startup Lightly Technologies und der Mendel-Universität kann das Gerät eine Palette von Substanzen analysieren. Das Gerät sei so konzipiert, dass es alle pharmakologisch relevanten Substanzen testen könne, einschließlich Arzneimittel, Drogen, Gifte und toxische Stoffe, so Schneidl. Den Entwicklern zufolge ist die reine Identifizierung der Substanz jedoch nicht das Wichtigste. Entscheidend ist vielmehr, dass das Gerät die Ergebnisse vergleichen und Zusammenhänge zwischen ihnen erkennen kann.
4: Es kann einzelne Lieferungen und Chargen miteinander verknüpfen. So etwas kann kein anderes tragbares Gerät weltweit.
3: Eben der Vergleich und die Informationen über den gemeinsamen Ursprung der Substanzen könnten für die Ermittler von entscheidender Bedeutung sein, sagt die Sprecherin der Nationalen Antidrogenzentrale Lucie Schmoldasová.
2: Gerade bei importierten Drogen, typischerweise Kokain, ist es für die Polizei wichtig, deren Herkunft zu kennen. Sie nutzt diese Informationen beispielsweise für die internationale Zusammenarbeit und den Informationsaustausch über kriminelle Gruppen.
3: Die Entwickler arbeiten derzeit an einer noch kleineren Version des Geräts. Gleichzeitig bereiten sie die Massenproduktion vor. Laut der Sprecherin der Antidrogenzentrale hat das Gerät auch Potenzial für den Einsatz an Flughäfen oder Grenzkontrollen. Die Polizei nutzt bereits verschiedene tragbare Geräte und Labormethoden zur Identifizierung unbekannter Substanzen und Drogen. Lubor Vojtášek vom Kriminaltechnischen Institut der tschechischen Polizei sagt jedoch, jede dieser Methoden habe ihre Grenzen.
4: Gäbe es eine Technologie, die diese Einschränkungen beseitigen würde, ausreichend zuverlässig und verifiziert wäre und die Analyse beliebiger Substanzen in verschiedenen biologischen Matrizen ermöglichen würde, wäre sie zweifellos von großem Nutzen.
3: Das Gerät soll nun im praktischen Einsatz, beispielsweise auf Festivals oder in Gefängnissen, getestet werden. Mittlerweile haben schon Ermittler in den USA ihr Interesse an der Technologie bekundet. Die Entwickler glauben, ihr Gerät könnte weltweit zum Standard in der Polizeiarbeit werden.
1: Markéta Kachlíková war das mit einem Bericht über das mobile Analysegerät, das Drogen identifiziert. Es wurde von den Wissenschaftlern der Mendel-Universität in Brünn entwickelt. Am Montag wird ein weiterer Jahrgang des Prague Pride Festivals eröffnet. Queere Menschen aus Tschechien und ganz Zentraleuropa feiern eine Woche lang ihre Identitäten, Rechte und Sichtbarkeit. Festivalmittelpunkt ist erneut das Pride Village auf der Schützeninsel. Daneben gibt es an vielen Orten der Stadt Ausstellungen, Debatten, Treffen oder Workshops. Und wie immer findet das Programm seinen Höhepunkt mit der Pride Parade am Samstag. Bei allen Bewerten gibt es dieses Jahr aber auch neue Aktivitäten. und natürlich ein spezielles Motto. Über all das berichtet Programmmanagerin Dorota Vašíčková im Interview für Radio Prag International. Die Fragen stellte Daniela Hunigmann.
2: Frau Vašíčková, das Motto des Prague Pride Festivals lautet: Die Zeiten ändern sich. Was steckt dahinter?
1: Jeder Jahrgang hat sein eigenes Motto, das sich auf die aktuelle Situation bezieht und darauf, wie die Menschen sie wahrnehmen. Wir fanden, dass es gerade turbulente Zeiten sind. Viel verändert sich um uns herum, die Politik, Auffassungen oder auch die Sprache, die wir verwenden. Es handelt sich um ein allumfassendes Motto für unsere Zeiten, die sich eben sehr ändern. Das betrifft aber auch viele andere Dinge, so etwa den generationsübergreifenden Dialog oder die Frage, wie die queeren Menschen die Vergangenheit mit ihren ganzen Restriktionen aufarbeiten.
2: Und was verändert sich in Tschechien zum Guten und was zum Schlechten?
1: Gut sind sicher einige Gesetzesänderungen. In Tschechien wurde etwa die Zwangssterilisierung von Transpersonen abgeschafft. Und es gibt auch Fortschritte bei der gleichberechtigten Ehe für alle. Daneben bestehen aber viele negative Anzeichen, etwa im Sprachgebrauch, auch im politischen, wie man also über queere Menschen spricht. Oder wir können auch den terroristischen Anschlag unlängst in Berlin anführen.
2: Dazu kommen wir gleich. Vielleicht können Sie vorher noch die Stimmung in der tschechischen Gesellschaft beschreiben und wie Sie sie wahrnehmen.
1: Das lässt sich nur schwer generalisieren. Jede Person empfindet das sicher anders. Aber allgemein lässt sich sagen, dass wir queeren Menschen eine Veränderung wahrnehmen. Beim Verein Pride bekommen wir das zu spüren, indem einige Firmen ihre Unterstützung zurückziehen.
2: Sie haben den tödlichen Anschlag auf den Christopher Street Day in Berlin schon erwähnt. Besteht ein solches Risiko auch beim Prague Pride Festival?
1: So kann man das nicht sagen. Aber wir nehmen die Situation sehr ernst. Für uns hat absolute Priorität, dass sich alle teilnehmenden Besucher sicher fühlen. Wir stehen daher im Kontakt mit der Polizei und wir haben die Security-Kräfte an allen Veranstaltungsorten verstärkt.
2: Und gibt es noch weitere Sicherheitsmaßnahmen?
1: Die Sicherheitsvorkehrungen werden nie hundertprozentig sein. Das ist ein Fakt, mit dem das Konzept des Terrorismus arbeitet. Trotzdem denke ich, dass wir die Maßnahmen ausreichend verschärft haben. Alle Veranstaltungen sind bei der Polizei angemeldet und es besteht ein enger Kontakt.
2: Innerhalb Mittel- und Osteuropas war Prag bisher ein relativ sicherer Ort für queere Menschen. Gilt das immer noch oder ändert sich auch dies?
1: Einige Statistiken besagen leider, dass queere Menschen immer häufiger Angriffen ausgesetzt sind. Das sind vor allem verbale Attacken, aber auch die Zahl der Hassverbrechen steigt.
2: Und was sind nun die Highlights des diesjährigen Festivals?
1: Es gibt unglaublich viele Highlights. Insgesamt besteht das Programm wieder aus fast 200 Veranstaltungen und jeder Tag ist vollgepackt. Um nur eines zu nennen, gleich die Eröffnungsshow wird eine schöne Party voller Drag Queens und Musik. Dann möchte ich noch die Bobber Party am Freitag erwähnen, ebenfalls im Pride Village auf der Schützeninsel. Dazu haben wir die britische Drag Queen Ginny Lemon eingeladen.
2: Und gibt es auch echte Neuheiten im Programm?
1: Dieses Jahr probieren wir zum Beispiel das neue Format einer Talentshow aus. Sie heißt Stage Out und findet am Mittwoch um 18 Uhr statt. Und außerdem gibt es die Abstimmung Největší queer Češstvo, die wir als Kampagne gestartet haben. Dabei können alle unter 14 FinalistInnen abstimmen, wer historisch die größte tschechische Queer-Person war.
2: Und wer steht dabei zur Auswahl?
1: Die Auswahl hat ein Beirat aus Historikern und Historikerinnen zusammengestellt. Dabei handelt es sich um 14 Persönlichkeiten der sogenannten unerzählten queeren Geschichte. Bekannt sein dürften etwa Jiří Hromada, Doyen, Zdeněk Koubek oder Václav Krška.
2: Und wie steht es um die Beteiligung an dieser Abstimmung?
1: Genau kann ich das jetzt nicht sagen, aber sie ist ziemlich hoch. In den vergangenen Tagen hatten wir schon fast 1000 Stimmen erreicht.
2: Und von Zeit zu Zeit gibt eine bekannte Persönlichkeit ihr Coming-out bekannt. Offen queer sind in Tschechien etwa der Schauspieler Jan Zinner, die Eisschnellläuferin Martina Sablikova, der Fußballer Jakub Jankto oder die Theaterregisseurin Daniela Spinner. Trotzdem sind es hierzulande immer noch recht wenige. Welche Bedeutung hat ein solches Coming-out also?
1: Eine sehr große, denn sie sind so etwas wie Vorbilder für alle, die das eigene Coming-out durchlaufen oder es erwägen. Jede bekannte Person, die sich öffentlich zur queeren Identität bekennt, stellt also einen großen Schritt für den Rest der queeren Menschen dar.
2: Und arbeiten Sie auch mit solchen Persönlichkeiten beim Prague Pride Festival zusammen?
1: Ja, sicher. Daniela Spinner etwa wird gleich bei mehreren Debatten zu Gast sein. Und der Schauspieler Jan Zinner ist einer der Stars bei der erwähnten Eröffnungsshow. Ich würde mich freuen, wenn alle in Prag etwas Interessantes in unserem Programm finden, sich dann anschauen, wie riesig und bunt die Prag Pride sein kann. Daniela Honigmann war das mit einem Bericht über das Prague Pride Festival, das diese Woche in der tschechischen Hauptstadt stattfindet. 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Die Namen sind wohlklingend: Jan Kotěra, Josef Gočár oder Josef Sítek. Sie alle waren Architekten und sie haben zahlreiche Grabmäler entworfen, die auf den Friedhöfen in Prag stehen. Allerdings war selbst den Experten über viele Jahrzehnte nicht bekannt, welche Grabmäler von ihnen stammen. Im Rahmen eines Projektes werden mittlerweile jedoch über 150 solche Werke der Öffentlichkeit vorgestellt. Mehr nun von Till Janser. Sie hören eine Wiederholung vom Januar dieses Jahres.
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0: Architekturhandbuch der Prager Friedhöfe. So nennt sich ein Projekt, das Ende vergangenen Jahres vorgestellt wurde. Es lenkt die Aufmerksamkeit auf Grabmäler, die von berühmten Architekten entworfen wurden.
1: Ich begrüße Sie auf dem Friedhof Olšany. Direkt hinter dem Haupttor steht ein wunderbares Grabmal, das vom Architekten Josef Gočár stammt. Er hat es für einen befreundeten Architekten gestaltet, dessen Frau mit nur 30 Jahren gestorben war. Die Statuen hat ein weiterer Freund geschaffen, der Bildhauer Jakub Obrovský.
0: Das sagt Anna Oplatková vom Prager Friedhofs- und Bestattungsdienst. Das Objekt von Josef Gočár steht links hinter dem Friedhofstor. Der Architekt hat ansonsten das kubistische Haus zur Schwarzen Mutter Gottes im Zentrum Prags entworfen und ging später zum Funktionalismus über. Wie Kunsthistorikerin Vladislava Holzapfelová betont, war es keine Seltenheit, dass berühmte Architekten auch Grabmalkunst schufen.
1: Es war eine Geldquelle für das tägliche Brot, denn paradoxerweise erhielten die großen Architekten nur einzelne Großaufträge im Leben. Das trifft zum Beispiel auf Josef Sítek zu, der das Nationaltheater in Prag entworfen hat. Deswegen sage ich gerne, dass ohne die Grabmalkunst keine große Architektur entstanden wäre.
0: Von Sítek stammt zum Beispiel das Grabmal für den Dichter, Politiker und Journalisten Karel Havlíček Borovský auf dem Friedhof Olšany. Es entstand 1870 und trägt laut Holzapfelová auch die künstlerische Handschrift des Architekten.
1: Josef Sítek hat Bauten gestaltet, die sich der Neorenaissance zuordnen lassen. Und seine Grabmäler weisen ähnliche charakteristische Elemente auf. Man muss nur die Fassade des Nationaltheaters nehmen. Vereinfacht gesagt, lässt sich das dortige Portal auch am Grabmal von Borovský finden. Der künstlerische Stil durchdringt also bei ihm sowohl seine großen wie auch seine kleinen architektonischen Werke.
0: Allerdings mussten diese Architekten häufig auch stärker als bei ihren Kultbauten auf die Wünsche der Kunden eingehen und deren Vorstellungen reflektieren.
1: In manchen Fällen muss man sagen, dass die Grabmäler leicht geschmacklos gestaltet wurden. Alles hing aber davon ab, wie sich der Hinterbliebene vom Verstorbenen verabschieden wollte.
0: Dieses Phänomen erläutert die Kunsthistorikerin am Beispiel des Architekten, der als Wegbereiter der Moderne in den böhmischen Ländern und der Tschechoslowakei gilt.
1: Jan Kotěra hat auf dem neuen jüdischen Friedhof in Prag in ein und demselben Jahr zwei Grabmäler gestaltet. Eines ist sehr viel stärker mit Pflanzenmotiven verziert als das andere, das man schon fast puristisch nennen könnte.
0: Auf dem Friedhof Olšany sind von Kotěra insgesamt 11 Objekte bekannt. Die individuelle Grabgestaltung für breitere Massen ist in den böhmischen Ländern erst mit den josephinischen Reformen aufgekommen. Vladislava Holzapfelová.
1: Städtische Friedhöfe, wie wir sie heute kennen, wurden erst vom Habsburger Kaiser Josef II. Zu Ende des 18. Jahrhunderts eingeführt. Ab da hatten die Menschen die Sicherheit, dass sie das Grab dort auf Ewigkeiten haben werden. Und es entwickelte sich in der Folge die Grabmalarchitektur und eine entsprechende Bildhauerei. Für die Kommunisten war sie allerdings ein bourgeoises Überbleibsel.
0: Erst nach der Samtenen Revolution von 1989 hat sich der Trend hierzulande wieder umgekehrt. Im heutigen Tschechien gäbe es also eine Renaissance der Grabmalarchitektur, sagt die Expertin. Das heißt, dass sich auch angesehene Künstler wieder diesem Genre zuwenden.
1: In diesem Zusammenhang lassen sich Josef Bleskot und Jaroslav Rona nennen. Letzterer hat unter anderem auch ein Atelier auf dem neuen jüdischen Friedhof. Denn Rona entwirft eben Grabmäler. So schuf er zum Beispiel eines für den Filmregisseur Juraj Herz.
0: Während Pleskot auch wirklich Architekt ist, arbeitet Jaroslav Rona als Bildhauer. Von ihm stammt etwa das Kafka-Denkmal nahe der spanischen Synagoge in Prag. Doch zurück zu den Zeiten vor dem Zweiten Weltkrieg. Bei vielen Werken der Bestattungskunst ist nicht so einfach herauszufinden, von wem sie stammen. Denn nicht immer haben sich diejenigen, die diese entworfen haben, auch namentlich verewigt. Häufig ist an den Grabsteinen nur die ausführende Firma genannt.
2: Určitě toho víme vlastně docela málo. 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
1: Es handelt sich um das eingangs erwähnte Architekturhandbuch der Prager Friedhöfe. Konkret ist dies eine Online-Datensammlung, auf die sich auch vom Smartphone aus per App zugreifen lässt. Die Kunsthistorikerin Dana Schleichertowa arbeitet ebenfalls an diesem Projekt. Vor Ort auf dem Friedhof Olschany erläutert sie, dass eben gerade das von Josef Gotschar gestaltete Grabmal links des Haupttores keinen Hinweis auf den Autor biete.
2: Tak, já si tady zadám jméno Gotschar jako architekt a vidím, že se nám tady objeví
3: několik. Ich gebe in der App also die Namen des Architekten Gotschar ein. Und dann sehe ich, dass mir mehrere Grabmäler angezeigt werden, die sich auf dem Friedhof befinden. Sie liegen aber recht weit entfernt von diesem Ort hier. Deutlich näher ist hingegen ein sehr nobles Grabmal, das der Architekt Antonín Balsáne gestaltet hat. Wenn man die Karte mit zwei Fingern etwas vergrößert, sieht man den genauen Weg dorthin.
1: Antonín Balsánek war zu Ende des 19. und Beginn des 20. Jahrhunderts tätig. Er entwarf Gebäude im Stil der Neorenaissance, die später auch Jugendstilelemente hatten. Von ihm stammt beispielsweise das Gemeindehaus in Prag oder die städtischen Theater in Pilsen und Pardubice. Für den jung verstorbenen Sohn einer Familie mit Namen Hrdlicek schuf Balsánek Anfang des 20. Jahrhunderts ein monumentales Grabmal. Die aus vier Figuren bestehende Statuengruppe ist laut Anna Oplatková die größte auf dem Friedhof Olschany.
3: Sie ist ein sehr schönes Jugendstilwerk, das sich aber dezent in die Umgebung einfügt. Man beachte etwa die Kerzenständer in Form von Eiern mit ihrem Bronzesockel. Und das Grabmal inklusive der Fläche drumherum ist das größte in ganz Prag.
1: Die App bietet aber noch weiterreichende Informationen, wie wiederum Dana Schleichertowa am Beispiel von Josef Gotschar erläutert.
3: Wenn man die Namen Gotschar eingibt, dann werden nicht nur die Grabmäler bei uns auf dem Friedhof angezeigt, sondern zum Beispiel auch seine Arbeiten in Hradec Králové oder an weiteren Orten. Man erfährt also viel über die Tätigkeit des Architekten, was vielleicht auch interessant sein könnte.
1: Das Architekturhandbuch der Prager Friedhöfe wird laufend weiter aufgefüllt. Bisher sind dort 80 Grabmäler verzeichnet.

Den Spaziergang durch Prag hat für Sie Tirianza vorbereitet. Sie hörten eine Wiederholung vom Januar dieses Jahres. Und damit sind wir fast am Ende der heutigen Sendung angelangt. Besuchen Sie uns auch auf Facebook. Für Aufmerksamkeit bedankt sich Martina Schneibergova. 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
1: Dobrý den und herzlich willkommen zur heutigen Sendung. Am Mikrofon begrüße ich Martina Schneibergová. Heute haben für Sie die folgenden Themen vorbereitet. Wissenschaftler von der Mendel-Universität in Brünn haben ein mobiles Analysegerät entwickelt, das Drogen identifiziert. Am Montag wird ein weiterer Jahrgang des Bergbite Festivals eröffnet. Wir haben mit den Programmmanagerin des Festivals gesprochen. Und auf den Prager Friedhöfen gibt es viele Grabmäler, die von namhaften Architekten wie Jan Kotěra und Josef Gočár entworfen worden sind. Mehr erfahren Sie im heutigen Spaziergang durch Prag. Bleiben Sie dran, so ist das Neueste aus Tschechien mit Daniela Hunigmann.
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2: Die Oberstaatsanwaltschaft in Olmütz hat in der sogenannten Bitcoin-Affäre 4 Anklagen erhoben. Sie betreffen den schon früher verurteilten Darknet-Händler Tomáš Ježíkovský, Ex-Justizminister Pavel Blažek, dessen ehemaligen Stellvertreter Radomír Daniel sowie den Anwalt Karim Titz. Wie die Presseagentur CTK am Montag in Erfahrung brachte, ist die Anklageschrift an das Kreisgericht in Brünn überstellt worden. Ermittelt wird dabei eine Bitcoin-Schenkung im Wert von umgerechnet 40 Millionen Euro von Ježíkovský an das tschechische Justizministerium. Ressortleiter Blažek ist wegen der Affäre im Juni 2025 zurückgetreten. Für ihn und Daniel fordert die Staatsanwaltschaft wegen Geldwäsche jeweils 6,5 Jahre Haft, für Anwalt Titz sogar 8 Jahre Haft. Das Stromnetz in Tschechien weist die nötige Flexibilität für die nächsten 10 Jahre auf. Mit dieser Nachricht bezog sich das staatliche Betreiberunternehmen CHEPS unlängst auf die Fähigkeit, auf mögliche Veränderungen in Stromproduktion und Verbrauch reagieren und beides ausbalancieren zu können. In der Mitte Juli veröffentlichten Analyse betont der Vorstand von CHEPS, dass die besagte Flexibilität notwendig sei für einen sicheren und verlässlichen Betrieb des Stromnetzwerkes in Tschechien. Alle Modellversuche hätten diesen in einem zeitlichen Horizont bis in die Jahre 2030 bis 2035 bestätigt, so der Bericht. Am Montag beginnt wieder das Prague Pride Festival. Das Informations- und Kulturprogramm zu den Anliegen von LGBTIQ+-Menschen dauert bis Sonntag. Höhepunkt wird am Samstag die Pride Parade durch das Prager Stadtzentrum sein, zu der die Veranstalter rund 50.000 Teilnehmende erwarten. Das Motto des 16. Festivaljahrgangs lautet Časy se mění, zu Deutsch die Zeiten ändern sich. Veranstaltungsmittelpunkt ist erneut das Pride Village auf der Schützeninsel in Prag. Mehr dazu hören Sie auch im weiteren Verlauf der heutigen Sendung. Seit Ende vergangener Woche gibt es in Prag eine Ausstellung über tschechische Schulen im Ausland zu sehen. Interessierte erfahren in der Pädagogikbibliothek Komenský, wie Bildungszentren und Vereine in anderen Ländern die tschechische Sprache und Kultur pflegen. Geöffnet ist die Schau bis zum 29. Januar 2027. Die Ausstellung ist eine Gemeinschaftsarbeit des Bildungsministeriums, des Nationalen Pädagogikmuseums und der Komenský-Bibliothek. Sie besteht zum Großteil aus Plakaten, die von den Schülern der tschechischen Bildungseinrichtungen im Ausland selbst angefertigt wurden. Sie berichten über den Schulalltag und weitere Aktivitäten der Gemeinden. Die tschechische Tennisspielerin Darja Vitjmanová muss weiter auf ihren ersten WTA-Titel hoffen. Beim Finale im US-amerikanischen Memphis unterlag sie der 16-jährigen Russin Kristina Ljutova mit 6:1, 1:6 und 3:6. Das Spiel wurde erst nach mehr als 2 Stunden entschieden. Die 23-jährige Vitjmanová stand zum ersten Mal im Finale eines WTA-Turniers. Ihre bisher höchste Weltranglistenplatzierung war im Juni dieses Jahres die 90. Position. Seit diesem Montag steht sie auf Rang 92. Und zum Schluss noch die Wetteraussichten. Auch am Dienstag ist es in Tschechien wieder heiß. Zunächst ist es verbreitet heiter. Am Nachmittag und Abend ziehen im böhmischen Landesteil dann Wolken durch. Und vor allem im Nordosten kann es örtlich Schauer und Gewitter geben. Die Tageshöchsttemperaturen liegen bei 34 bis 39 Grad.
1: Danke, Daniela, für die Nachrichten. Es ist ein mobiles Analysegerät, das Drogen identifiziert, deren Hersteller bestimmt und Ergebnisse zur Kriminalitätsbekämpfung vernetzt. Entwickelt wurde es von Wissenschaftlern der Mendel-Universität in Brünn. Das System, das weltweit einzigartige Funktionen bietet, hat bereits Interesse bei tschechischen und US-Sicherheitsbehörden geweckt. Mehr von Markéta Kachlíková.
3: Eine Box von der Größe eines kleinen Druckers, ein paar Minuten Wartezeit und schon weiß die Polizei direkt vor Ort, woher eine beschlagnahmte Droge stammt. Entwickelt wurde das Gerät von Experten des Instituts für Chemie und Biochemie der Brünner Mendel-Universität in Zusammenarbeit mit dem tschechischen Start-up Lightly Technologies. Die Forscherin Monika Stepanova führt es vor.
4: Wenn uns keine verbotenen Substanzen zur Verfügung stehen, simulieren wir die Funktionsweise unserer Technologie mit Medikamenten aus der Apotheke. Man kann jede beliebige Pille nehmen und sie einfach auf einen Teststreifen reiben. Dann setzt man die Testkassette in das Gerät ein und hat innerhalb von 5 bis 10 Minuten das Ergebnis.
3: Stepanova startet eine spezielle Software, die anzeigt, dass die Probe verarbeitet wird. Wäre Fentanyl, Kokain oder Heroin gefunden, zeige das Gerät den Werkstoff an und identifiziere auch den Hersteller, fügt sie hinzu. Laut dem Agrarwissenschaftler Lukas Schneidl vom Startup Lightly Technologies und der Mendel-Universität kann das Gerät eine Palette von Substanzen analysieren. Das Gerät sei so konzipiert, dass es alle pharmakologisch relevanten Substanzen testen könne, einschließlich Arzneimittel, Drogen, Gifte und toxische Stoffe, so Schneidl. Den Entwicklern zufolge ist die reine Identifizierung der Substanz jedoch nicht das Wichtigste. Entscheidend ist vielmehr, dass das Gerät die Ergebnisse vergleichen und Zusammenhänge zwischen ihnen erkennen kann.
5: Es kann einzelne Lieferungen und Chargen miteinander verknüpfen. So etwas kann kein anderes tragbares Gerät weltweit.
3: Eben der Vergleich und die Informationen über den gemeinsamen Ursprung der Substanzen könnten für die Ermittler von entscheidender Bedeutung sein, sagt die Sprecherin der Nationalen Antidrogenzentrale Lucie Schmoldasová.
4: Gerade bei importierten Drogen, typischerweise Kokain, ist es für die Polizei wichtig, deren Herkunft zu kennen. Sie nutzt diese Informationen beispielsweise für die internationale Zusammenarbeit und den Informationsaustausch über kriminelle Gruppen.
3: Die Entwickler arbeiten derzeit an einer noch kleineren Version des Geräts. Gleichzeitig bereiten sie die Massenproduktion vor. Laut der Sprecherin der Antidrogenzentrale hat das Gerät auch Potenzial für den Einsatz an Flughäfen oder Grenzkontrollen. Die Polizei nutzt bereits verschiedene tragbare Geräte und Labormethoden zur Identifizierung unbekannter Substanzen und Drogen. Lubor Vojtášek vom Kriminaltechnischen Institut der tschechischen Polizei sagt jedoch, jede dieser Methoden habe ihre Grenzen.
5: Gäbe es eine Technologie, die diese Einschränkungen beseitigen würde, ausreichend zuverlässig und verifiziert wäre und die Analyse beliebiger Substanzen in verschiedenen biologischen Matrizen ermöglichen würde, wäre sie zweifellos von großem Nutzen.
3: Das Gerät soll nun im praktischen Einsatz, beispielsweise auf Festivals oder in Gefängnissen, getestet werden. Mittlerweile haben schon Ermittler in den USA ihr Interesse an der Technologie bekundet. Die Entwickler glauben, ihr Gerät könnte weltweit zum Standard in der Polizeiarbeit werden.
1: Markéta Kachlíková war das mit einem Bericht über das mobile Analysegerät, das Drogen identifiziert. Es wurde von den Wissenschaftlern der Mendel-Universität in Brünn entwickelt. Am Montag wird ein weiterer Jahrgang des Prague Pride Festivals eröffnet. Queere Menschen aus Tschechien und ganz Zentraleuropa feiern eine Woche lang ihre Identitäten, Rechte und Sichtbarkeit. Festivalmittelpunkt ist erneut das Pride Village auf der Schützeninsel. Daneben gibt es an vielen Orten der Stadt Ausstellungen, Debatten, Treffen oder Workshops. Und wie immer findet das Programm seinen Höhepunkt mit der Pride-Parade am Samstag. Bei allen Bewerten gibt es dieses Jahr aber auch neue Aktivitäten. Und natürlich ein spezielles Motto. Über all das berichtet Programmmanagerin Dorota Vašíčková im Interview für Radio Prag International. Die Fragen stellte Daniela Hunigmann.
4: Frau Vašíčková, das Motto des Prague Pride Festivals lautet: Die Zeiten ändern sich. Was steckt dahinter?
1: Jeder Jahrgang hat sein eigenes Motto, das sich auf die aktuelle Situation bezieht und darauf, wie die Menschen sie wahrnehmen. Wir fanden, dass es gerade turbulente Zeiten sind. Viel verändert sich um uns herum, die Politik, Auffassungen oder auch die Sprache, die wir verwenden. Es handelt sich um ein allumfassendes Motto für unsere Zeiten, die sich eben sehr ändern. Das betrifft aber auch viele andere Dinge, so etwa den generationsübergreifenden Dialog oder die Frage, wie die queeren Menschen die Vergangenheit mit ihren ganzen Restriktionen aufarbeiten.
4: Und was verändert sich in Tschechien zum Guten und was zum Schlechten?
1: Gut sind sicher einige Gesetzesänderungen. In Tschechien wurde etwa die Zwangssterilisierung von Transpersonen abgeschafft. Und es gibt auch Fortschritte bei der gleichberechtigten Ehe für alle. Daneben bestehen aber viele negative Anzeichen, etwa im Sprachgebrauch, auch im politischen, wie man also über queere Menschen spricht. Oder wir können auch den terroristischen Anschlag unlängst in Berlin anführen.
4: Dazu kommen wir gleich. Vielleicht können Sie vorher noch die Stimmung in der tschechischen Gesellschaft beschreiben und wie Sie sie wahrnehmen.
1: Das lässt sich nur schwer generalisieren. Jede Person empfindet das sicher anders. Aber allgemein lässt sich sagen, dass wir queeren Menschen eine Veränderung wahrnehmen. Beim Verein Pride bekommen wir das zu spüren, indem einige Firmen ihre Unterstützung zurückziehen.
4: Sie haben den tödlichen Anschlag auf den Christopher Street Day in Berlin schon erwähnt. Besteht ein solches Risiko auch beim Prague Pride Festival?
1: So kann man das nicht sagen. Aber wir nehmen die Situation sehr ernst. Für uns hat absolute Priorität, dass sich alle teilnehmenden Besucher sicher fühlen. Wir stehen daher im Kontakt mit der Polizei und wir haben die Security-Kräfte an allen Veranstaltungsorten verstärkt.
4: Und gibt es noch weitere Sicherheitsmaßnahmen?
1: Die Sicherheitsvorkehrungen werden nie hundertprozentig sein. Das ist ein Fakt, mit dem das Konzept des Terrorismus arbeitet. Trotzdem denke ich, dass wir die Maßnahmen ausreichend verschärft haben. Alle Veranstaltungen sind bei der Polizei angemeldet und es besteht ein enger Kontakt.
4: Innerhalb Mittel- und Osteuropas war Prag bisher ein relativ sicherer Ort für queere Menschen. Gilt das immer noch oder ändert sich auch dies?
1: Einige Statistiken besagen leider, dass queere Menschen immer häufiger Angriffen ausgesetzt sind. Das sind vor allem verbale Attacken, aber auch die Zahl der Hassverbrechen steigt.
4: Und was sind nun die Highlights des diesjährigen Festivals?
1: Es gibt unglaublich viele Highlights. Insgesamt besteht das Programm wieder aus fast 200 Veranstaltungen. Und jeder Tag ist vollgepackt. Um nur eines zu nennen, gleich die Eröffnungsshow wird eine schöne Party voller Drag Queens und Musik. Dann möchte ich noch die Bobber Party am Freitag erwähnen, ebenfalls im Pride Village auf der Schützeninsel. Dazu haben wir die britische Drag Queen Ginny Lemon eingeladen.
4: Und gibt es auch echte Neuheiten im Programm?
1: Dieses Jahr probieren wir zum Beispiel das neue Format einer Talentshow aus. Sie heißt Stage Out und findet am Mittwoch um 18 Uhr statt. Und außerdem gibt es die Abstimmung Největší queer Češstvo, die wir als Kampagne gestartet haben. Dabei können alle unter 14 FinalistInnen abstimmen, wer historisch die größte tschechische Queer-Person war.
4: Und wer steht dabei zur Auswahl?
1: Die Auswahl hat ein Beirat aus Historikern und Historikerinnen zusammengestellt. Dabei handelt es sich um 14 Persönlichkeiten der sogenannten unerzählten queeren Geschichte. Bekannt sind dürften etwa Jiří Hromada, Doyen, Zdeněk Koubek oder Václav Krška.
4: Und wie steht es um die Beteiligung an dieser Abstimmung?
1: Genau kann ich das jetzt nicht sagen, aber sie ist ziemlich hoch. In den vergangenen Tagen hatten wir schon fast 1000 Stimmen erreicht.
4: Und von Zeit zu Zeit gibt eine bekannte Persönlichkeit ihr Coming-out bekannt. Offen queer sind in Tschechien etwa der Schauspieler Jan Zinna, die Eisschnellläuferin Martina Sablikova, der Fußballer Jakub Jankto oder die Theaterregisseurin Daniela Spinner. Trotzdem sind es hierzulande immer noch recht wenige. Welche Bedeutung hat ein solches Coming-out also?
1: Eine sehr große, denn sie sind so etwas wie Vorbilder für alle, die das eigene Coming-out durchlaufen oder es erwägen. Jede bekannte Person, die sich öffentlich zu ihrer queeren Identität bekennt, stellt also einen großen Schritt für den Rest der queeren Menschen dar.
4: Und arbeiten Sie auch mit solchen Persönlichkeiten beim Prague Pride Festival zusammen?
1: Ja, sicher. Daniela Spinner etwa wird gleich bei mehreren Debatten zu Gast sein. Und der Schauspieler Jan Zinna ist einer der Stars bei der erwähnten Eröffnungsshow. Ich würde mich freuen, wenn alle in Prag etwas Interessantes in unserem Programm finden, sich dann anschauen, wie riesig und bunt die Prague Pride sein kann. Daniela Honigmann war das mit einem Bericht über das Prague Pride Festival, das diese Woche in der tschechischen Hauptstadt stattfindet. 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Die Namen sind wohlklingend: Jan Kotěra, Josef Gočár oder Josef Zítek. Sie alle waren Architekten und sie haben zahlreiche Grabmäler entworfen, die auf den Friedhöfen in Prag stehen. Allerdings war selbst den Experten über viele Jahrzehnte nicht bekannt, welche Grabmäler von ihnen stammen. Im Rahmen eines Projektes werden mittlerweile jedoch über 150 solche Werke der Öffentlichkeit vorgestellt. Mehr nun von Till Janser. Sie hören eine Wiederholung vom Januar dieses Jahres.
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0: Architekturhandbuch der Prager Friedhöfe. So nennt sich ein Projekt, das Ende vergangenen Jahres vorgestellt wurde. Es lenkt die Aufmerksamkeit auf Grabmäler, die von berühmten Architekten entworfen wurden.
1: Ich begrüße Sie auf dem Friedhof Olšany. Direkt hinter dem Haupttor steht ein wunderbares Grabmal, das vom Architekten Josef Gočár stammt. Er hat es für einen befreundeten Architekten gestaltet, dessen Frau mit nur 30 Jahren gestorben war. Die Statuen hat ein weiterer Freund geschaffen, der Bildhauer Jakub Obrovský.
0: Das sagt Anna Oplatková vom Prager Friedhofs- und Bestattungsdienst. Das Objekt von Josef Gočár steht links hinter dem Friedhofstor. Der Architekt hat ansonsten das kubistische Haus zur Schwarzen Mutter Gottes im Zentrum Prags entworfen und ging später zum Funktionalismus über. Wie Kunsthistorikerin Vladislava Holzapfelová betont, war es keine Seltenheit, dass berühmte Architekten auch Grabmalkunst schufen.
1: Es war eine Geldquelle für das tägliche Brot, denn paradoxerweise erhielten die großen Architekten nur einzelne Großaufträge im Leben. Das trifft zum Beispiel auf Josef Sítek zu, der das Nationaltheater in Prag entworfen hat. Deswegen sage ich gerne, dass ohne die Grabmalkunst keine große Architektur entstanden wäre.
0: Von Sítek stammt zum Beispiel das Grabmal für den Dichter, Politiker und Journalisten Karel Havlíček Borovský auf dem Friedhof Olšany. Es entstand 1870 und trägt laut Holzapfelová auch die künstlerische Handschrift des Architekten.
1: Josef Sítek hat Bauten gestaltet, die sich der Neorenaissance zuordnen lassen. Und seine Grabmäler weisen ähnliche charakteristische Elemente auf. Man muss nur die Fassade des Nationaltheaters nehmen. Vereinfacht gesagt, lässt sich das dortige Portal auch am Grabmal von Borovský finden. Der künstlerische Stil durchdringt also bei ihm sowohl seine großen wie auch seine kleinen architektonischen Werke.
0: Allerdings mussten diese Architekten häufig auch stärker als bei ihren Kultbauten auf die Wünsche der Kunden eingehen und deren Vorstellungen reflektieren.
1: In manchen Fällen muss man sagen, dass die Grabmäler leicht geschmacklos gestaltet wurden. Alles hing aber davon ab, wie sich der Hinterbliebene vom Verstorbenen verabschieden wollte.
0: Dieses Phänomen erläutert die Kunsthistorikerin am Beispiel des Architekten, der als Wegbereiter der Moderne in den böhmischen Ländern und der Tschechoslowakei gilt.
1: Jan Kotěra hat auf dem neuen jüdischen Friedhof in Prag in ein und demselben Jahr zwei Grabmäler gestaltet. Eines ist sehr viel stärker mit Pflanzenmotiven verziert als das andere, das man schon fast puristisch nennen könnte.
0: Auf dem Friedhof Olšany sind von Kotěra insgesamt 11 Objekte bekannt. Die individuelle Grabgestaltung für breitere Massen ist in den böhmischen Ländern erst mit den josephinischen Reformen aufgekommen. Vladislava Holzapfelová.
1: Städtische Friedhöfe, wie wir sie heute kennen, wurden erst vom Habsburger Kaiser Josef II. Zu Ende des 18. Jahrhunderts eingeführt. Ab da hatten die Menschen die Sicherheit, dass sie das Grab dort auf Ewigkeiten haben werden. Und es entwickelte sich in der Folge die Grabmalarchitektur und eine entsprechende Bildhauerei. Für die Kommunisten war sie allerdings ein Bourgeoises-Überbleibsel.
0: Erst nach der samtenen Revolution von 1989 hat sich der Trend hierzulande wieder umgekehrt. Im heutigen Tschechien gäbe es also eine Renaissance der Grabmalarchitektur, sagt die Expertin. Das heißt, dass sich auch angesehene Künstler wieder diesem Genre zuwenden.
1: In diesem Zusammenhang lassen sich Josef Bleskot und Jaroslav Rona nennen. Letzterer hat unter anderem auch ein Atelier auf dem neuen jüdischen Friedhof. Denn Rona entwirft eben Grabmäler. So schuf er zum Beispiel eines für den Filmregisseur Juraj Herz.
0: Während Pleskot auch wirklich Architekt ist, arbeitet Jaroslav Rona als Bildhauer. Von ihm stammt etwa das Kafka-Denkmal nahe der spanischen Synagoge in Prag. Doch zurück zu den Zeiten vor dem Zweiten Weltkrieg. Bei vielen Werken der Bestattungskunst ist nicht so einfach herauszufinden, von wem sie stammen. Denn nicht immer haben sich diejenigen, die diese entworfen haben, auch namentlich verewigt. Häufig ist an den Grabsteinen nur die ausführende Firma genannt.
1: Mit Sicherheit wissen wir insgesamt nur relativ wenig. Die Nachforschungen in den Archiven und vor Ort laufen noch. Dabei nutzen wir die Vergleichsmethode. Das heißt, wir stellen eine Parallele her von der Statue eines bekannten Künstlers auf einem konkreten Grab zu einer anderen Statue eines weiteren Grabes. So lässt sich ablesen, ob der Künstler an weiteren Projekten beteiligt gewesen sein könnte, ohne dass es dazu Archivmaterial gibt. Und in unserem Architekturhandbuch haben wir jetzt mehrere solche Fälle aufdecken können.
0: Es handelt sich um das eingangs erwähnte Architekturhandbuch der Prager Friedhöfe. Konkret ist dies eine Online-Datensammlung, auf die sich auch vom Smartphone aus per App zugreifen lässt. Die Kunsthistorikerin Dana Schleichertowa arbeitet ebenfalls an diesem Projekt. Vor Ort auf dem Friedhof Olschany erläutert sie, dass eben gerade das von Josef Gotschar gestaltete Grabmal links des Haupttores keinen Hinweis auf den Autor biete.
1: Ich gebe in der App also die Namen des

0: Beginn des 20. Jahrhunderts tätig. Er entwarf Gebäude im Stil der Neorenaissance, die später auch Jugendstilelemente hatten. Von ihm stammt beispielsweise das Gemeindehaus in Prag oder die städtischen Theater in Pilsen und Pardubice. Für den jung verstorbenen Sohn einer Familie mit Namen Hrdlicek schuf Balschanek Anfang des 20. Jahrhunderts ein monumentales Grabmal. Die aus 4 Figuren bestehende Statuengruppe ist laut Anna Oplatkova die größte auf dem Friedhof Olšany.
1: Sie ist ein sehr schönes Jugendstilwerk, das sich aber dezent in die Umgebung einfügt. Man beachte etwa die Kerzenständer in Form von Eiern mit ihrem Bronzezuckel. Und das Grabmal inklusive der Fläche drumherum ist das größte in ganz Prag.
0: Die App bietet aber noch weiterreichende Informationen, wie wiederum Dana Schleichertova am Beispiel von Josef Gočár erläutert.
1: Wenn man die Namen Gočár eingibt, dann werden nicht nur die Grabmäler bei uns auf dem Friedhof angezeigt, sondern zum Beispiel auch seine Arbeiten in Hradec Králové oder an weiteren Orten. Man erfährt also viel über die Tätigkeit des Architekten, was vielleicht auch interessant sein könnte.
0: Das Architekturhandbuch der Prager Friedhöfe wird laufend weiter aufgefüllt. Bisher sind dort 80 Grabmäler verzeichnet.

Den Spaziergang durch Prag hat für Sie Till Janser vorbereitet. Sie hörten eine Wiederholung vom Januar dieses Jahres. Und damit sind wir fast am Ende der heutigen Sendung angelangt. Besuchen Sie uns auch auf Facebook. Für Aufmerksamkeit bedankt sich Martina Schneibergova. 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
1: Dobrý den und herzlich willkommen zur heutigen Sendung. Am Mikrofon begrüße ich Martina Schneibergova. Heute haben für Sie die folgenden Themen vorbereitet. Wissenschaftler von der Mendel-Universität in Brünn haben ein mobiles Analysegerät entwickelt, das Drogen identifiziert. Am Montag wird ein weiterer Jahrgang des Bergbite Festivals eröffnet. Wir haben mit den Programmmanagerin des Festivals gesprochen. Und auf den Prager Friedhöfen gibt es viele Grabmäler, die von namhaften Architekten wie Jan Kotěra und Josef Gočár entworfen worden sind. Mehr erfahren Sie im heutigen Spaziergang durch Prag. Bleiben Sie dran, so ist das Neueste aus Tschechien mit Daniela Honigmann.
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2: Die Oberstaatsanwaltschaft in Olmütz hat in der sogenannten Bitcoin-Affäre 4 Anklagen erhoben. Sie betreffen den schon früher verurteilten Darknet-Händler Tomáš Ježíkovský, Ex-Justizminister Pavel Blažek, dessen ehemaligen Stellvertreter Radomír Daniel sowie den Anwalt Karim Titz. Wie die Presseagentur CTK am Montag in Erfahrung brachte, ist die Anklageschrift an das Kreisgericht in Brünn überstellt worden. Ermittelt wird dabei eine Bitcoin-Schenkung im Wert von umgerechnet 40 Millionen Euro von Ježíkovský an das tschechische Justizministerium. Ressortleiter Blažek ist wegen der Affäre im Juni 2025 zurückgetreten. Für ihn und Daniel fordert die Staatsanwaltschaft wegen Geldwäsche jeweils 6,5 Jahre Haft, für Anwalt Titz sogar 8 Jahre Haft. Das Stromnetz in Tschechien weist die nötige Flexibilität für die nächsten 10 Jahre auf. Mit dieser Nachricht bezog sich das staatliche Betreiberunternehmen CEPS unlängst auf die Fähigkeit, auf mögliche Veränderungen in Stromproduktion und Verbrauch reagieren und beides ausbalancieren zu können. In der Mitte Juli veröffentlichten Analyse betont der Vorstand von CEPS, dass die besagte Flexibilität notwendig sei für einen sicheren und verlässlichen Betrieb des Stromnetzwerkes in Tschechien. Alle Modellversuche hätten diesen in einem zeitlichen Horizont bis in die Jahre 2030 bis 2035 bestätigt, so der Bericht. Am Montag beginnt wieder das Prague Pride Festival. Das Informations- und Kulturprogramm zu den Anliegen von LGBTIQ+-Menschen dauert bis Sonntag. Höhepunkt wird am Samstag die Pride Parade durch das Prager Stadtzentrum sein, zu der die Veranstalter rund 50.000 Teilnehmende erwarten. Das Motto des 16. Festivaljahrgangs lautet Časy se mění, zu Deutsch die Zeiten ändern sich. Veranstaltungsmittelpunkt ist erneut das Pride Village auf der Schützeninsel in Prag. Mehr dazu hören Sie auch im weiteren Verlauf der heutigen Sendung. Seit Ende vergangener Woche gibt es in Prag eine Ausstellung über tschechische Schulen im Ausland zu sehen. Interessierte erfahren in der Pädagogikbibliothek Komenský, wie Bildungszentren und Vereine in anderen Ländern die tschechische Sprache und Kultur pflegen. Geöffnet ist die Schau bis zum 29. Januar 2027. Die Ausstellung ist eine Gemeinschaftsarbeit des Bildungsministeriums, des Nationalen Pädagogikmuseums und der Komenský-Bibliothek. Sie besteht zum Großteil aus Plakaten, die von den Schülern der tschechischen Bildungseinrichtungen im Ausland selbst angefertigt wurden. Sie berichten über den Schulalltag und weitere Aktivitäten der Gemeinden. Die tschechische Tennisspielerin Darja Vitjmanová muss weiter auf ihren ersten WTA-Titel hoffen. Beim Finale im US-amerikanischen Memphis unterlag sie der 16-jährigen Russin Kristina Ljutova mit 6:1, 1:6 und 3:6. Das Spiel wurde erst nach mehr als 2 Stunden entschieden. Die 23-jährige Vitjmanová stand zum ersten Mal im Finale eines WTA-Turniers. Ihre bisher höchste Weltranglistenplatzierung war im Juni dieses Jahres die 90. Position. Seit diesem Montag steht sie auf Rang 92. Und zum Schluss noch die Wetteraussichten. Auch am Dienstag ist es in Tschechien wieder heiß. Zunächst ist es verbreitet heiter. Am Nachmittag und Abend ziehen im böhmischen Landesteil dann Wolken durch. Und vor allem im Nordosten kann es örtlich Schauer und Gewitter geben. Die Tageshöchsttemperaturen liegen bei 34 bis 39 Grad.
1: Danke, Daniela, für die Nachrichten. Es ist ein mobiles Analysegerät, das Drogen identifiziert, deren Hersteller bestimmt und Ergebnisse zur Kriminalitätsbekämpfung vernetzt. Entwickelt wurde es von Wissenschaftlern der Mendel-Universität in Brünn. Das System, das weltweit einzigartige Funktionen bietet, hat bereits Interesse bei tschechischen und Ursicherheitsbehörden geweckt. Mehr von Markéta Kachlíková.
3: Eine Box von der Größe eines kleinen Druckers, ein paar Minuten Wartezeit und schon weiß die Polizei direkt vor Ort, woher eine beschlagnahmte Droge stammt. Entwickelt wurde das Gerät von Experten des Instituts für Chemie und Biochemie der Brünner Mendel-Universität in Zusammenarbeit mit dem tschechischen Start-up Lightly Technologies. Die Forscherin Monika Stepanova führt es vor.
4: Wenn uns keine verbotenen Substanzen zur Verfügung stehen, simulieren wir die Funktionsweise unserer Technologie mit Medikamenten aus der Apotheke. Man kann jede beliebige Pille nehmen und sie einfach auf einen Teststreifen reiben. Dann setzt man die Testkassette in das Gerät ein und hat innerhalb von 5 bis 10 Minuten das Ergebnis.
3: Stepanova startet eine spezielle Software, die anzeigt, dass die Probe verarbeitet wird. Wäre Fentanyl, Kokain oder Heroin gefunden, zeige das Gerät den Werkstoff an und identifiziere auch den Hersteller, fügt sie hinzu. Laut dem Agrarwissenschaftler Lukas Schneidl vom Startup Lightly Technologies und der Mendel-Universität kann das Gerät eine Palette von Substanzen analysieren. Das Gerät sei so konzipiert, dass es alle pharmakologisch relevanten Substanzen testen könne, einschließlich Arzneimittel, Drogen, Gifte und toxische Stoffe, so Schneidl. Den Entwicklern zufolge ist die reine Identifizierung der Substanz jedoch nicht das Wichtigste. Entscheidend ist vielmehr, dass das Gerät die Ergebnisse vergleichen und Zusammenhänge zwischen ihnen erkennen kann.
5: Es kann einzelne Lieferungen und Chargen miteinander verknüpfen. So etwas kann kein anderes tragbares Gerät weltweit.
3: Eben der Vergleich und die Informationen über den gemeinsamen Ursprung der Substanzen könnten für die Ermittler von entscheidender Bedeutung sein, sagt die Sprecherin der Nationalen Antidrogenzentrale Lucie Schmoldasová.
4: Gerade bei importierten Drogen, typischerweise Kokain, ist es für die Polizei wichtig, deren Herkunft zu kennen. Sie nutzt diese Informationen beispielsweise für die internationale Zusammenarbeit und den Informationsaustausch über kriminelle Gruppen.
3: Die Entwickler arbeiten derzeit an einer noch kleineren Version des Geräts. Gleichzeitig bereiten sie die Massenproduktion vor. Laut der Sprecherin der Antidrogenzentrale hat das Gerät auch Potenzial für den Einsatz an Flughäfen oder Grenzkontrollen. Die Polizei nutzt bereits verschiedene tragbare Geräte und Labormethoden zur Identifizierung unbekannter Substanzen und Drogen. Lubor Vojtášek vom Kriminaltechnischen Institut der tschechischen Polizei sagt jedoch, jede dieser Methoden habe ihre Grenzen.
5: Gäbe es eine Technologie, die diese Einschränkungen beseitigen würde, ausreichend zuverlässig und verifiziert wäre und die Analyse beliebiger Substanzen in verschiedenen biologischen Matrizen ermöglichen würde, wäre sie zweifellos von großem Nutzen.
3: Das Gerät soll nun im praktischen Einsatz, beispielsweise auf Festivals oder in Gefängnissen, getestet werden. Mittlerweile haben schon Ermittler in den USA ihr Interesse an der Technologie bekundet. Die Entwickler glauben, ihr Gerät könnte weltweit zum Standard in der Polizeiarbeit werden.
1: Markéta Kachlíková war das mit einem Bericht über das mobile Analysegerät, das Drogen identifiziert. Es wurde von den Wissenschaftlern der Mendel-Universität in Brünn entwickelt. Am Montag wird ein weiterer Jahrgang des Prague Pride Festivals eröffnet. Queere Menschen aus Tschechien und ganz Zentraleuropa feiern eine Woche lang ihre Identitäten, Rechte und Sichtbarkeit. Festivalmittelpunkt ist erneut das Pride Village auf der Schützeninsel. Daneben gibt es an vielen Orten der Stadt Ausstellungen, Debatten, Treffen oder Workshops. Und wie immer findet das Programm seinen Höhepunkt mit der Pride Parade am Samstag. Bei allem Bewerten gibt es dieses Jahr aber auch neue Aktivitäten. Und natürlich ein spezielles Motto. Über all das berichtet Programmmanagerin Dorota Vašíčková im Interview für Radio Prag International. Die Fragen stellte Daniela Hunigmann.
4: Frau Vašíčková, das Motto des Prague Pride Festivals lautet: Die Zeiten ändern sich. Was steckt dahinter?
1: Jeder Jahrgang hat sein eigenes Motto, das sich auf die aktuelle Situation bezieht und darauf, wie die Menschen sie wahrnehmen. Wir fanden, dass es gerade turbulente Zeiten sind. Viel verändert sich um uns herum, die Politik, Auffassungen oder auch die Sprache, die wir verwenden. Es handelt sich um ein allumfassendes Motto für unsere Zeiten, die sich eben sehr ändern. Das betrifft aber auch viele andere Dinge, so etwa den generationsübergreifenden Dialog oder die Frage, wie die queeren Menschen die Vergangenheit mit ihren ganzen Restriktionen aufarbeiten.
4: Und was verändert sich in Tschechien zum Guten und was zum Schlechten?
1: Gut sind sicher einige Gesetzesänderungen. In Tschechien wurde etwa die Zwangssterilisierung von Transpersonen abgeschafft. Und es gibt auch Fortschritte bei der gleichberechtigten Ehe für alle. Daneben bestehen aber viele negative Anzeichen, etwa im Sprachgebrauch, auch im politischen, wie man also über queere Menschen spricht. Oder wir können auch den terroristischen Anschlag unlängst in Berlin anführen.
4: Dazu kommen wir gleich. Vielleicht können Sie vorher noch die Stimmung in der tschechischen Gesellschaft beschreiben und wie Sie sie wahrnehmen.
1: Das lässt sich nur schwer generalisieren. Jede Person empfindet das sicher anders. Aber allgemein lässt sich sagen, dass wir queeren Menschen eine Veränderung wahrnehmen. Beim Verein Prague Pride bekommen wir das zu spüren, indem einige Firmen ihre Unterstützung zurückziehen.
4: Sie haben den tödlichen Anschlag auf den Christopher Street Day in Berlin schon erwähnt. Besteht ein solches Risiko auch beim Prague Pride Festival?
1: So kann man das nicht sagen. Aber wir nehmen die Situation sehr ernst. Für uns hat absolute Priorität, dass sich alle teilnehmenden Besucher sicher fühlen. Wir stehen daher im Kontakt mit der Polizei und wir haben die Security-Kräfte an allen Veranstaltungsorten verstärkt.
4: Und gibt es noch weitere Sicherheitsmaßnahmen?
1: Die Sicherheitsvorkehrungen werden nie hundertprozentig sein. Das ist ein Fakt, mit dem das Konzept des Terrorismus arbeitet. Trotzdem denke ich, dass wir die Maßnahmen ausreichend verschärft haben. Alle Veranstaltungen sind bei der Polizei angemeldet und es besteht ein enger Kontakt.
4: Innerhalb Mittel- und Osteuropas war Prag bisher ein relativ sicherer Ort für queere Menschen. Gilt das immer noch oder ändert sich auch dies?
1: Einige Statistiken besagen leider, dass queere Menschen immer häufiger Angriffen ausgesetzt sind. Das sind vor allem verbale Attacken, aber auch die Zahl der Hassverbrechen steigt.
4: Und was sind nun die Highlights des diesjährigen Festivals?
1: Es gibt unglaublich viele Highlights. Insgesamt besteht das Programm wieder aus fast 200 Veranstaltungen. Und jeder Tag ist vollgepackt. Um nur eines zu nennen, gleich die Eröffnungsshow wird eine schöne Party voller Drag Queens und Musik. Dann möchte ich noch die Bobber Party am Freitag erwähnen, ebenfalls im Pride Village auf der Schützeninsel. Dazu haben wir die britische Drag Queen Ginny Lemon eingeladen.
4: Und gibt es auch echte Neuheiten im Programm?
1: Dieses Jahr probieren wir zum Beispiel das neue Format einer Talentshow aus. Sie heißt Stage Out und findet am Mittwoch um 18 Uhr statt. Und außerdem gibt es die Abstimmung Největší queer Češstvo, die wir als Kampagne gestartet haben. Dabei können alle unter 14 FinalistInnen abstimmen, wer historisch die größte tschechische queer Person war.
4: Und wer steht dabei zur Auswahl?
1: Die Auswahl hat ein Beirat aus Historikern und Historikerinnen zusammengestellt. Dabei handelt es sich um 14 Persönlichkeiten der sogenannten unerzählten queeren Geschichte. Bekannt sind dürften etwa Jiří Hromada, Doyen, Zdeněk Koubek oder Václav Krška.
4: Und wie steht es um die Beteiligung an dieser Abstimmung?
1: Genau kann ich das jetzt nicht sagen, aber sie ist ziemlich hoch. In den vergangenen Tagen hatten wir schon fast 1000 Stimmen erreicht.
4: Und von Zeit zu Zeit gibt eine bekannte Persönlichkeit ihr Coming-out bekannt. Offen queer sind in Tschechien etwa der Schauspieler Jan Zinna, die Eisschnellläuferin Martina Sablikova, der Fußballer Jakub Jankto oder die Theaterregisseurin Daniela Spinner. Trotzdem sind es hierzulande immer noch recht wenige. Welche Bedeutung hat ein solches Coming-out also?
1: Eine sehr große, denn sie sind so etwas wie Vorbilder für alle, die das eigene Coming-out durchlaufen oder es erwägen. Jede bekannte Person, die sich öffentlich zu ihrer queeren Identität bekennt, stellt also einen großen Schritt für den Rest der queeren Menschen dar.
4: Und arbeiten Sie auch mit solchen Persönlichkeiten beim Prague Pride Festival zusammen?
1: Ja, sicher. Daniela Spinner etwa wird gleich bei mehreren Debatten zu Gast sein. Und der Schauspieler Jan Zinna ist einer der Stars bei der erwähnten Eröffnungsshow. Ich würde mich freuen, wenn alle in Prag etwas Interessantes in unserem Programm finden, sich dann anschauen, wie riesig und bunt die Prague Pride sein kann. Daniela Honigmann war das mit einem Bericht über das Prague Pride Festival, das diese Woche in der tschechischen Hauptstadt stattfindet. 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Die Namen sind wohlklingend: Jan Kotěra, Josef Gočár oder Josef Zítek. Sie alle waren Architekten und sie haben zahlreiche Grabmäler entworfen, die auf den Friedhöfen in Prag stehen. Allerdings war selbst den Experten über viele Jahrzehnte nicht bekannt, welche Grabmäler von ihnen stammen. Im Rahmen eines Projektes werden mittlerweile jedoch über 150 solche Werke der Öffentlichkeit vorgestellt. Mehr nun von Till Janser. Sie hören eine Wiederholung vom Januar dieses Jahres.
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0: Architekturhandbuch der Prager Friedhöfe. So nennt sich ein Projekt, das Ende vergangenen Jahres vorgestellt wurde. Es lenkt die Aufmerksamkeit auf Grabmäler, die von berühmten Architekten entworfen wurden.
1: Ich begrüße Sie auf dem Friedhof Olšany. Direkt hinter dem Haupttor steht ein wunderbares Grabmal, das vom Architekten Josef Gočár stammt. Er hat es für einen befreundeten Architekten gestaltet, dessen Frau mit nur 30 Jahren gestorben war. Die Statuen hat ein weiterer Freund geschaffen, der Bildhauer Jakub Obrovský.
0: Das sagt Anna Oplatková vom Prager Friedhofs- und Bestattungsdienst. Das Objekt von Josef Gočár steht links hinter dem Friedhofstor. Der Architekt hat ansonsten das kubistische Haus zur Schwarzen Mutter Gottes im Zentrum Prags entworfen und ging später zum Funktionalismus über. Wie Kunsthistorikerin Vladislava Holzapfelová betont, war es keine Seltenheit, dass berühmte Architekten auch Grabmalkunst schufen.
1: Es war eine Geldquelle für das tägliche Brot. Denn paradoxerweise erhielten die großen Architekten nur einzelne Großaufträge im Leben. Das trifft zum Beispiel auf Josef Sítek zu, der das Nationaltheater in Prag entworfen hat. Deswegen sage ich gerne, dass ohne die Grabmalkunst keine große Architektur entstanden wäre.
0: Von Sítek stammt zum Beispiel das Grabmal für den Dichter, Politiker und Journalisten Karel Havlíček Borovský auf dem Friedhof Olšany. Es entstand 1870 und trägt laut Holzapfelová auch die künstlerische Handschrift des Architekten.
1: Josef Sítek hat Bauten gestaltet, die sich der Neorenaissance zuordnen lassen. Und seine Grabmäler weisen ähnliche charakteristische Elemente auf. Man muss nur die Fassade des Nationaltheaters nehmen. Vereinfacht gesagt, will sich das dortige Portal auch am Grabmal von Borovský finden. Der künstlerische Stil durchdringt also bei ihm sowohl seine großen wie auch seine kleinen architektonischen Werke.
0: Allerdings mussten diese Architekten häufig auch stärker als bei ihren Kultbauten auf die Wünsche der Kunden eingehen und deren Vorstellungen reflektieren.
1: In manchen Fällen muss man sagen, dass die Grabmäler leicht geschmacklos gestaltet wurden. Alles hing aber davon ab, wie sich der Hinterbliebene vom Verstorbenen verabschieden wollte.
0: Dieses Phänomen erläutert die Kunsthistorikerin am Beispiel des Architekten, der als Wegbereiter der Moderne in den böhmischen Ländern und der Tschechoslowakei gilt.
1: Jan Kotěra hat auf dem neuen jüdischen Friedhof in Prag in ein und demselben Jahr zwei Grabmäler gestaltet. Eines ist sehr viel stärker mit Pflanzenmotiven verziert als das andere, das man schon fast puristisch nennen könnte.
0: Auf dem Friedhof Olšany sind von Kotěra insgesamt 11 Objekte bekannt. Die individuelle Grabgestaltung für breitere Massen ist in den böhmischen Ländern erst mit den josephinischen Reformen aufgekommen. Vladislava Holzapfelová.
1: Städtische Friedhöfe, wie wir sie heute kennen, wurden erst vom Habsburger Kaiser Josef II. Zu Ende des 18. Jahrhunderts eingeführt. Ab da hatten die Menschen die Sicherheit, dass sie das Grab dort auf Ewigkeiten haben werden. Und es entwickelte sich in der Folge die Grabmalarchitektur und eine entsprechende Bildhauerei. Für die Kommunisten war sie allerdings ein bourgeoises Überbleibsel.
0: Erst nach der samtenen Revolution von 1989 hat sich der Trend hierzulande wieder umgekehrt. Im heutigen Tschechien gäbe es also eine Renaissance der Grabmalarchitektur, sagt die Expertin. Das heißt, dass sich auch angesehene Künstler wieder diesem Genre zuwenden.
1: In diesem Zusammenhang lassen sich Josef Pleskott und Jaroslav Rona nennen. Letzterer hat unter anderem auch ein Atelier auf dem neuen jüdischen Friedhof. Denn Rona entwirft eben Grabmäler. So schuf er zum Beispiel eines für den Filmregisseur Juraj Herz.
0: Während Pleskott auch wirklich Architekt ist, arbeitet Jaroslav Rona als Bildhauer. Von ihm stammt etwa das Kafka-Denkmal nahe der spanischen Synagoge in Prag. Doch zurück zu den Zeiten vor dem Zweiten Weltkrieg. Bei vielen Werken der Bestattungskunst ist nicht so einfach herauszufinden, von wem sie stammen. Denn nicht immer haben sich diejenigen, die diese entworfen haben, auch namentlich verewigt. Häufig ist an den Grabsteinen nur die ausführende Firma genannt.
1: Mit Sicherheit wissen wir insgesamt nur relativ wenig. Die Nachforschungen in den Archiven und vor Ort laufen noch. Dabei nutzen wir die Vergleichsmethode. Das heißt, wir stellen eine Parallele her von der Statue eines bekannten Künstlers auf einem konkreten Grab zu einer anderen Statue eines weiteren Grabes. So lässt sich ablesen, ob der Künstler an weiteren Projekten beteiligt gewesen sein könnte, ohne dass es dazu Archivmaterial gibt. Und in unserem Architekturhandbuch haben wir jetzt mehrere solche Fälle aufdecken können.
0: Es handelt sich um das eingangs erwähnte Architekturhandbuch der Prager Friedhöfe. Konkret ist dies eine Online-Datensammlung, auf die sich auch vom Smartphone aus per App zugreifen lässt. Die Kunsthistorikerin Dana Schleichertowa arbeitet ebenfalls an diesem Projekt. Vor Ort auf dem Friedhof Olschany erläutert sie, dass eben gerade das von Josef Gotschar gestaltete Grabmal links des Haupttores keinen Hinweis auf den Autor biete.
1: Ich gebe in der App also die Namen des Architekten Gotschar ein. Und dann sehe ich, dass mir mehrere Grabmäler angezeigt werden, die sich auf dem Friedhof befinden. Sie liegen aber recht weit entfernt von diesem Ort hier. Deutlich näher ist hingegen ein sehr nobles Grabmal, das der Architekt Antonin Balschane gestaltet hat. Wenn man die Karte mit zwei Fingern etwas vergrößert, sieht man den genauen Weg dorthin.
0: Antonín Balšánek war zu Ende des 19. und Beginn des 20. Jahrhunderts tätig. Er entwarf Gebäude im Stil der Neorenaissance, die später auch Jugendstilelemente hatten. Von ihm stammt beispielsweise das Gemeindehaus in Prag oder die städtischen Theater in Pilsen und Pardubice. Für den jung verstorbenen Sohn einer Familie mit Namen Hrdlicek schuf Balšánek Anfang des 20. Jahrhunderts ein monumentales Grabmal. Die aus vier Figuren bestehende Statuengruppe ist laut Anna Oplatková die größte auf dem Friedhof Olšany.
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0: nicht nur die Grabmäler bei uns auf dem Friedhof angezeigt, sondern zum Beispiel auch seine Arbeiten in Hradec Králové oder an weiteren Orten. Man erfährt also viel über die Tätigkeit des Architekten, was vielleicht auch interessant sein könnte.
1: Das Architekturhandbuch der Prager Friedhöfe wird laufend weiter aufgefüllt. Bisher sind dort 80 Grabmäler verzeichnet.

Den Spaziergang durch Prag hat für Sie Tirianser vorbereitet. Sie hörten eine Wiederholung vom Januar dieses Jahres. Und damit sind wir fast am Ende der heutigen Sendung angelangt. Besuchen Sie uns auch auf Facebook. Für Aufmerksamkeit bedankt sich Martina Schneiberger. 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
1: Dobrý den und herzlich willkommen zur heutigen Sendung. Am Mikrofon begrüßen Sie Martina Schneiberger. Heute haben wir für Sie die folgenden Themen vorbereitet. In der sogenannten Bitcoin-Affäre wurden Anklagen erhoben, unter anderem gegen den ehemaligen Justizminister. Ein tschechischer Hydrologe beteiligt sich am internationalen Projekt, das sich mit dem Phänomen des schnell verdunsteten Wassers aus der Natur beschäftigt. Und im heutigen Hörerforum geht Markéta Kachlíková auf den bevorstehenden 19. Geburtstag von Radio Prag International ein. Bleiben Sie dran, zuerst das Neueste aus Tschechien mit Markéta Kachlíková.
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2: An diesem Dienstag endet die Frist für die Einreichung der Kandidatenlisten für die im Oktober stattfindenden Kommunal- und Senatswahlen. Parteien, Bewegungen, Koalitionen und unabhängige Kandidaten müssen ihre Nominierungen bis spätestens 16 Uhr einreichen. Die landesweiten Kommunalwahlen finden nach 4 Jahren am 9. und 10. Oktober statt. Sie werden gemeinsam mit der ersten Wahlrunde für ein Drittel der Senatssitze durchgeführt. Banken in Tschechien weisen eine sehr gute Verfassung auf und könnten auch einer spürbaren Verschlechterung der wirtschaftlichen Bedingungen standhalten. Dies bestätigten die Ergebnisse der Stresstests der Tschechischen Nationalbank, die darüber am Dienstag in einer Pressemitteilung informierte. Der tschechische Bankensektor verfügt laut den Stresstests über ein robustes Kapitalpolster. In den diesjährigen Tests wurden 13 inländische Banken mit einbezogen, die etwa 92% der Aktiva des Bankensektors in Tschechien repräsentieren. Die Václav Havel Bibliothek will unter einem neuen Namen als Institution fortbestehen, das Erbe des ehemaligen Präsidenten und Dramatikers weiterentwickeln und möglichst viele frühere Projekte bewahren. Dies gab die Bibliothek in einer Pressemitteilung am Montag bekannt. Da die Namensrechte erloschen sind, zieht sich die Bibliothek vollständig aus der Organisation des renommierten Václav Havel Menschenrechtspreises zurück. Hintergrund der Entscheidung ist der Schritt der Präsidentenwitwe Dagmar Havlova, die bereits im Juni ihre Einwilligung zur Nutzung des Namens Václav Havel durch die Bibliothek widerrufen hatte. Bei Sanierungsarbeiten im Gebäude des tschechischen Verfassungsgerichts in Brünn ist am Dienstag korrodierte Munition aus dem Zweiten Weltkrieg gefunden worden. Die Polizei evakuierte das Gebäude im Stadtzentrum vorsorglich. Nach dem Einsatz eines Pyrotechnikers gab die Polizei kurz nach Mittag via X Entwarnung. Die Munition wurde sicher abtransportiert und die Mitarbeiter konnten in das Gebäude zurückkehren. Die tschechische Caritas wird im Rahmen ihrer Spendenaktion Caritas für die Ukraine den Ausbau der psychosozialen Versorgung im Westen der Ukraine unterstützen. Das Hauptziel dieses Projekts ist laut Aussage der Managerin für Auslandskommunikation Susanna Hanikova die Renovierung eines Zentrums für psychische Gesundheit für Kinder und Jugendliche in Lviv. Die Gesamtsumme der Unterstützung soll sich in den kommenden 12 Monaten auf über 400.000 Euro belaufen. In Strážnice in Südmähren wurde am Montag ein neuer Hitzerekord für Mähren und Schlesien aufgestellt. Auf der dortigen Station wurde um 14.50 Uhr ein Wert von 39,9 Grad Celsius gemessen. Der bisherige Höchstwert für die Region lag bei 39,7 Grad Celsius und wurde am 8. August 2013 in Brod nad Dyjí registriert. Das tschechische Hydrometeorologische Institut informierte darüber in den sozialen Netzwerken. Und zum Schluss die Wettervorhersage. In Tschechien ist es am Mittwoch heiter bis wolkenlos, nachmittags und abends vorübergehend bewölkt, in Böhmen örtlich sonst nur vereinzelt Schauer oder teils kräftige Gewitter. Die Tageshöchsttemperaturen steigen auf 32 bis 37 Grad, in mehreren Schlesien auf 35 bis 39 Grad.
1: Danke, Markéta, für die Nachrichten. Es war die größte politische Affäre in Tschechien im vergangenen Jahr. Justizminister Pavel Blažek musste zurücktreten, weil er eine millionenschwere Spende in Form von Bitcoins angenommen hatte, und zwar vor einem verurteilten Darknet-Händler. Nun sind die Anklagen erhoben worden. Gegen wen und welchem Umfang, das weiß Daniela Honigmann.
3: Die Bitcoin-Affäre geht vor Gericht. Im Mittelpunkt steht die Frage, ob die Spende an das tschechische Justizministerium im Wert von fast 1 Milliarde Kronen, also etwa 41 Millionen Euro, aus kriminellen Geschäften im Darknet stammte. Die Oberstaatsanwaltschaft von Olmütz geht davon aus, dass es sich um Geldwäsche handelt. Am Montag hat sie deswegen Anklage gegen 4 Personen erhoben. Beschuldigt werden Ex-Minister Pavel Blažek und sein damaliger Staatssekretär Radomir Daniel, des Weiteren der Spender Tomáš Iržikovský sowie dessen ehemaliger Anwalt Karim Tietz. Für die beiden Politiker werden jeweils 6,5 Jahre Haft gefordert, für den Juristen 8 Jahre. Im Falle von Iržikovský geht es um insgesamt 20 Jahre hinter Gittern und den Einzug seines Vermögens. Die Straftaten, die ihm jetzt vorgeworfen werden, liegen zeitlich noch vor der Bitcoin-Affäre, wie Oberstaatsanwalt Radim Dragoun ausführt.
4: Dieser Person werfen wir den Betrieb eines Darknet-Versandes vor, und das in den Jahren 2014 bis 2016. Dabei wurden umfangreiche Geschäfte mit Rauschmitteln und psychoaktiven Stoffen abgewickelt. Weiter geht es um die Legalisierung der Einnahmen aus diesen Straftaten im Jahr 2015.
3: Die Anklage gegen Iržikovský enthält außerdem den Vorwurf der Geldwäsche, eben durch die Bitcoin-Spende an das Justizministerium. Pavel Blažek, der die Schenkung als damaliger Ressortleiter angenommen und darum im Mai 2025 seinen Rücktritt eingereicht hatte, bezeichnet sich als unschuldig. Am Montag schrieb er auf X, Zitat:
4: Die Anklageschrift liegt mir noch nicht vor. Bisher kann ich nur konstatieren, dass bis jetzt weder rechtlich belegt noch entschieden wurde, dass die gespendeten Bitcoins aus einer Straftat stammten. Und die Behauptung der Polizei, dass zwischen den Angeklagten eine Absprache zu einer gesetzeswidrigen Handlung bestanden habe, ist auch nicht bewiesen. Das kann sie auch nicht, denn es handelt sich um eine Erfindung und Lüge.
3: Auch Ex-Staatssekretär Radomir Daniel weist die Schuld von sich. Den Dokumenten zufolge hat er den Schenkungsvertrag ausgehandelt und abgeschlossen. Der Anklage stimme er nicht zu, da sie sich nicht auf die durchgeführten Ermittlungen oder bisherigen Gerichtsentscheidungen stützen könne, teilte Daniel der Presseagentur CTK mit. Der Hauptangeklagte Iržikovský sitzt seit August vergangenen Jahres in Haft. Ohne eine Anklage hätte er in nächster Zeit freikommen können, so der Hinweis von Petr Hartmann, politischer Kommentator beim tschechischen Rundfunk.
4: Iržikovskys Verbleib im Gefängnis hängt davon ab, dass die Anklage bis spätestens kommende Woche vorliegt. Ohne diese würde die Haft mit größter Wahrscheinlichkeit nicht verlängert. Es bestand jetzt also ein gewisser Zeitdruck.
3: Dies habe sich auf die Formulierungen in der Anklageschrift ausgewirkt, so der Vorwurf des angeklagten Juristen Karim Tietz. Er hat vergangene Woche eine Beschwerde beim Verfassungsgericht eingereicht mit der Begründung, sein Verteidigungsrecht werde von den Ermittlungsbehörden eben wegen des Zeitdrucks systematisch eingeschränkt. Es gäbe bei dem Fall tatsächlich neue Herausforderungen, gestand Oberstaatsanwalt Dragoun gegenüber dem öffentlich-rechtlichen tschechischen Fernsehen ein.
4: In relativ kurzer Zeit, also in nicht ganz einem Jahr, ist es gelungen, eine große Menge an relevanten Beweisen zusammenzutragen. Sie kommen vor allem aus dem Ausland. Es gab eine breite Palette an kooperierenden Subjekten in anderen Ländern, sowohl bei der Polizei als auch bei der Justiz. Und natürlich sind die Problematik von Kryptowährungen und die Nachverfolgung der Transaktionen für uns noch verhältnismäßig neu.
3: Die Anklageschrift, die im Übrigen 420 Seiten umfasst, liegt nun beim Kreisgericht in Brünn. Es ist zuständig, weil Iržikovský in dessen Einzugsgebiet seine schwerste Straftat verübt haben soll, nämlich den Handel mit Drogen. Einen genauen Termin für den Prozessauftakt gibt es noch nicht. Er wird für die kommenden Wochen, vielleicht auch Monate, erwartet.
1: Daniela Honigmann war das mit einem Bericht über die Anklagen in der Bitcoin-Affäre. Immer schneller verdunstet das Wasser aus der Natur, wenn es zu Hitzewellen kommt, wie das aktuell auch in Tschechien der Fall ist. Dabei regnet es durchaus hier und da. Wissenschaftler aus 12 Staaten Europas haben sich in einer Studie mit dem Phänomen beschäftigt und sie schreiben es dem Klimawandel zu. Auch ein Hydrologe von der Agraruniversität in Prag war an dem Forschungsprojekt beteiligt. Mehr von Tillianzer.
4: Oldřich Rakovec steht an einem Bach im Norden von Prag. Es ist der Unietický potok, der durch ein malerisches kleines Tal fließt und in die Moldau mündet.
5: Tady, když se nadhneme, tak vidíme, jak část řetiště je.
4: Wenn man sich vorbeuge, sehe man, wie ein Teil des Flussbetts freigelegt sei. Und der Wasserstand sei vergleichsweise niedrig, so der Hydrologe von der Tschechischen Agraruniversität in Prag. Steine, die ansonsten überspült sind, liegen derzeit trocken. Und die Wurzeln von Bäumen ragen aus dem Wasser heraus. Rakovec erläutert weiter.
3: Im Frühling hat es nur wenig geregnet. Wenn man 3 oder 6 Monate zusammennimmt, sind die Niederschlagsmengen zwar gering, aber nicht extrem niedrig. Der große Unterschied ist aber, dass die Atmosphäre heißer ist und dadurch mehr Wasser verdampft. Und das geht auf die Rechnung des Klimawandels. Das heißt, die Feuchtigkeit verschwindet aus der Vegetation, dem Boden sowie den offenen Flussbetten und Seen.
4: Das betrifft nicht nur kleine Bäche wie den Unietický potok oder etwa wenige Regionen in Tschechien. Vielmehr ist Mittel- und Osteuropa weitläufig betroffen. Und das zeigt sich auch an den großen Flüssen wie der Donau oder etwa dem Rhein, wo wegen des niedrigen Wasserstandes der Umfang der Schifffahrt auf 1/10 reduziert werden musste. An der Donau wiederum hat Ungarn in der Nacht zum Sonntag sein Atomkraftwerk Paksch abgeschaltet, weil nicht mehr genügend Wasser für die Kühlung vorhanden ist. Rakovec hat an einer Studie der Initiative World Weather Attribution mitgearbeitet, in der die Auswirkungen von Verdunstung in Europa untersucht werden. Sarah Keff vom Königlich Niederländischen Meteorologischen Institut ist eine der Autorinnen der Studie.
6: Europe's summers are shifting fast.
3: Die Sommer in Europa verändern sich schnell. Unsere Studie zeigt, dass der Hauptgrund für die Trockenheit nicht mehr der fehlende Regen ist, sondern die extreme Hitze. Dadurch verdunstet das Wasser immer schneller aus dem Boden, als dies ohne Klimawandel geschehen würde. Mittlerweile hat sich die Erde schon um 1,4 Grad gegenüber der vorindustriellen Zeit erwärmt. Und wenn der Klimawandel weiter so voranschreitet und die prognostizierten 2,8 Grad erreicht werden, könnten sich diese intensiven Verdunstungsphasen verdoppeln. Damit würden solche Dürren zum gängigen Bestandteil des europäischen Klimas werden. Und das ist eine extrem beunruhigende Lage. Es braucht drastische Maßnahmen, um die Emissionen von Klimagasen einzuschränken.
6: Drastic action is needed to rapidly cut emissions.
4: Schon dieses Jahr drohen Ernteausfälle. In Frankreich wird zum Beispiel die schlechteste Maisernte seit 50 Jahren erwartet. Und in Rumänien sind 1 Million Hektar Ackerfläche verloren gegangen. In Westeuropa treten Dürren auf landwirtschaftlichem Boden wegen des Klimawandels laut den Wissenschaftlern inzwischen rund 5-mal so häufig auf. In Mittel- und Osteuropa, wo die aktuelle Trockenheit bereits seit 6 Monaten anhält, ist die Wahrscheinlichkeit sogar 11-mal höher. Zudem steigt die Gefahr von Waldbränden. Nicht zuletzt sind die hohen Temperaturen lebensgefährlich und so erhöht sich ebenso die Zahl der Hitzetoten. Oldřich Rakovec beobachtet als Hydrologe die Lage vor allem an den Wasserständen. Und er hat sich unter diesem Aspekt auch die Elbe angeschaut.
3: Ich habe verglichen, ob 2026 schlimmer oder besser ist als die bisherigen Jahre, in denen es eine hydrologische Trockenheit gab, also zum Beispiel 2018, 22 und 25. Und der Durchfluss an der Elbe lag diesen Frühling etwa im April, Mai und Juni durchschnittlich auf dem niedrigsten Niveau der genannten Jahre.
4: Hydrologische Trockenheit bedeutet, dass der Wasserstand in Flüssen, Seen und im Grundwasser weit unter den langjährigen Durchschnitt sinkt. In einer solchen Lage wird es laut Wissenschaftlern immer wichtiger, die Wasserrückhaltefähigkeit der Landschaft zu erhöhen. Das bedeutet etwa, Feuchtgebiete zu erneuern, Flüsse und Bäche zu renaturieren und auch in den Städten mehr Versickerungsflächen zu schaffen.
1: Tillianse war das mit einem Bericht über das internationale Forschungsprojekt, das sich mit dem Phänomen des schnell verdunsteten Wassers aus der Natur beschäftigt. 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
7: Hörerforum. Willkommen zur neuen Ausgabe unseres Hörerforums, liebe Hörerinnen und Hörer. Zum Auftakt haben wir eine Information in eigener Sache, die mit dem 90-jährigen Jubiläum unseres Senders zusammenhängt. Das Radio Prag International zu diesem Anlass eine spezielle Serie von QSL-Karten herausgegeben hat, ist Ihnen sicher bekannt. Es gibt aber noch eine ganz besondere QSL-Karte, direkt für den Geburtstag am 31. August. Jede Hörerin und jeder Hörer, der unsere Sendung an diesem Tag empfängt und uns darüber berichtet, bekommt diese Motivkarte von uns als Belohnung geschickt. Schalten Sie also ein. Und nun unsere Quizfrage für den August.
4: Ein Meilenstein in der Geschichte von Radio Prag International war die Berichterstattung über den Einmarsch der Truppen des Warschauer Paktes in die Tschechoslowakei im Jahr 1968. Dieser Okkupation ging die als Prager Frühling bekannte Phase des politischen Tauwetters voraus. Welcher Politiker war das Hauptgesicht dieser Reformbewegung?
2: Schicken Sie uns Ihre Antwort an wettbewerb@radio.cz. Im Juli wollten wir die Namen der Stadt wissen, in der der Sendemast stand, von welchem aus Radio Prag International seine Auslandssendungen über Kurzwelle ausgestrahlt hat. Die Stadt in Ostböhmen heißt Litomyšl. Richtige Antworten kamen diesmal unter anderem von Igor Kinas und Ernst Morten aus Deutschland. Beide bekommen Sachpreise von uns. Herzlichen Glückwunsch! Und im Folgenden zitieren wir aus Ihren Briefen und E-Mails. Thorsten Brandenburg aus München schreibt:
4: Mit großer Überraschung habe ich festgestellt, dass es schon wieder sehr lange her ist, dass ich Ihnen geschrieben habe. Heute will ich das wieder einmal ändern. Ich sitze im Garten und habe gerade die sehr interessante Sendung über Vlasta Bruchova gehört. Eine tolle Sängerin und natürlich ist mir auch die Musik von Jan Hammer Junior sehr bekannt. In den letzten Wochen hatte ich wenig Zeit, ihre Sendungen zu hören. Dafür waren private Gründe verantwortlich. Außerdem ist ja auch mein Arbeitgeber, der Bayerische Rundfunk, in einen neuen Medienkomplex umgezogen, was viel Neues für mich gebracht hat. Heute habe ich aber einen freien Tag, den ich bisher im Garten verbracht habe und habe dabei Ihre Sendung gehört. Wie immer nehme ich mir wieder vor, nicht so lange bis zur nächsten Mail an Sie zu warten. Diesen Monat ist es übrigens 45 Jahre her, dass ich zum ersten Mal Ihre Sendung gehört habe. Meine erste QSL-Karte ist von 1981.
2: Da Radio Prag International in diesem Monat 90 Jahre feiert, sind Sie genau die Hälfte der Zeit schon dabei, Herr Brandenburg. Herzlichen Glückwunsch. Martina Pohl aus Überlingen hat uns zu einem sehr aktuellen Phänomen geschrieben, das Europa plagt.
4: Zurzeit wüten heftige Waldbrände in Spanien und Frankreich. Durch die anhaltende Hitze und Trockenheit sind in Europa bis Mitte Juli angeblich schon fast 170.000 Hektar Wald verbrannt. Tausende Menschen mussten deshalb evakuiert werden. Jetzt liegt es auch bereits wieder 4 Jahre zurück, dass im Nationalpark Böhmische Schweiz ein verheerender Waldbrand ausbrach. Wie man sieht, hat sich das Gebiet trotz dieser Katastrophe schon gut erholt und die verbrannte Erde ist mittlerweile wieder mit einem grünen Teppich überzogen. Es ist erstaunlich, wie sich die Natur wieder fast von selbst regeneriert. Nach Bränden erschweren die Eingriffe des Menschen eher die Regeneration von Ökosystemen. Keine Bodenbearbeitung und das Liegenlassen des Totholzes führen zur rascheren Erholung. Auch neue Insekten oder Pilze nutzen die verkohlte Fläche für einen Neubeginn. Waldbrände ziehen den schwarzen Kiefernprachtkäfer an. Er kann diese aus 10 Kilometern Entfernung orten. Mit Unterstützung seiner infrarotempfindlichen Grubenorgane ist dies möglich. Die Eier dieses Käfers werden nur in verkohlten Baumrinden abgelegt, weil sich die weißen Larven nur dort entwickeln. entwickeln können. Bis zum ausgewachsenen Käfer dauert es bis zu 2 Jahre. Diese Käferart gilt als stark gefährdet.
2: Vielen Dank für Ihre Erläuterungen, Frau Pohl. Und nun eine kurze Zuschrift von Joachim Thiel aus Wuppertal zu unserem Bericht über den neuen Fernzug von Prag nach Kopenhagen.
4: Auch die heutige Sendung hat mir gut gefallen. Schade nur, dass die Fernzüge aus Tschechien auf deutschem Gebiet leider mit den vielen Bahnbaustellen konfrontiert werden.
2: Joachim Thiel bekommt eine EQSL-Karte von uns. Für eine solche bedankt sich auch Peter Fäkler aus Greifswald. Außerdem schreibt er:
4: In diesem Jahr feiert Ihr Sender den 90. Geburtstag und ich freue mich, in diesem Jahr schon 58 Jahre lang zur Hörerfamilie zu gehören. In meinen alten Unterlagen fand ich diese Streichholzetiketten, die ich zum 35. Geburtstag Ihres Senders von Ihnen erhielt.
2: Sie können sich das Bild auf unserer Website anschauen, liebe Hörerinnen und Hörer. Nun aber weiter, Peter Fäkler.
4: Heute, am 5. Juli 2026, hörte ich Ihr Programm ab 14.30 Uhr UTC mithilfe der App Radio Garden. Im Programm ging es unter anderem auch um die Spenden an Venezuela und dass der Autoverkauf um 5,85% gestiegen ist. Für mich besonders interessant war allerdings der ausführliche Bericht über die Schlacht bei Königgrätz. Ich kann mir gar nicht vorstellen, wie es damals organisatorisch möglich war, 450.000 Soldaten zu versorgen. Dem Verein, der sich zur Aufgabe gemacht hat, die Denkmäler zu bewahren und zu pflegen, gilt meine Hochachtung.

0: Und zitieren möchten wir heute auch aus einer Diskussion auf unserer Facebook-Seite. Die meisten Beiträge, insgesamt mehr als 200, gab es im Juli zu unserem Bericht über die Nutzung der Windenergie. In Tschechien soll es laut der jüngsten Entscheidung der Regierung deutlich weniger sogenannte Beschleunigungsgebiete für den Ausbau der erneuerbaren Energien geben als bisher geplant. Die Begründung der Regierung lautet, die hiesige Landschaft sei für die Gewinnung von Wind- und Sonnenenergie nicht gut geeignet. Ali Sahin schreibt dazu:
1: Ich bin froh, dass die Tschechen ihre wunderbaren Landschaften nicht mit diesen Windmühlen verschandeln. Tschechien hat mit seinen Kernkraftwerken eine sichere Energieversorgung.
0: Dagegen wendet Chris Ritter ein:
1: Wo wird der Müll entsorgt? Wo kommt das Uran her? Und wie wird es gefördert? Aber wie immer, solange nichts bei mir vor der Haustüre passiert, ist es egal, dass andere Gebiete verstrahlt und zerstört werden. Egoismus pur, erbärmlich.
0: Thomas Palmer schreibt zur erwähnten Kernenergie:
1: So sicher ist sie nicht, wenn, wie aktuell, das Wasser knapp ist. Und vor allem ist sie teuer. Tschechien liegt im europäischen Spitzenfeld bei den Strompreisen. Und auch da gibt es kein Endlager. Ich würde den Dreck dort lagern, wo am lautesten nach Atomenergie geschrien wird. Ihre Grundstücke sind dann nur noch die Hälfte wert. Ich bin überzeugt, jeder, der in der Nähe eines Kernkraftwerkes wohnt, würde sich sofort lieber für Windräder entscheiden.
0: Hingegen meint Wilfried Fritz:
1: In Tschechien ist die Welt in dieser Hinsicht noch in Ordnung. Ich hatte im Frühjahr dort ein paar Tage beruflich zu tun und bin dabei durch ein wunderschönes Land gefahren. Es war geradezu erholsam, endlich mal wieder Landschaften zu sehen, die nicht mit potthässlichen Propellern zugestellt sind. Ich hoffe, die Tschechen bewahren sich ihr kostbares Gut und verschandeln nicht ihr wunderschönes Land mit Windindustrieanlagen. Hier bei uns ist es leider schon zu spät. Aber vielleicht besteht ja die Hoffnung, dass die Tschechen nicht den gleichen Fehler machen wie wir.

0: Und wie schon in der letzten Ausgabe unseres Horrorforums schließen wir auch heute mit einem Audiobeitrag ab. Michael Lindner aus Gera hat auf unseren Aufruf zum Mitmachen anlässlich des 90. Jubiläums von Radio Prag International reagiert. Er sei leider nicht der perfekte Moderator, hoffe aber, dass sein Thüringisch radiotauglich sei, schreibt er dazu. Ganz sicher, vielen Dank dafür, Herr Lindner.
1: Liebe Freunde, als treuer Hörer möchte ich mich gerne an eurer Mitmachreihe Mein Radio Prag International beteiligen. Eure Fragen werde ich alle in dieser Audiobotschaft beantworten. Meine Lieblingsbeiträge könnt ihr euch sicherlich schon denken. Alles rund um Reisen und Tourismus in Tschechien. Sie bieten mir immer wieder neue Anreize für eine Reise. Selbst hunderte Besuche konnten mein Tschechien-Hunger bisher nicht stillen. Ich bin daher sehr dankbar, dass eure deutschsprachigen Sendungen für mich immer eine zuverlässige Top-Informationsquelle sind. Danke an das ganze Team und macht weiter so. Radio Prag, die DNA meines Lebens. Kaum ein anderes Medium hat mein Leben so tief geprägt wie die deutschsprachigen Sendungen von Radio Prag. Es begann im Alter von 16 Jahren. Ein Zufallsfund auf Kurzwelle, der mich faszinierte und nie wieder losließ. In der ehemaligen DDR waren diese Sendungen mein wertvoller Blick über den Tellerrand, der mir das Weltgeschehen aus einer völlig neuen Perspektive zeigte. Damals wirkte der Sozialismus in der GSSR auf mich spürbar erträglicher als in der DDR, geprägt von Eindrücken über Konsumgüter, die es bei uns oft nur unter dem Ladentisch gab. Vor allem die Berichte über Land und Leute weckten meine Sehnsucht. Da echte Reisen in die GSSR Seltenheitswert hatten, wurde Radio Prag zu meinem virtuellen Reiseersatz. Ich erkundete euer Land nicht nur mit Hut, Stock und Koffer, sondern getragen von den Erderwellen eurer Sendungen. Mit der politischen Wende änderte sich alles. Plötzlich stand mir Tschechien offen. Ich konnte reisen, wann und so oft ich wollte. Vor Ort fand ich genau das Land wieder, das mir Radio Prag über Jahre hinweg vermittelt hatte. Aus dieser Faszination wurde Liebe. Gemeinsam mit meiner Familie verbrachte ich unzählige Urlaube in den schönsten Regionen des Landes. Radio Prag war dabei immer mein treuer Freund, ausnahmslos. Zwischen uns ist eine unerschütterliche Symbiose entstanden. Eure Sendungen sind für mich eine absolute Herzenssache. Manchmal spüre ich so eine tiefe Verbundenheit mit der tschechischen Mentalität, als flösse tschechisches Blut in meinen Venen. Radio Prag hat mein Leben nachhaltig geformt. Eine schönere Freundschaft gibt es kaum. Deutsch aus Prag verbindet Menschen und baut Brücken. Herzliche Grüße, Michael Lindner aus Gera.
0: Und damit endet unser

Das Hörerforum hat für Sie Margareta Kachlíková vorbereitet. Und damit sind wir fast am Ende der heutigen Sendung angelangt. Besuchen Sie uns auch auf Facebook. Für Ihre Aufmerksamkeit bedankt sich Martina Schneibergová. 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
1: Dobrý den und herzlich willkommen zur heutigen Sendung. Am Mikrofon begrüßen Sie Martina Schneiberger. Heute haben für Sie die folgenden Themen vorbereitet. In der sogenannten Bitcoin-Affäre wurden Anklagen erhoben, unter anderem gegen den ehemaligen Justizminister. Ein tschechischer Hydrologe beteiligt sich am internationalen Projekt, das sich mit dem Phänomen des schnell verdunsteten Wassers aus der Natur beschäftigt. Und im heutigen Hörerforum geht Markéta Kachlíková auf den bevorstehenden 19. Geburtstag von Radio Prag International ein. Bleiben Sie dran, zuerst das Neueste aus Tschechien mit Markéta Kachlíková.
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2: An diesem Dienstag endet die Frist für die Einreichung der Kandidatenlisten für die im Oktober stattfindenden Kommunal- und Senatswahlen. Parteien, Bewegungen, Koalitionen und unabhängige Kandidaten müssen ihre Nominierungen bis spätestens 16 Uhr einreichen. Die landesweiten Kommunalwahlen finden nach 4 Jahren am 9. und 10. Oktober statt. Sie werden gemeinsam mit der ersten Wahlrunde für ein Drittel der Senatssitze durchgeführt. Banken in Tschechien weisen eine sehr gute Verfassung auf und könnten auch einer spürbaren Verschlechterung der wirtschaftlichen Bedingungen standhalten. Dies bestätigten die Ergebnisse der Stresstests der Tschechischen Nationalbank, die darüber am Dienstag in einer Pressemitteilung informierte. Der tschechische Bankensektor verfügt laut den Stresstests über ein robustes Kapitalpolster. In den diesjährigen Tests wurden 13 inländische Banken mit einbezogen, die etwa 92% der Aktiva des Bankensektors in Tschechien repräsentieren. Die Václav Havel Bibliothek will unter einem neuen Namen als Institution fortbestehen, das Erbe des ehemaligen Präsidenten und Dramatikers weiterentwickeln und möglichst viele frühere Projekte bewahren. Dies gab die Bibliothek in einer Pressemitteilung am Montag bekannt. Da die Namensrechte erloschen sind, zieht sich die Bibliothek vollständig aus der Organisation des renommierten Václav Havel Menschenrechtspreises zurück. Hintergrund der Entscheidung ist der Schritt der Präsidentenwitwe Dagmar Havlova, die bereits im Juni ihre Einwilligung zur Nutzung des Namens Václav Havel durch die Bibliothek widerrufen hatte. Bei Sanierungsarbeiten im Gebäude des tschechischen Verfassungsgerichts in Brünn ist am Dienstag korrodierte Munition aus dem Zweiten Weltkrieg gefunden worden. Die Polizei evakuierte das Gebäude im Stadtzentrum vorsorglich. Nach dem Einsatz eines Pyrotechnikers gab die Polizei kurz nach Mittag via X Entwarnung. Die Munition wurde sicher abtransportiert und die Mitarbeiter konnten in das Gebäude zurückkehren. Die tschechische Caritas wird im Rahmen ihrer Spendenaktion Caritas für die Ukraine den Ausbau der psychosozialen Versorgung im Westen der Ukraine unterstützen. Das Hauptziel dieses Projekts ist laut Aussage der Managerin für Auslandskommunikation Susanna Hanikova die Renovierung eines Zentrums für psychische Gesundheit für Kinder und Jugendliche in Lviv. Die Gesamtsumme der Unterstützung soll sich in den kommenden 12 Monaten auf über 400.000 Euro belaufen. In Strážnice im Südmähren wurde am Montag ein neuer Hitzerekord für Mähren und Schlesien aufgestellt. Auf der dortigen Station wurde um 14.50 Uhr ein Wert von 39,9 Grad Celsius gemessen. Der bisherige Höchstwert für die Region lag bei 39,7 Grad Celsius und wurde am 8. August 2013 in Brod nad Dyjí registriert. Das tschechische Hydrometeorologische Institut informierte darüber in den sozialen Netzwerken. Und zum Schluss die Wettervorhersage. In Tschechien ist es am Mittwoch heiter bis wolkenlos, nachmittags und abends vorübergehend bewölkt, in Böhmen örtlich sonst nur vereinzelt Schauer oder teils kräftige Gewitter. Die Tageshöchsttemperaturen steigen auf 32 bis 37 Grad, in mehreren Schlesien auf 35 bis 39 Grad.
1: Danke, Markéta, für die Nachrichten. Es war die größte politische Affäre in Tschechien im vergangenen Jahr. Justizminister Pavel Blažek musste zurücktreten, weil er eine millionenschwere Spende in Form von Bitcoins angenommen hatte, und zwar vor einem verurteilten Darknet-Händler. Nun sind die Anklagen erhoben worden. Gegen wen und welchem Umfang, das weiß Daniela Honigmann.
3: Die Bitcoin-Affäre geht vor Gericht. Im Mittelpunkt steht die Frage, ob die Spende an das tschechische Justizministerium im Wert von fast 1 Milliarde Kronen, also etwa 41 Millionen Euro, aus kriminellen Geschäften im Darknet stammte. Die Oberstaatsanwaltschaft von Olmütz geht davon aus, dass es sich um Geldwäsche handelt. Am Montag hat sie deswegen Anklage gegen 4 Personen erhoben. Beschuldigt werden Ex-Minister Pavel Blažek und sein damaliger Staatssekretär Radomir Daniel, des Weiteren der Spender Tomáš Iržikovský sowie dessen ehemaliger Anwalt Karim Tietz. Für die beiden Politiker werden jeweils 6,5 Jahre Haft gefordert, für den Juristen 8 Jahre. Im Falle von Iržikovský geht es um insgesamt 20 Jahre hinter Gittern und den Einzug seines Vermögens. Die Straftaten, die ihm jetzt vorgeworfen werden, liegen zeitlich noch vor der Bitcoin-Affäre, wie Oberstaatsanwalt Radim Dragoun ausführt.
4: Dieser Person werfen wir den Betrieb eines Darknet-Versandes vor, und das in den Jahren 2014 bis 2016. Dabei wurden umfangreiche Geschäfte mit Rauschmitteln und psychoaktiven Stoffen abgewickelt. Weiter geht es um die Legalisierung der Einnahmen aus diesen Straftaten im Jahr 2015.
3: Die Anklage gegen Iržikovský enthält außerdem den Vorwurf der Geldwäsche, eben durch die Bitcoin-Spende an das Justizministerium. Pavel Blažek, der die Schenkung als damaliger Ressortleiter angenommen und darum im Mai 2025 seinen Rücktritt eingereicht hatte, bezeichnet sich als unschuldig. Am Montag schrieb er auf X, Zitat:
4: Die Anklageschrift liegt mir noch nicht vor. Bisher kann ich nur konstatieren, dass bis jetzt weder rechtlich belegt noch entschieden wurde, dass die gespendeten Bitcoins aus einer Straftat stammten. Und die Behauptung der Polizei, dass zwischen den Angeklagten eine Absprache zu einer gesetzeswidrigen Handlung bestanden habe, ist auch nicht bewiesen. Das kann sie auch nicht, denn es handelt sich um eine Erfindung und Lüge.
3: Auch Ex-Staatssekretär Radomir Daniel weist die Schuld von sich. Den Dokumenten zufolge hat er den Schenkungsvertrag ausgehandelt und abgeschlossen. Der Anklage stimme er nicht zu, da sie sich nicht auf die durchgeführten Ermittlungen oder bisherigen Gerichtsentscheidungen stützen könne, teilte Daniel der Presseagentur CTK mit. Der Hauptangeklagte Iržikovský sitzt seit August vergangenen Jahres in Haft. Ohne eine Anklage hätte er in nächster Zeit freikommen können, so der Hinweis von Petra Hartmann, politischer Kommentator beim Tschechischen Rundfunk.
4: Iržikovskys Verbleib im Gefängnis hängt davon ab, dass die Anklage bis spätestens kommende Woche vorliegt. Ohne diese würde die Haft mit größter Wahrscheinlichkeit nicht verlängert. Es bestand jetzt also ein gewisser Zeitdruck.
3: Dies habe sich auf die Formulierungen in der Anklageschrift ausgewirkt, so der Vorwurf des angeklagten Juristen Karim Tietz. Er hat vergangene Woche eine Beschwerde beim Verfassungsgericht eingereicht mit der Begründung, sein Verteidigungsrecht werde von den Ermittlungsbehörden eben wegen des Zeitdrucks systematisch eingeschränkt. Es gebe bei dem Fall tatsächlich neue Herausforderungen, gestand Oberstaatsanwalt Dragoun gegenüber dem öffentlich-rechtlichen tschechischen Fernsehen ein.
4: In relativ kurzer Zeit, also in nicht ganz einem Jahr, ist es gelungen, eine große Menge an relevanten Beweisen zusammenzutragen. Sie kommen vor allem aus dem Ausland. Es gab eine breite Palette an kooperierenden Subjekten in anderen Ländern, sowohl bei der Polizei als auch bei der Justiz. Und natürlich sind die Problematik von Kryptowährungen und die Nachverfolgung der Transaktionen für uns noch verhältnismäßig neu.
3: Die Anklageschrift, die im Übrigen 420 Seiten umfasst, liegt nun beim Kreisgericht in Brünn. Es ist zuständig, weil Iržikovský in dessen Einzugsgebiet seine schwerste Straftat verübt haben soll, nämlich den Handel mit Drogen. Einen genauen Termin für den Prozessauftakt gibt es noch nicht. Er wird für die kommenden Wochen, vielleicht auch Monate, erwartet.
1: Daniel Honigmann war das mit einem Bericht über die Anklagen in der Bitcoin-Affäre. Immer schneller verdunstet das Wasser aus der Natur, wenn es zu Hitzewellen kommt, wie das aktuell auch in Tschechien der Fall ist. Dabei regnet es durchaus hier und da. Wissenschaftler aus 12 Staaten Europas haben sich in einer Studie mit dem Phänomen beschäftigt und sie schreiben es dem Klimawandel zu. Auch ein Hydrologe von der Agraruniversität in Prag war an dem Forschungsprojekt beteiligt. Mehr von Tillianzer.
4: Oldřich Rakovec steht an einem Bach im Norden von Prag. Es ist der Unietický potok, der durch ein malerisches kleines Tal fließt und in die Moldau mündet.
5: Tady, když se nadhneme, tak vidíme, jak část řetiště je.
4: Wenn man sich vorbeuge, sehe man, wie ein Teil des Flussbetts freigelegt sei. Und der Wasserstand sei vergleichsweise niedrig, so der Hydrologe von der Tschechischen Agraruniversität in Prag. Steine, die ansonsten überspült sind, liegen derzeit trocken. Und die Wurzeln von Bäumen ragen aus dem Wasser heraus. Rakovec erläutert weiter.
3: Im Frühling hat es nur wenig geregnet. Wenn man 3 oder 6 Monate zusammennimmt, sind die Niederschlagsmengen zwar gering, aber nicht extrem niedrig. Der große Unterschied ist aber, dass die Atmosphäre heißer ist und dadurch mehr Wasser verdampft. Und das geht auf die Rechnung des Klimawandels. Das heißt, die Feuchtigkeit verschwindet aus der Vegetation, dem Boden sowie den offenen Flussbetten und Seen.
4: Das betrifft nicht nur kleine Bäche wie den Unietický potok oder etwa wenige Regionen in Tschechien. Vielmehr ist Mittel- und Osteuropa weitläufig betroffen. Und das zeigt sich auch an den großen Flüssen wie der Donau oder etwa dem Rhein, wo wegen des niedrigen Wasserstandes der Umfang der Schifffahrt auf 1/10 reduziert werden musste. An der Donau wiederum hat Ungarn in der Nacht zum Sonntag sein Atomkraftwerk Paksch abgeschaltet, weil nicht mehr genügend Wasser für die Kühlung vorhanden ist. Rakovec hat an einer Studie der Initiative World Weather Attribution mitgearbeitet, in der die Auswirkungen von Verdunstung in Europa untersucht werden. Sarah Keff vom Königlich Niederländischen Meteorologischen Institut ist eine der Autorinnen der Studie.
6: Europe's summers are shifting fast.
3: Die Sommer in Europa verändern sich schnell. Unsere Studie zeigt, dass der Hauptgrund für die Trockenheit nicht mehr der fehlende Regen ist, sondern die extreme Hitze. Dadurch verdunstet das Wasser immer schneller aus dem Boden, als dies ohne Klimawandel geschehen würde. Mittlerweile hat sich die Erde schon um 1,4 Grad gegenüber der vorindustriellen Zeit erwärmt. Und wenn der Klimawandel weiter so voranschreitet und die prognostizierten 2,8 Grad erreicht werden, könnten sich diese intensiven Verdunstungsphasen verdoppeln. Damit würden solche Dürren zum gängigen Bestandteil des europäischen Klimas werden. Und das ist eine extrem beunruhigende Lage. Es braucht drastische Maßnahmen, um die Emissionen von Klimagasen einzuschränken.
6: Drastic action is needed to rapidly cut emissions.
4: Schon dieses Jahr drohen Ernteausfälle. In Frankreich wird zum Beispiel die schlechteste Maisernte seit 50 Jahren erwartet. Und in Rumänien sind 1 Million Hektar Ackerfläche verloren gegangen. In Westeuropa treten Dürren auf landwirtschaftlichem Boden wegen des Klimawandels laut den Wissenschaftlern inzwischen rund 5-mal so häufig auf. In Mittel- und Osteuropa, wo die aktuelle Trockenheit bereits seit 6 Monaten anhält, ist die Wahrscheinlichkeit sogar 11-mal höher. Zudem steigt die Gefahr von Waldbränden. Nicht zuletzt sind die hohen Temperaturen lebensgefährlich und so erhöht sich ebenso die Zahl der Hitzetoten. Oldřich Rakovec beobachtet als Hydrologe die Lage vor allem an den Wasserständen. Und er hat sich unter diesem Aspekt auch die Elbe angeschaut.
3: Ich habe verglichen, ob 2026 schlimmer oder besser ist als die bisherigen Jahre, in denen es eine hydrologische Trockenheit gab, also zum Beispiel 2018, 22 und 25. Und der Durchfluss an der Elbe lag diesen Frühling etwa im April, Mai und Juni durchschnittlich auf dem niedrigsten Niveau der genannten Jahre.
4: Hydrologische Trockenheit bedeutet, dass der Wasserstand in Flüssen, Seen und im Grundwasser weit unter den langjährigen Durchschnitt sinkt. In einer solchen Lage wird es laut Wissenschaftlern immer wichtiger, die Wasserrückhaltefähigkeit der Landschaft zu erhöhen. Das bedeutet etwa, Feuchtgebiete zu erneuern, Flüsse und Bäche zu renaturieren und auch in den Städten mehr Versickerungsflächen zu schaffen.
1: Till Janssen war das mit einem Bericht über das internationale Forschungsprojekt, das sich mit dem Phänomen des schnell verdunsteten Wassers aus der Natur beschäftigt. 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Im Studio sind Margareta Rachlikova

0: Willkommen zur neuen Ausgabe unseres Hörerforums, liebe Hörerinnen und Hörer. Zum Auftakt haben wir eine Information in eigener Sache, die mit dem 90-jährigen Jubiläum unseres Senders zusammenhängt. Das Radio Prag International zu diesem Anlass eine spezielle Serie von QSL-Karten herausgegeben hat, ist Ihnen sicher bekannt. Es gibt aber noch eine ganz besondere QSL-Karte, direkt für den Geburtstag am 31. August. Jede Hörerin und jeder Hörer, der unsere Sendung an diesem Tag empfängt und uns darüber berichtet, bekommt diese Motivkarte von uns als Belohnung geschickt. 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Und nun unsere Quizfrage für den August.
1: Ein Meilenstein in der Geschichte von Radio Prag International war die Berichterstattung über den Einmarsch der Truppen des Warschauer Paktes in die Tschechoslowakei im Jahr 1968. Dieser Okkupation ging die als Prager Frühling bekannte Phase des politischen Tauwetters voraus. Welcher Politiker war das Hauptgesicht dieser Reformbewegung?
0: Schicken Sie uns Ihre Antwort an wettbewerb@radio.cz. Im Juli wollten wir die Namen der Stadt wissen, in der der Sendemast stand, von welchem aus Radio Prag International seine Auslandssendungen über Kurzwelle ausgestrahlt hat. Die Stadt in Ostböhmen heißt Litomyšl. Richtige Antworten kamen diesmal unter anderem von Igor Kinas und Ernst Morten aus Deutschland. Beide bekommen Sachpreise von uns. Herzlichen Glückwunsch! Und im Folgenden zitieren wir aus Ihren Briefen und E-Mails. Thorsten Brandenburg aus München schreibt:
1: Mit großer Überraschung habe ich festgestellt, dass es schon wieder sehr lange her ist, dass ich Ihnen geschrieben habe. Heute will ich das wieder einmal ändern. Ich sitze im Garten und habe gerade die sehr interessante Sendung über Vlasta Bruchova gehört. Eine tolle Sängerin und natürlich ist mir auch die Musik von Jan Hammer Junior sehr bekannt. In den letzten Wochen hatte ich wenig Zeit, ihre Sendungen zu hören. Dafür waren private Gründe verantwortlich. Außerdem ist ja auch mein Arbeitgeber, der Bayerische Rundfunk, in einen neuen Medienkomplex umgezogen, was viel Neues für mich gebracht hat. Heute habe ich aber einen freien Tag, den ich bisher im Garten verbracht habe und habe dabei Ihre Sendung gehört. Wie immer nehme ich mir wieder vor, nicht so lange bis zur nächsten Mail an Sie zu warten. Diesen Monat ist es übrigens 45 Jahre her, dass ich zum ersten Mal Ihre Sendung gehört habe. Meine erste QSL-Karte ist von 1981.
0: Da Radio Prag International in diesem Monat 90 Jahre feiert, sind Sie genau die Hälfte der Zeit schon dabei, Herr Brandenburg. Herzlichen Glückwunsch. Martina Pohl aus Überlingen hat uns zu einem sehr aktuellen Phänomen geschrieben, das Europa plagt.
1: Zurzeit wüten heftige Waldbrände in Spanien und Frankreich. Durch die anhaltende Hitze und Trockenheit sind in Europa bis Mitte Juli angeblich schon fast 170.000 Hektar Wald verbrannt. Tausende Menschen mussten deshalb evakuiert werden. Jetzt liegt es auch bereits wieder 4 Jahre zurück, dass im Nationalpark Böhmische Schweiz ein verheerender Waldbrand ausbrach. Wie man sieht, hat sich das Gebiet trotz dieser Katastrophe schon gut erholt und die verbrannte Erde ist mittlerweile wieder mit einem grünen Teppich überzogen. Es ist erstaunlich, wie sich die Natur wieder fast von selbst regeneriert. Nach Bränden erschweren die Eingriffe des Menschen eher die Regeneration von Ökosystemen. Keine Bodenbearbeitung und das Liegenlassen des Totholzes führen zur rascheren Erholung. Auch neue Insekten oder Pilze nutzen die verkohlte Fläche für einen Neubeginn. Waldbrände ziehen den schwarzen Kiefernprachtkäfer an. Er kann diese aus 10 Kilometern Entfernung orten. Mit Unterstützung seiner infrarotempfindlichen Grubenorgane ist dies möglich. Die Eier dieses Käfers werden nur in verkohlten Baumrinden abgelegt, weil sich die weißen Larven nur dort entwickeln können. Bis zum ausgewachsenen Käfer dauert es bis zu 2 Jahre. Diese Käferart gilt als stark gefährdet.
0: Vielen Dank für Ihre Erläuterungen, Frau Pohl. Und nun eine kurze Zuschrift von Joachim Thiel aus Wuppertal zu unserem Bericht über den neuen Fernzug von Prag nach Kopenhagen.
1: Auch die heutige Sendung hat mir gut gefallen. Schade nur, dass die Fernzüge aus Tschechien auf deutschem Gebiet leider mit den vielen Bahnbaustellen konfrontiert werden.
0: Joachim Thiel bekommt eine EQSL-Karte von uns. Für eine solche bedankt sich auch Peter Fägler aus Greifswald. Außerdem schreibt er:
1: In diesem Jahr feiert Ihr Sender den 90. Geburtstag und ich freue mich, in diesem Jahr schon 58 Jahre lang zur Hörerfamilie zu gehören. In meinen alten Unterlagen fand ich diese Streichholzetiketten, die ich zum 35. Geburtstag Ihres Senders von Ihnen erhielt.
0: Sie können sich das Bild auf unserer Website anschauen, liebe Hörerinnen und Hörer. Nun aber weiter, Peter Fägler.
1: Heute, am 5. Juli 2026, hörte ich Ihr Programm ab 14.30 Uhr UTC mithilfe der App Radio Garden. Im Programm ging es unter anderem auch um die Spenden an Venezuela und dass der Autoverkauf um 5,85% gestiegen ist. Für mich besonders interessant war allerdings der ausführliche Bericht über die Schlacht bei Königgrätz. Ich kann mir gar nicht vorstellen, wie es damals organisatorisch möglich war, 450.000 Soldaten zu versorgen. Dem Verein, der sich zur Aufgabe gemacht hat, die Denkmäler zu bewahren und zu pflegen, gilt meine Hochachtung.

0: Und zitieren möchten wir heute auch aus einer Diskussion auf unserer Facebook-Seite. Die meisten Beiträge, insgesamt mehr als 200, gab es im Juli zu unserem Bericht über die Nutzung der Windenergie. In Tschechien soll es laut der jüngsten Entscheidung der Regierung deutlich weniger sogenannte Beschleunigungsgebiete für den Ausbau der erneuerbaren Energien geben als bisher geplant. Die Begründung der Regierung lautet, die hiesige Landschaft sei für die Gewinnung von Wind- und Sonnenenergie nicht gut geeignet. Ali Sahin schreibt dazu:
1: Ich bin froh, dass die Tschechen ihre wunderbaren Landschaften nicht mit diesen Windmühlen verschandeln. Tschechien hat mit seinen Kernkraftwerken eine sichere Energieversorgung.
0: Dagegen wendet Chris Ritter ein:
1: Wo wird der Müll entsorgt? Wo kommt das Uran her? Und wie wird es gefördert? Aber wie immer, solange nichts bei mir vor der Haustüre passiert, ist es egal, dass andere Gebiete verstrahlt und zerstört werden. Egoismus pur, erbärmlich.
0: Thomas Palmer schreibt zur erwähnten Kernenergie:
1: So sicher ist sie nicht, wenn, wie aktuell, das Wasser knapp ist. Und vor allem ist sie teuer. Tschechien liegt im europäischen Spitzenfeld bei den Strompreisen. Und auch da gibt es kein Endlager. Ich würde den Dreck dort lagern, wo am lautesten nach Atomenergie geschrien wird. Ihre Grundstücke sind dann nur noch die Hälfte wert. Ich bin überzeugt, jeder, der in der Nähe eines Kernkraftwerkes wohnt, würde sich sofort lieber für Windräder entscheiden.
0: Hingegen meint Wilfried Fritz:
1: In Tschechien ist die Welt in dieser Hinsicht noch in Ordnung. Ich hatte im Frühjahr dort ein paar Tage beruflich zu tun und bin dabei durch ein wunderschönes Land gefahren. Es war geradezu erholsam, endlich mal wieder Landschaften zu sehen, die nicht mit potthässlichen Propellern zugestellt sind. Ich hoffe, die Tschechen bewahren sich ihr kostbares Gut und verschandeln nicht ihr wunderschönes Land mit Windindustrieanlagen. Hier bei uns ist es leider schon zu spät. Aber vielleicht besteht ja die Hoffnung, dass die Tschechen nicht den gleichen Fehler machen wie wir.

0: Und wie schon in der letzten Ausgabe unseres Horrorforums schließen wir auch heute mit einem Audiobeitrag ab. Michael Lindner aus Gera hat auf unseren Aufruf zum Mitmachen anlässlich des 90. Jubiläums von Radio Prag International reagiert. Er sei leider nicht der perfekte Moderator, hoffe aber, dass sein Thüringisch radiotauglich sei, schreibt er dazu. Ganz sicher, vielen Dank dafür, Herr Lindner.
1: 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Kaum ein anderes Medium hat mein Leben so tief geprägt wie die deutschsprachigen Sendungen von Radio Prag. Es begann im Alter von 16 Jahren. Ein Zufallsfund auf Kurzwelle, der mich faszinierte und nie wieder losließ. In der ehemaligen DDR waren diese Sendungen mein wertvoller Blick über den Tellerrand, der mir das Weltgeschehen aus einer völlig neuen Perspektive zeigte. Damals wirkte der Sozialismus in der GSSR auf mich spürbar erträglicher als in der DDR, geprägt von Eindrücken über Konsumgüter, die es bei uns oft nur unter dem Ladentisch gab. Vor allem die Berichte über Land und Leute weckten meine Sehnsucht. Da echte Reisen in die GSSR Seltenheitswert hatten, wurde Radio Prag zu meinem virtuellen Reiseersatz. Ich erkundete euer Land nicht nur mit Hut, Stock und Koffer, sondern getragen von den Ätherwellen eurer Sendungen. Mit der politischen Wende änderte sich alles. Plötzlich stand mir Tschechien offen. Ich konnte reisen, wann und so oft ich wollte. Vor Ort fand ich genau das Land wieder, das mir Radio Prag über Jahre hinweg vermittelt hatte. Aus dieser Faszination wurde Liebe. Gemeinsam mit meiner Familie verbrachte ich unzählige Urlaube in den schönsten Regionen des Landes. Radio Prag war dabei immer mein treuer Freund, ausnahmslos. Zwischen uns ist eine unerschütterliche Symbiose entstanden. Eure Sendungen sind für mich eine absolute Herzenssache. Manchmal spüre ich so eine tiefe Verbundenheit mit der tschechischen Mentalität, als flösse tschechisches Blut in meinen Venen. Radio Prag hat mein Leben nachhaltig geformt. Eine schönere Freundschaft gibt es kaum. Deutsch aus Prag verbindet Menschen und baut Brücken. Herzliche Grüße, Michael Lindner aus Gera.
0: Damit endet unsere heutige Sendung. Wir hoffen, dass die bisher veröffentlichten Beispiele auch weitere Hörerinnen und Hörer dazu anregen, uns ihre Beiträge zu Mein Radio Prag International zu schicken. Sei es als Audio, als Video oder als Text. Wir freuen uns über jeden Beitrag. Und ansonsten schreiben Sie uns bitte weiter an
2: Radio Prag International, deutschsprachige Redaktion, Vinohradská 12, 12099 Prag 2, Tschechische Republik.
0: Oder per E-Mail an
2: deutsch@radio.cz.

Das Hörerforum hat für Sie Margareta Kachlíková vorbereitet. Und damit sind wir fast am Ende der heutigen Sendung angelangt. Besuchen Sie uns auch auf Facebook. Für Ihre Aufmerksamkeit bedankt sich Martina Schneibergová. 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
1: Dobrý den und herzlich willkommen zur heutigen Sendung. Am Mikrofon begrüßen Sie Martina Schneiberloha. Heute haben wir für Sie die folgenden Themen vorbereitet. In der sogenannten Bitcoin-Affäre wurden Anklagen erhoben, unter anderem gegen den ehemaligen Justizminister. Ein tschechischer Hydrologe beteiligt sich am internationalen Projekt, das sich mit dem Phänomen des schnell verdunsteten Wassers aus der Natur beschäftigt. Und im heutigen Hörerforum geht Markéta Kachlíková auf den bevorstehenden 19. Geburtstag von Radio Prag International ein. Bleiben Sie dran, zuerst das Neueste aus Tschechien mit Markéta Kachlíková.
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2: An diesem Dienstag endet die Frist für die Einreichung der Kandidatenlisten für die im Oktober stattfindenden Kommunal- und Senatswahlen. Parteien, Bewegungen, Koalitionen und unabhängige Kandidaten müssen ihre Nominierungen bis spätestens 16 Uhr einreichen. Die landesweiten Kommunalwahlen finden nach 4 Jahren am 9. und 10. Oktober statt. Sie werden gemeinsam mit der ersten Wahlrunde für ein Drittel der Senatssitze durchgeführt. Banken in Tschechien weisen eine sehr gute Verfassung auf und könnten auch einer spürbaren Verschlechterung der wirtschaftlichen Bedingungen standhalten. Dies bestätigten die Ergebnisse der Stresstests der Tschechischen Nationalbank, die darüber am Dienstag in einer Pressemitteilung informierte. Der tschechische Bankensektor verfügt laut den Stresstests über ein robustes Kapitalpolster. In den diesjährigen Tests wurden 13 inländische Banken mit einbezogen, die etwa 92% der Aktiva des Bankensektors in Tschechien repräsentieren. Die Václav Havel Bibliothek will unter einem neuen Namen als Institution fortbestehen, das Erbe des ehemaligen Präsidenten und Dramatikers weiterentwickeln und möglichst viele frühere Projekte bewahren. Dies gab die Bibliothek in einer Pressemitteilung am Montag bekannt. Da die Namensrechte erloschen sind, zieht sich die Bibliothek vollständig aus der Organisation des renommierten Václav Havel Menschenrechtspreises zurück. Hintergrund der Entscheidung ist der Schritt der Präsidentenwitwe Dagmar Havlova, die bereits im Juni ihre Einwilligung zur Nutzung des Namens Václav Havel durch die Bibliothek widerrufen hatte. Bei Sanierungsarbeiten im Gebäude des tschechischen Verfassungsgerichts in Brünn ist am Dienstag korrodierte Munition aus dem Zweiten Weltkrieg gefunden worden. Die Polizei evakuierte das Gebäude im Stadtzentrum vorsorglich. Nach dem Einsatz eines Pyrotechnikers gab die Polizei kurz nach Mittag via X Entwarnung. Die Munition wurde sicher abtransportiert und die Mitarbeiter konnten in das Gebäude zurückkehren. Die tschechische Caritas wird im Rahmen ihrer Spendenaktion Caritas für die Ukraine den Ausbau der psychosozialen Versorgung im Westen der Ukraine unterstützen. Das Hauptziel dieses Projekts ist laut Aussage der Managerin für Auslandskommunikation Susanna Hanikova die Renovierung eines Zentrums für psychische Gesundheit für Kinder und Jugendliche in Lviv. Die Gesamtsumme der Unterstützung soll sich in den kommenden 12 Monaten auf über 400.000 Euro belaufen. In Strážnice im Südmähren wurde am Montag ein neuer Hitzerekord für Mähren und Schlesien aufgestellt. Auf der dortigen Station wurde um 14.50 Uhr ein Wert von 39,9 Grad Celsius gemessen. Der bisherige Höchstwert für die Region lag bei 39,7 Grad Celsius und wurde am 8. August 2013 in Brod nad Dyjí registriert. Das Tschechische Hydrometeorologische Institut informierte darüber in den sozialen Netzwerken. Und zum Schluss die Wettervorhersage. In Tschechien ist es am Mittwoch heiter bis wolkenlos, nachmittags und abends vorübergehend bewölkt, in Böhmen örtlich sonst nur vereinzelt Schauer oder teils kräftige Gewitter. Die Tageshöchsttemperaturen steigen auf 32 bis 37 Grad, in Mähren und Schlesien auf 35 bis 39 Grad.
1: Danke, Markéta, für die Nachrichten. Es war die größte politische Affäre in Tschechien im vergangenen Jahr. Justizminister Pavel Blažek musste zurücktreten, weil er eine millionenschwere Spende in Form von Bitcoins angenommen hatte, und zwar vor einem verurteilten Darknet-Händler. Nun sind die Anklagen erhoben worden. Gegen wen und welchem Umfang, das weiß Daniela Honigmann.
3: Die Bitcoin-Affäre geht vor Gericht. Im Mittelpunkt steht die Frage, ob die Spende an das tschechische Justizministerium im Wert von fast 1 Milliarde Kronen, also etwa 41 Millionen Euro, aus kriminellen Geschäften im Darknet stammte. Die Oberstaatsanwaltschaft von Olmütz geht davon aus, dass es sich um Geldwäsche handelt. Am Montag hat sie deswegen Anklage gegen 4 Personen erhoben. Beschuldigt werden Ex-Minister Pavel Blažek und sein damaliger Staatssekretär Radomir Daniel, des Weiteren der Spender Tomáš Iržikovský sowie dessen ehemaliger Anwalt Karim Titz. Für die beiden Politiker werden jeweils 6,5 Jahre Haft gefordert, für den Juristen 8 Jahre. Im Falle von Iržikovský geht es um insgesamt 20 Jahre hinter Gittern und den Einzug seines Vermögens. Die Straftaten, die ihm jetzt vorgeworfen werden, liegen zeitlich noch vor der Bitcoin-Affäre, wie Oberstaatsanwalt Radim Dragoun ausführt.
4: Dieser Person werfen wir den Betrieb eines Darknet-Versandes vor und das in den Jahren 2014 bis 2016. Dabei wurden umfangreiche Geschäfte mit Rauschmitteln und psychoaktiven Stoffen abgewickelt. Weiter geht es um die Legalisierung der Einnahmen aus diesen Straftaten im Jahr 2015.
3: Die Anklage gegen Iržikovský enthält außerdem den Vorwurf der Geldwäsche, eben durch die Bitcoin-Spende an das Justizministerium. Pavel Blažek, der die Schenkung als damaliger Ressortleiter angenommen und darum im Mai 2025 seinen Rücktritt eingereicht hatte, bezeichnet sich als unschuldig. Am Montag schrieb er auf X, Zitat:
4: Die Anklageschrift liegt mir noch nicht vor. Bisher kann ich nur konstatieren, dass bis jetzt weder rechtlich belegt noch entschieden wurde, dass die gespendeten Bitcoins aus einer Straftat stammten. Und die Behauptung der Polizei, dass zwischen den Angeklagten eine Absprache zu einer gesetzeswidrigen Handlung bestanden habe, ist auch nicht bewiesen. Das kann sie auch nicht, denn es handelt sich um eine Erfindung und Lüge.
3: Auch Ex-Staatssekretär Radomir Daniel weist die Schuld von sich. Den Dokumenten zufolge hat er den Schenkungsvertrag ausgehandelt und abgeschlossen. Der Anklage stimme er nicht zu, da sie sich nicht auf die durchgeführten Ermittlungen oder bisherigen Gerichtsentscheidungen stützen könne, teilte Daniel der Presseagentur CTK mit. Der Hauptangeklagte Iržikovský sitzt seit August vergangenen Jahres in Haft. Ohne eine Anklage hätte er in nächster Zeit freikommen können, so der Hinweis von Petr Hartmann, politischer Kommentator beim tschechischen Rundfunk.
4: Iržikovskys Verbleib im Gefängnis hängt davon ab, dass die Anklage bis spätestens kommende Woche vorliegt. Ohne diese würde die Haft mit größter Wahrscheinlichkeit nicht verlängert. Es bestand jetzt also ein gewisser Zeitdruck.
3: Dies habe sich auf die Formulierungen in der Anklageschrift ausgewirkt, so der Vorwurf des angeklagten Juristen Karim Titz. Er hat vergangene Woche eine Beschwerde beim Verfassungsgericht eingereicht mit der Begründung, sein Verteidigungsrecht werde von den Ermittlungsbehörden eben wegen des Zeitdrucks systematisch eingeschränkt. Es gebe bei dem Fall tatsächlich neue Herausforderungen, gestand Oberstaatsanwalt Dragoun gegenüber dem öffentlich-rechtlichen tschechischen Fernsehen ein.
4: In relativ kurzer Zeit, also in nicht ganz einem Jahr, ist es gelungen, eine große Menge an relevanten Beweisen zusammenzutragen. Sie kommen vor allem aus dem Ausland. Es gab eine breite Palette an kooperierenden Subjekten in anderen Ländern, sowohl bei der Polizei als auch bei der Justiz. Und natürlich sind die Problematik von Kryptowährungen und die Nachverfolgung der Transaktionen für uns noch verhältnismäßig neu.
3: Die Anklageschrift, die im Übrigen 420 Seiten umfasst, liegt nun beim Kreisgericht in Brünn. Es ist zuständig, weil Iržikovský in dessen Einzugsgebiet seine schwerste Straftat verübt haben soll, nämlich den Handel mit Drogen. Einen genauen Termin für den Prozessauftakt gibt es noch nicht. Er wird für die kommenden Wochen, vielleicht auch Monate, erwartet.
1: Daniela Honigmann war das mit einem Bericht über die Anklagen in der Bitcoin-Affäre. Immer schneller verdunstet das Wasser aus der Natur, wenn es zu Hitzewellen kommt, wie das aktuell auch in Tschechien der Fall ist. Dabei regnet es durchaus hier und da. Wissenschaftler aus 12 Staaten Europas haben sich in einer Studie mit dem Phänomen beschäftigt und sie schreiben es dem Klimawandel zu. Auch ein Hydrologe von der Agraruniversität in Prag war an dem Forschungsprojekt beteiligt. Mehr von Tillianzer.
4: Oldřich Rakovec steht an einem Bach im Norden von Prag. Es ist der Unietický potok, der durch ein malerisches kleines Tal fließt und in die Moldau mündet.
5: Tady, když se nadhneme, tak vidíme, jak část řetiště je.
4: Wenn man sich vorbeuge, sehe man, wie ein Teil des Flussbetts freigelegt sei. Und der Wasserstand sei vergleichsweise niedrig, so der Hydrologe von der Tschechischen Agraruniversität in Prag. Steine, die ansonsten überspült sind, liegen derzeit trocken. Und die Wurzeln von Bäumen ragen aus dem Wasser heraus. Rakovec erläutert weiter.
3: Im Frühling hat es nur wenig geregnet. Wenn man 3 oder 6 Monate zusammennimmt, sind die Niederschlagsmengen zwar gering, aber nicht extrem niedrig. Der große Unterschied ist aber, dass die Atmosphäre heißer ist und dadurch mehr Wasser verdampft. Und das geht auf die Rechnung des Klimawandels. Das heißt, die Feuchtigkeit verschwindet aus der Vegetation, dem Boden sowie den offenen Flussbetten und Seen.
4: Das betrifft nicht nur kleine Bäche wie den Unietický potok oder etwa wenige Regionen in Tschechien. Vielmehr ist Mittel- und Osteuropa weitläufig betroffen. Und das zeigt sich auch an den großen Flüssen wie der Donau oder etwa dem Rhein, wo wegen des niedrigen Wasserstandes der Umfang der Schifffahrt auf ein Zehntel reduziert werden musste. An der Donau wiederum hat Ungarn in der Nacht zum Sonntag sein Atomkraftwerk Paks abgeschaltet, weil nicht mehr genügend Wasser für die Kühlung vorhanden ist. Rakovec hat an einer Studie der Initiative World Weather Attribution mitgearbeitet, in der die Auswirkungen von Verdunstung in Europa untersucht werden. Sarah Keff vom Königlich Niederländischen Meteorologischen Institut ist eine der Autorinnen der Studie.
6: Europe's summers are shifting fast.
3: Die Sommer in Europa verändern sich schnell. Unsere Studie zeigt, dass der Hauptgrund für die Trockenheit nicht mehr der fehlende Regen ist, sondern die extreme Hitze. Dadurch verdunstet das Wasser immer schneller aus dem Boden, als dies ohne Klimawandel geschehen würde. Mittlerweile hat sich die Erde schon um 1,4 Grad gegenüber der vorindustriellen Zeit erwärmt. Und wenn der Klimawandel weiter so voranschreitet und die prognostizierten 2,8 Grad erreicht werden, könnten sich diese intensiven Verdunstungsphasen verdoppeln. Damit würden solche Dürren zum gängigen Bestandteil des europäischen Klimas werden. Und das ist eine extrem beunruhigende Lage. Es braucht drastische Maßnahmen, um die Emissionen von Klimagasen einzuschränken.
6: Drastic action is needed to rapidly cut emissions.
4: Schon dieses Jahr drohen Ernteausfälle. In Frankreich wird zum Beispiel die schlechteste Maisernte seit 50 Jahren erwartet. Und in Rumänien sind 1 Million Hektar Ackerfläche verloren gegangen. In Westeuropa treten Dürren auf landwirtschaftlichem Boden wegen des Klimawandels laut den Wissenschaftlern inzwischen rund 5-mal so häufig auf. In Mittel- und Osteuropa, wo die aktuelle Trockenheit bereits seit 6 Monaten anhält, ist die Wahrscheinlichkeit sogar 11-mal höher. Zudem steigt die Gefahr von Waldbränden. Nicht zuletzt sind die hohen Temperaturen lebensgefährlich und so erhöht sich ebenso die Zahl der Hitzetoten. Oldřich Rakovec beobachtet als Hydrologe die Lage vor allem an den Wasserständen. Und er hat sich unter diesem Aspekt auch die Elbe angeschaut.
3: Ich habe verglichen, ob 2026 schlimmer oder besser ist als die bisherigen Jahre, in denen es eine hydrologische Trockenheit gab, also zum Beispiel 2018, 22 und 25. Und der Durchfluss an der Elbe lag diesen Frühling etwa im April, Mai und Juni durchschnittlich auf dem niedrigsten Niveau der genannten Jahre.
4: Hydrologische Trockenheit bedeutet, dass der Wasserstand in Flüssen, Seen und im Grundwasser weit unter den langjährigen Durchschnitt sinkt. In einer solchen Lage wird es laut Wissenschaftlern immer wichtiger, die Wasserrückhaltefähigkeit der Landschaft zu erhöhen. Das bedeutet etwa, Feuchtgebiete zu erneuern, Flüsse und Bäche zu renaturieren und auch in den Städten mehr Versickerungsflächen zu schaffen.
1: Till Janssen war das mit einem Bericht über das internationale Forschungsprojekt, das sich mit dem Phänomen des schnell verdunsteten Wassers aus der Natur beschäftigt. 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Radio Prag International feiert in diesem Monat ein ganz besonderes Jubiläum. Seit stolzen 90 Jahren sind wir für Sie auf Sendung. Ein solcher Geburtstag ist natürlich der perfekte Anlass, um im Hörerforum den Blick in unsere Hörerfamilie zu richten. Im Studio sind Margareta Rachlikova und Till Janssen.
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2: Willkommen zur neuen Ausgabe unseres Hörerforums, liebe Hörerinnen und Hörer. Zum Auftakt haben wir eine Information in eigener Sache, die mit dem 90-jährigen Jubiläum unseres Senders zusammenhängt. Das Radio Prag International zu diesem Anlass eine spezielle Serie von QSL-Karten herausgegeben hat, ist Ihnen sicher bekannt. Es gibt aber noch eine ganz besondere QSL-Karte, direkt für den Geburtstag am 31. August. Jede Hörerin und jeder Hörer, der unsere Sendung an diesem Tag empfängt und uns darüber berichtet, bekommt diese Motivkarte von uns als Belohnung geschickt. Schalten Sie also ein. Und nun unsere Quizfrage für den August.
4: Ein Meilenstein in der Geschichte von Radio Prag International war die Berichterstattung über den Einmarsch der Truppen des Warschauer Paktes in die Tschechoslowakei im Jahr 1968. Dieser Okkupation ging die als Prager Frühling bekannte Phase des politischen Tauwetters voraus. Welcher Politiker war das Hauptgesicht dieser Reformbewegung?
2: Schicken Sie uns Ihre Antwort an wettbewerb@radio.cz. Im Juli wollten wir die Namen der Stadt wissen, in der der Sendemast stand, von welchem aus Radio Prag International seine Auslandssendungen über Kurzwelle ausgestrahlt hat. Die Stadt in Ostböhmen heißt Litomyšl. Richtige Antworten kamen diesmal unter anderem von Igor Kinas und Ernst Morten aus Deutschland. Beide bekommen Sachpreise von uns. Herzlichen Glückwunsch! Und im Folgenden zitieren wir aus Ihren Briefen und E-Mails. Thorsten Brandenburg aus München schreibt:
4: Mit großer Überraschung habe ich festgestellt, dass es schon wieder sehr lange her ist, dass ich Ihnen geschrieben habe. Heute will ich das wieder einmal ändern. Ich sitze im Garten und habe gerade die sehr interessante Sendung über Vlasta Bruchova gehört. Eine tolle Sängerin und natürlich ist mir auch die Musik von Jan Hammer Junior sehr bekannt. In den letzten Wochen hatte ich wenig Zeit, ihre Sendungen zu hören. Dafür waren private Gründe verantwortlich. Außerdem ist ja auch mein Arbeitgeber, der Bayerische Rundfunk, in einen neuen Medienkomplex umgezogen, was viel Neues für mich gebracht hat. Heute habe ich aber einen freien Tag, den ich bisher im Garten verbracht habe und habe dabei Ihre Sendung gehört. Wie immer nehme ich mir wieder vor, nicht so lange bis zur nächsten Mail an Sie zu warten. Diesen Monat ist es übrigens 45 Jahre her, dass ich zum ersten Mal Ihre Sendung gehört habe. Meine erste QSL-Karte ist von 1981.
2: Da Radio Prag International in diesem Monat 90 Jahre feiert, sind Sie genau die Hälfte der Zeit schon dabei, Herr Brandenburg. Herzlichen Glückwunsch. Martina Pohl aus Überlingen hat uns zu einem sehr aktuellen Phänomen geschrieben, das Europa plagt.
4: Zurzeit wüten heftige Waldbrände in Spanien und Frankreich. Durch die anhaltende Hitze und Trockenheit sind in Europa bis Mitte Juli angeblich schon fast 170.000 Hektar Wald verbrannt. Tausende Menschen mussten deshalb evakuiert werden. Jetzt liegt es auch bereits wieder 4 Jahre zurück, dass im Nationalpark Böhmische Schweiz ein verheerender Waldbrand ausbrach. Wie man sieht, hat sich das Gebiet trotz dieser Katastrophe schon gut erholt und die verbrannte Erde ist mittlerweile wieder mit einem grünen Teppich überzogen. Es ist erstaunlich, wie sich die Natur wieder fast von selbst regeneriert. Nach Bränden erschweren die Eingriffe des Menschen eher die Regeneration von Ökosystemen. Keine Bodenbearbeitung und das Liegenlassen des Totholzes führen zur rascheren Erholung. Auch neue Insekten oder Pilze nutzen die verkohlte Fläche für einen Neubeginn. Waldbrände ziehen den schwarzen Kiefernprachtkäfer an. Er kann diese aus 10 Kilometern Entfernung orten. Mit Unterstützung seiner infrarotempfindlichen Grubenorgane ist dies möglich. Die Eier dieses Käfers werden nur in verkohlten Baumrinden abgelegt, weil sich die weißen Larven nur dort entwickeln können. Bis zum ausgewachsenen Käfer dauert es bis zu 2 Jahre. Diese Käferart gilt als stark gefährdet.
2: Vielen Dank für Ihre Erläuterungen, Frau Pohl. Und nun eine kurze Zuschrift von Joachim Thiel aus Wuppertal zu unserem Bericht über den neuen Fernzug von Prag nach Kopenhagen.
4: Auch die heutige Sendung hat mir gut gefallen. Schade nur, dass die Fernzüge aus Tschechien auf deutschem Gebiet leider mit den vielen Bahnbaustellen konfrontiert werden.
2: Joachim Thiel bekommt eine EQSL-Karte von uns. Für eine solche bedankt sich auch Peter Fägler aus Greifswald. Außerdem schreibt er:
4: In diesem Jahr feiert Ihr Sender den 90. Geburtstag und ich freue mich, in diesem Jahr schon 58 Jahre lang zur Hörerfamilie zu gehören. In meinen alten Unterlagen fand ich diese Streichholzetiketten, die ich zum 35. Geburtstag Ihres Senders von Ihnen erhielt.
2: Sie können sich das Bild auf unserer Website anschauen, liebe Hörerinnen und Hörer. Nun aber weiter, Peter Fägler.
4: Heute, am 5. Juli 2026, hörte ich Ihr Programm ab 14.30 Uhr UTC mithilfe der App Radio Garden. Im Programm ging es unter anderem auch um die Spenden an Venezuela und dass der Autoverkauf um 5,85% gestiegen ist. Für mich besonders interessant war allerdings der ausführliche Bericht über die Schlacht bei Königgrätz. Ich kann mir gar nicht vorstellen, wie es damals organisatorisch möglich war, 450.000 Soldaten zu versorgen. Dem Verein, der sich zur Aufgabe gemacht hat, die Denkmäler zu bewahren und zu pflegen, gilt meine Hochachtung.

0: Und zitieren möchten wir heute auch aus einer Diskussion auf unserer Facebook-Seite. Die meisten Beiträge, insgesamt mehr als 200, gab es im Juli zu unserem Bericht über die Nutzung der Windenergie. In Tschechien soll es laut der jüngsten Entscheidung der Regierung deutlich weniger sogenannte Beschleunigungsgebiete für den Ausbau der erneuerbaren Energien geben als bisher geplant. Die Begründung der Regierung lautet, die hiesige Landschaft sei für die Gewinnung von Wind- und Sonnenenergie nicht gut geeignet. Ali Sahin schreibt dazu:
1: Ich bin froh, dass die Tschechen ihre wunderbaren Landschaften nicht mit diesen Windmühlen verschandeln. Tschechien hat mit seinen Kernkraftwerken eine sichere Energieversorgung.
0: Dagegen wendet Chris Ritter ein:
1: Wo wird der Müll entsorgt? Wo kommt das Uran her? Und wie wird es gefördert? Aber wie immer, solange nichts bei mir vor der Haustüre passiert, ist es egal, dass andere Gebiete verstrahlt und zerstört werden. Egoismus pur, erbärmlich.
0: Thomas Palmer schreibt zur erwähnten Kernenergie:
1: So sicher ist sie nicht, wenn, wie aktuell, das Wasser knapp ist. Und vor allem ist sie teuer. Tschechien liegt im europäischen Spitzenfeld bei den Strompreisen. Und auch da gibt es kein Endlager. Ich würde den Dreck dort lagern, wo am lautesten nach Atomenergie geschrien wird. Ihre Grundstücke sind dann nur noch die Hälfte wert. Ich bin überzeugt, jeder, der in der Nähe eines Kernkraftwerkes wohnt, würde sich sofort lieber für Windräder entscheiden.
0: Hingegen meint Wilfried Fritz:
1: In Tschechien ist die Welt in dieser Hinsicht noch in Ordnung. Ich hatte im Frühjahr dort ein paar Tage beruflich zu tun und bin dabei durch ein wunderschönes Land gefahren. Es war geradezu erholsam, endlich mal wieder Landschaften zu sehen, die nicht mit potthässlichen Propellern zugestellt sind. Ich hoffe, die Tschechen bewahren sich ihr kostbares Gut und verschandeln nicht ihr wunderschönes Land mit Windindustrieanlagen. Hier bei uns ist es leider schon zu spät. Aber vielleicht besteht ja die Hoffnung, dass die Tschechen nicht den gleichen Fehler machen wie wir.

0: Und wie schon in der letzten Ausgabe unseres Horrorforums schließen wir auch heute mit einem Audiobeitrag ab. Michael Lindner aus Gera hat auf unseren Aufruf zum Mitmachen anlässlich des 90. Jubiläums von Radio Prag International reagiert. Er sei leider nicht der perfekte Moderator, hoffe aber, dass sein Thüringisch radiotauglich sei, schreibt er dazu. Ganz sicher, vielen Dank dafür, Herr Lindner.
1: 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Herzliche Grüße, Michael Lindner aus Gera.
0: Und damit endet unsere heutige Sendung. Wir hoffen, dass die bisher veröffentlichten Beispiele auch weitere Hörerinnen und Hörer dazu anregen, uns ihre Beiträge zu Mein Radio Prag International zu schicken. Sei es als Audio, als Video oder als Text, wir freuen uns über jeden Beitrag. Und ansonsten schreiben Sie uns bitte weiter an
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0: Oder per E-Mail an
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Das Hörerforum hat für Sie Margareta Kachlíková vorbereitet. Und damit sind wir fast am Ende der heutigen Sendung angelangt. Besuchen Sie uns auch auf Facebook. Für Ihre Aufmerksamkeit bedankt sich Martina Schneibergová. 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
1: Dobrý den und herzlich willkommen zur heutigen Sendung. Am Mikrofon begrüßen Sie Martina Schneiberloha. Heute haben wir für Sie die folgenden Themen vorbereitet. In der sogenannten Bitcoin-Affäre wurden Anklagen erhoben, unter anderem gegen den ehemaligen Justizminister. Ein tschechischer Hydrologe beteiligt sich am internationalen Projekt, das sich mit dem Phänomen des schnell verdunsteten Wassers aus der Natur beschäftigt. Und im heutigen Hörerforum geht Markéta Kachlíková auf den bevorstehenden 19. Geburtstag von Radio Prag International ein. Bleiben Sie dran, zuerst das Neueste aus Tschechien mit Markéta Kachlíková.
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2: An diesem Dienstag endet die Frist für die Einreichung der Kandidatenlisten für die im Oktober stattfindenden Kommunal- und Senatswahlen. Parteien, Bewegungen, Koalitionen und unabhängige Kandidaten müssen ihre Nominierungen bis spätestens 16 Uhr einreichen. Die landesweiten Kommunalwahlen finden nach 4 Jahren am 9. und 10. Oktober statt. Sie werden gemeinsam mit der ersten Wahlrunde für ein Drittel der Senatssitze durchgeführt. Banken in Tschechien weisen eine sehr gute Verfassung auf und könnten auch einer spürbaren Verschlechterung der wirtschaftlichen Bedingungen standhalten. Dies bestätigten die Ergebnisse der Stresstests der Tschechischen Nationalbank, die darüber am Dienstag in einer Pressemitteilung informierte. Der tschechische Bankensektor verfügt laut den Stresstests über ein robustes Kapitalpolster. In den diesjährigen Tests wurden 13 inländische Banken mit einbezogen, die etwa 92% der Aktiva des Bankensektors in Tschechien repräsentieren. Die Václav Havel Bibliothek will unter einem neuen Namen als Institution fortbestehen, das Erbe des ehemaligen Präsidenten und Dramatikers weiterentwickeln und möglichst viele frühere Projekte bewahren. Dies gab die Bibliothek in einer Pressemitteilung am Montag bekannt. Da die Namensrechte erloschen sind, zieht sich die Bibliothek vollständig aus der Organisation des renommierten Václav Havel Menschenrechtspreises zurück. Hintergrund der Entscheidung ist der Schritt der Präsidentenwitwe Dagmar Havlova, die bereits im Juni ihre Einwilligung zur Nutzung des Namens Václav Havel durch die Bibliothek widerrufen hatte. Bei Sanierungsarbeiten im Gebäude des tschechischen Verfassungsgerichts in Brünn ist am Dienstag korrodierte Munition aus dem Zweiten Weltkrieg gefunden worden. Die Polizei evakuierte das Gebäude im Stadtzentrum vorsorglich. Nach dem Einsatz eines Pyrotechnikers gab die Polizei kurz nach Mittag via X Entwarnung. Die Munition wurde sicher abtransportiert und die Mitarbeiter konnten in das Gebäude zurückkehren. Die tschechische Caritas wird im Rahmen ihrer Spendenaktion Caritas für die Ukraine den Ausbau der psychosozialen Versorgung im Westen der Ukraine unterstützen. Das Hauptziel dieses Projekts ist laut Aussage der Managerin für Auslandskommunikation Susanna Hanikova die Renovierung eines Zentrums für psychische Gesundheit für Kinder und Jugendliche in Lviv. Die Gesamtsumme der Unterstützung soll sich in den kommenden 12 Monaten auf über 400.000 Euro belaufen. In Strážnice im Südmähren wurde am Montag ein neuer Hitzerekord für Mähren und Schlesien aufgestellt. Auf der dortigen Station wurde um 14.50 Uhr ein Wert von 39,9 Grad Celsius gemessen. Der bisherige Höchstwert für die Region lag bei 39,7 Grad Celsius und wurde am 8. August 2013 in Brod nad Dyjí registriert. Das Tschechische Hydrometeorologische Institut informierte darüber in den sozialen Netzwerken. Und zum Schluss die Wettervorhersage. In Tschechien ist es am Mittwoch heiter bis wolkenlos, nachmittags und abends vorübergehend bewölkt, in Böhmen örtlich sonst nur vereinzelt Schauer oder teils kräftige Gewitter. Die Tageshöchsttemperaturen steigen auf 32 bis 37 Grad, in Mähren und Schlesien auf 35 bis 39 Grad.
1: Danke, Markéta, für die Nachrichten. Es war die größte politische Affäre in Tschechien im vergangenen Jahr. Justizminister Pavel Blažek musste zurücktreten, weil er eine millionenschwere Spende in Form von Bitcoins angenommen hatte, und zwar vor einem verurteilten Darknet-Händler. Nun sind die Anklagen erhoben worden. Gegen wen und welchem Umfang, das weiß Daniel Honigmann.
3: Die Bitcoin-Affäre geht vor Gericht. Im Mittelpunkt steht die Frage, ob die Spende an das tschechische Justizministerium im Wert von fast 1 Milliarde Kronen, also etwa 41 Millionen Euro, aus kriminellen Geschäften im Darknet stammte. Die Oberstaatsanwaltschaft von Olmütz geht davon aus, dass es sich um Geldwäsche handelt. Am Montag hat sie deswegen Anklage gegen 4 Personen erhoben. Beschuldigt werden Ex-Minister Pavel Blažek und sein damaliger Staatssekretär Radomir Daniel, des Weiteren der Spender Tomáš Iržikovský sowie dessen ehemaliger Anwalt Karim Tic. Für die beiden Politiker werden jeweils 6,5 Jahre Haft gefordert, für den Juristen 8 Jahre. Im Falle von Iržikovský geht es um insgesamt 20 Jahre hinter Gittern und den Einzug seines Vermögens. Die Straftaten, die ihm jetzt vorgeworfen werden, liegen zeitlich noch vor der Bitcoin-Affäre, wie Oberstaatsanwalt Radim Dragoun ausführt.
4: Dieser Person werfen wir den Betrieb eines Darknet-Versandes vor, und das in den Jahren 2014 bis 2016. Dabei wurden umfangreiche Geschäfte mit Rauschmitteln und psychoaktiven Stoffen abgewickelt. Weiter geht es um die Legalisierung der Einnahmen aus diesen Straftaten im Jahr 2015.
3: Die Anklage gegen Iržikovský enthält außerdem den Vorwurf der Geldwäsche, eben durch die Bitcoin-Spende an das Justizministerium. Pavel Blažek, der die Schenkung als damaliger Ressortleiter angenommen und darum im Mai 2025 seinen Rücktritt eingereicht hatte, bezeichnet sich als unschuldig. Am Montag schrieb er auf X, Zitat:
4: Die Anklageschrift liegt mir noch nicht vor. Bisher kann ich nur konstatieren, dass bis jetzt weder rechtlich belegt noch entschieden wurde, dass die gespendeten Bitcoins aus einer Straftat stammten. Und die Behauptung der Polizei, dass zwischen den Angeklagten eine Absprache zu einer gesetzeswidrigen Handlung bestanden habe, ist auch nicht bewiesen. Das kann sie auch nicht, denn es handelt sich um eine Erfindung und Lüge.
3: Auch Ex-Staatssekretär Radomir Daniel weist die Schuld von sich. Den Dokumenten zufolge hat er den Schenkungsvertrag ausgehandelt und abgeschlossen. Der Anklage stimme er nicht zu, da sie sich nicht auf die durchgeführten Ermittlungen oder bisherigen Gerichtsentscheidungen stützen könne, teilte Daniel der Presseagentur CTK mit. Der Hauptangeklagte Iržikovský sitzt seit August vergangenen Jahres in Haft. Ohne eine Anklage hätte er in nächster Zeit freikommen können, so der Hinweis von Petra Hartmann, politischer Kommentator beim Tschechischen Rundfunk.
4: Iržikovskys Verbleib im Gefängnis hängt davon ab, dass die Anklage bis spätestens kommende Woche vorliegt. Ohne diese würde die Haft mit größter Wahrscheinlichkeit nicht verlängert. Es bestand jetzt also ein gewisser Zeitdruck.
3: Dies habe sich auf die Formulierungen in der Anklageschrift ausgewirkt, so der Vorwurf des angeklagten Juristen Karim Tic. Er hat vergangene Woche eine Beschwerde beim Verfassungsgericht eingereicht mit der Begründung, sein Verteidigungsrecht werde von den Ermittlungsbehörden eben wegen des Zeitdrucks systematisch eingeschränkt. Es gebe bei dem Fall tatsächlich neue Herausforderungen, gestand Oberstaatsanwalt Dragoun gegenüber dem öffentlich-rechtlichen tschechischen Fernsehen ein.
4: In relativ kurzer Zeit, also in nicht ganz einem Jahr, ist es gelungen, eine große Menge an relevanten Beweisen zusammenzutragen. Sie kommen vor allem aus dem Ausland. Es gab eine breite Palette an kooperierenden Subjekten in anderen Ländern, sowohl bei der Polizei als auch bei der Justiz. Und natürlich sind die Problematik von Kryptowährungen und die Nachverfolgung der Transaktionen für uns noch verhältnismäßig neu.
3: Die Anklageschrift, die im Übrigen 420 Seiten umfasst, liegt nun beim Kreisgericht in Brünn. Es ist zuständig, weil Iržikovský in dessen Einzugsgebiet seine schwerste Straftat verübt haben soll, nämlich den Handel mit Drogen. Einen genauen Termin für den Prozessauftakt gibt es noch nicht. Er wird für die kommenden Wochen, vielleicht auch Monate, erwartet.
1: Daniela Honigmann war das mit einem Bericht über die Anklagen in der Bitcoin-Affäre. Immer schneller verdunstet das Wasser aus der Natur, wenn es zu Hitzewellen kommt, wie das aktuell auch in Tschechien der Fall ist. Dabei regnet es durchaus hier und da. Wissenschaftler aus 12 Staaten Europas haben sich in einer Studie mit dem Phänomen beschäftigt und sie schreiben es dem Klimawandel zu. Auch ein Hydrologe von der Agraruniversität in Prag war an dem Forschungsprojekt beteiligt. Mehr von Tillianzer.
4: Oldřich Rakovec steht an einem Bach im Norden von Prag. Es ist der Unietický potok, der durch ein malerisches kleines Tal fließt und in die Moldau mündet.
5: Tady, když se nadhneme, tak vidíme, jak část řetiště je.
4: Wenn man sich vorbeuge, sehe man, wie ein Teil des Flussbetts freigelegt sei. Und der Wasserstand sei vergleichsweise niedrig, so der Hydrologe von der Tschechischen Agraruniversität in Prag. Steine, die ansonsten überspült sind, liegen derzeit trocken. Und die Wurzeln von Bäumen ragen aus dem Wasser heraus. Rakovec erläutert weiter.
3: Im Frühling hat es nur wenig geregnet. Wenn man 3 oder 6 Monate zusammennimmt, sind die Niederschlagsmengen zwar gering, aber nicht extrem niedrig. Der große Unterschied ist aber, dass die Atmosphäre heißer ist und dadurch mehr Wasser verdampft. Und das geht auf die Rechnung des Klimawandels. Das heißt, die Feuchtigkeit verschwindet aus der Vegetation, dem Boden sowie den offenen Flussbetten und Seen.
4: Das betrifft nicht nur kleine Bäche wie den Unietický potok oder etwa wenige Regionen in Tschechien. Vielmehr ist Mittel- und Osteuropa weitläufig betroffen. Und das zeigt sich auch an den großen Flüssen wie der Donau oder etwa dem Rhein, wo wegen des niedrigen Wasserstandes der Umfang der Schifffahrt auf 1/10 reduziert werden musste. An der Donau wiederum hat Ungarn in der Nacht zum Sonntag sein Atomkraftwerk Paks abgeschaltet, weil nicht mehr genügend Wasser für die Kühlung vorhanden ist. Rakovec hat an einer Studie der Initiative World Weather Attribution mitgearbeitet, in der die Auswirkungen von Verdunstung in Europa untersucht werden. Sarah Keff vom Königlich Niederländischen Meteorologischen Institut ist eine der Autorinnen der Studie.
6: Europe's summers are shifting fast.
3: Die Sommer in Europa verändern sich schnell. Unsere Studie zeigt, dass der Hauptgrund für die Trockenheit nicht mehr der fehlende Regen ist, sondern die extreme Hitze. Dadurch verdunstet das Wasser immer schneller aus dem Boden, als dies ohne Klimawandel geschehen würde. Mittlerweile hat sich die Erde schon um 1,4 Grad gegenüber der vorindustriellen Zeit erwärmt. Und wenn der Klimawandel weiter so voranschreitet und die prognostizierten 2,8 Grad erreicht werden, könnten sich diese intensiven Verdunstungsphasen verdoppeln. Damit würden solche Dürren zum gängigen Bestandteil des europäischen Klimas werden. Und das ist eine extrem beunruhigende Lage. Es braucht drastische Maßnahmen, um die Emissionen von Klimagasen einzuschränken.
6: Drastic action is needed to rapidly cut emissions.
4: Schon dieses Jahr drohen Ernteausfälle. In Frankreich wird zum Beispiel die schlechteste Maisernte seit 50 Jahren erwartet. Und in Rumänien sind 1 Million Hektar Ackerfläche verloren gegangen. In Westeuropa treten Dürren auf landwirtschaftlichem Boden wegen des Klimawandels laut den Wissenschaftlern inzwischen rund 5-mal so häufig auf. In Mittel- und Osteuropa, wo die aktuelle Trockenheit bereits seit 6 Monaten anhält, ist die Wahrscheinlichkeit sogar 11-mal höher. Zudem steigt die Gefahr von Waldbränden. Nicht zuletzt sind die hohen Temperaturen lebensgefährlich und so erhöht sich ebenso die Zahl der Hitzetoten. Oldřich Rakovec beobachtet als Hydrologe die Lage vor allem an den Wasserständen. Und er hat sich unter diesem Aspekt auch die Elbe angeschaut.
3: Ich habe verglichen, ob 2026 schlimmer oder besser ist als die bisherigen Jahre, in denen es eine hydrologische Trockenheit gab, also zum Beispiel 2018, 22 und 25. Und der Durchfluss an der Elbe lag diesen Frühling etwa im April, Mai und Juni durchschnittlich auf dem niedrigsten Niveau der genannten Jahre.
4: Hydrologische Trockenheit bedeutet, dass der Wasserstand in Flüssen, Seen und im Grundwasser weit unter den langjährigen Durchschnitt sinkt. In einer solchen Lage wird es laut Wissenschaftlern immer wichtiger, die Wasserrückhaltefähigkeit der Landschaft zu erhöhen. Das bedeutet etwa, Feuchtgebiete zu erneuern, Flüsse und Bäche zu renaturieren und auch in den Städten mehr Versickerungsflächen zu schaffen.
1: Till Janssen war das mit einem Bericht über das internationale Forschungsprojekt, das sich mit dem Phänomen des schnell verdunsteten Wassers aus der Natur beschäftigt. 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Radio Prag International feiert in diesem Monat ein ganz besonderes Jubiläum. Seit stolzen 90 Jahren sind wir für Sie auf Sendung. Ein solcher Geburtstag ist natürlich der perfekte Anlass, um im Hörerforum den Blick in unsere Hörerfamilie zu richten. Im Studio sind Margareta Rachlikova und Till Janssen.
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2: Willkommen zur neuen Ausgabe unseres Hörerforums, liebe Hörerinnen und Hörer. Zum Auftakt haben wir eine Information in eigener Sache, die mit dem 90-jährigen Jubiläum unseres Senders zusammenhängt. Das Radio Prag International zu diesem Anlass eine spezielle Serie von QSL-Karten herausgegeben hat, ist Ihnen sicher bekannt. Es gibt aber noch eine ganz besondere QSL-Karte, direkt für den Geburtstag am 31. August. Jede Hörerin und jeder Hörer, der unsere Sendung an diesem Tag empfängt und uns darüber berichtet, bekommt diese Motivkarte von uns als Belohnung geschickt. Schalten Sie also ein. Und nun unsere Quizfrage für den August.
4: Ein Meilenstein in der Geschichte von Radio Prag International war die Berichterstattung über den Einmarsch der Truppen des Warschauer Paktes in die Tschechoslowakei im Jahr 1968. Dieser Okkupation ging die als Prager Frühling bekannte Phase des politischen Tauwetters voraus. Welcher Politiker war das Hauptgesicht dieser Reformbewegung?
2: Schicken Sie uns Ihre Antwort an wettbewerb@radio.cz. Im Juli wollten wir die Namen der Stadt wissen, in der der Sendemast stand, von welchem aus Radio Prag International seine Auslandssendungen über Kurzwelle ausgestrahlt hat. Die Stadt in Ostböhmen heißt Litomyšl. Richtige Antworten kamen diesmal unter anderem von Igor Kinas und Ernst Morten aus Deutschland. Beide bekommen Sachpreise von uns. Herzlichen Glückwunsch! Und im Folgenden zitieren wir aus Ihren Briefen und E-Mails. Thorsten Brandenburg aus München schreibt:
4: Mit großer Überraschung habe ich festgestellt, dass es schon wieder sehr lange her ist, dass ich Ihnen geschrieben habe. Heute will ich das wieder einmal ändern. Ich sitze im Garten und habe gerade die sehr interessante Sendung über Vlasta Bruchova gehört. Eine tolle Sängerin und natürlich ist mir auch die Musik von Jan Hammer Junior sehr bekannt. In den letzten Wochen hatte ich wenig Zeit, ihre Sendungen zu hören. Dafür waren private Gründe verantwortlich. Außerdem ist ja auch mein Arbeitgeber, der Bayerische Rundfunk, in einen neuen Medienkomplex umgezogen, was viel Neues für mich gebracht hat. Heute habe ich aber einen freien Tag, den ich bisher im Garten verbracht habe und habe dabei ihre Sendung gehört. Wie immer nehme ich mir wieder vor, nicht so lange bis zur nächsten Mail an Sie zu warten. Diesen Monat ist es übrigens 45 Jahre her, dass ich zum ersten Mal Ihre Sendung gehört habe. Meine erste QSL-Karte ist von 1981.
2: Da Radio Prag International in diesem Monat 90 Jahre feiert, sind Sie genau die Hälfte der Zeit schon dabei, Herr Brandenburg. Herzlichen Glückwunsch! Martina Pohl aus Überlingen hat uns zu einem sehr aktuellen Phänomen geschrieben, das Europa plagt.
4: Zurzeit wüten heftige Waldbrände in Spanien und Frankreich. Durch die anhaltende Hitze und Trockenheit sind in Europa bis Mitte Juli angeblich schon fast 170.000 Hektar Wald verbrannt. Tausende Menschen mussten deshalb evakuiert werden. Jetzt liegt es auch bereits wieder 4 Jahre zurück, dass im Nationalpark Böhmische Schweiz ein verheerender Waldbrand ausbrach. Wie man sieht, hat sich das Gebiet trotz dieser Katastrophe schon gut erholt und die verbrannte Erde ist mittlerweile wieder mit einem grünen Teppich überzogen. Es ist erstaunlich, wie sich die Natur wieder fast von selbst regeneriert. Nach Bränden erschweren die Eingriffe des Menschen eher die Regeneration von Ökosystemen. Keine Bodenbearbeitung und das Liegenlassen des Totholzes führen zur rascheren Erholung. Auch neue Insekten oder Pilze nutzen die verkohlte Fläche für einen Neubeginn. Waldbrände ziehen den schwarzen Kiefernprachtkäfer an. Er kann diese aus 10 Kilometern Entfernung orten. Mit Unterstützung seiner seiner infrarotempfindlichen Grubenorgane ist dies möglich. Die Eier dieses Käfers werden nur in verkohlten Baumrinden abgelegt, weil sich die weißen Larven nur dort entwickeln können. Bis zum ausgewachsenen Käfer dauert es bis zu 2 Jahre. Diese Käferart gilt als stark gefährdet.
2: Vielen Dank für Ihre Erläuterungen, Frau Pohl. Und nun eine kurze Zuschrift von Joachim Thiel aus Wuppertal zu unserem Bericht über den neuen Fernzug von Prag nach Kopenhagen.
4: Auch die heutige Sendung hat mir gut gefallen. Schade nur, dass die Fernzüge aus Tschechien auf deutschem Gebiet leider mit den vielen Bahnbaustellen konfrontiert werden.
2: Joachim Thiel bekommt eine EQSL-Karte von uns. Für eine solche bedankt sich auch Peter Fäkler aus Greifswald. Außerdem schreibt er:
4: In diesem Jahr feiert Ihr Sender den 90. Geburtstag und ich freue mich, in diesem Jahr schon 58 Jahre lang zur Hörerfamilie zu gehören. In meinen alten Unterlagen fand ich diese Streichholzetiketten, die ich zum 35. Geburtstag Ihres Senders von Ihnen erhielt.
2: Sie können sich das Bild auf unserer Website anschauen, liebe Hörerinnen und Hörer. Nun aber weiter, Peter Fäkler.
4: Heute, am 5. Juli 2026, hörte ich Ihr Programm ab 14.30 Uhr UTC mithilfe der App Radio Garden. Im Programm ging es unter anderem auch um die Spenden an Venezuela und dass der Autoverkauf um 5,85% gestiegen ist. Für mich besonders interessant war allerdings der ausführliche Bericht über die Schlacht bei Königgrätz. Ich kann mir gar nicht vorstellen, wie es damals organisatorisch möglich war, 450.000 Soldaten zu versorgen. Dem Verein, der sich zur Aufgabe gemacht hat, die Denkmäler zu bewahren und zu pflegen, gilt meine Hochachtung.

0: Und zitieren möchten wir heute auch aus einer Diskussion auf unserer Facebook-Seite. Die meisten Beiträge, insgesamt mehr als 200, gab es im Juli zu unserem Bericht über die Nutzung der Windenergie. In Tschechien soll es laut der jüngsten Entscheidung der Regierung deutlich weniger sogenannte Beschleunigungsgebiete für den Ausbau der erneuerbaren Energien geben als bisher geplant. Die Begründung der Regierung lautet, die hiesige Landschaft sei für die Gewinnung von Wind- und Sonnenenergie nicht gut geeignet. Ali Sahin schreibt dazu:
1: Ich bin froh, dass die Tschechen ihre wunderbaren Landschaften nicht mit diesen Windmühlen verschandeln. Tschechien hat mit seinen Kernkraftwerken eine sichere Energieversorgung.
0: Dagegen wendet Chris Ritter ein:
1: Wo wird der Müll entsorgt? Wo kommt das Uran her? Und wie wird es gefördert? Aber wie immer, solange nichts bei mir vor der Haustüre passiert, ist es egal, dass andere Gebiete verstrahlt und zerstört werden. Egoismus pur, erbärmlich.
0: Thomas Palmer schreibt zur erwähnten Kernenergie:
1: So sicher ist sie nicht, wenn, wie aktuell, das Wasser knapp ist. Und vor allem ist sie teuer. Tschechien liegt im europäischen Spitzenfeld bei den Strompreisen. Und auch da gibt es kein Endlager. Ich würde den Dreck dort lagern, wo am lautesten nach Atomenergie geschrien wird. Ihre Grundstücke sind dann nur noch die Hälfte wert. Ich bin überzeugt, jeder, der in der Nähe eines Kernkraftwerkes wohnt, würde sich sofort lieber für Windräder entscheiden.
0: Hingegen meint Wilfried Fritz:
1: In Tschechien ist die Welt in dieser Hinsicht noch in Ordnung. Ich hatte im Frühjahr dort ein paar Tage beruflich zu tun und bin dabei durch ein wunderschönes Land gefahren. Es war geradezu erholsam, endlich mal wieder Landschaften zu sehen, die nicht mit potthässlichen Propellern zugestellt sind. Ich hoffe, die Tschechen bewahren sich ihr kostbares Gut und verschandeln nicht ihr wunderschönes Land mit Windindustrieanlagen. Hier bei uns ist es leider schon zu spät. Aber vielleicht besteht ja die Hoffnung, dass die Tschechen nicht den gleichen Fehler machen wie wir.

0: Und wie schon in der letzten Ausgabe unseres Horrorforums schließen wir auch heute mit einem Audiobeitrag ab. Michael Lindner aus Gera hat auf unseren Aufruf zum Mitmachen anlässlich des 90. Jubiläums von Radio Prag International reagiert. Er sei leider nicht der perfekte Moderator, hoffe aber, dass sein Thüringisch radiotauglich sei, schreibt er dazu. Ganz sicher, vielen Dank dafür, Herr Lindner.
1: 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Herzliche Grüße, Michael Lindner aus Gera.
0: Damit endet unsere heutige Sendung. Wir hoffen, dass die bisher veröffentlichten Beispiele auch weitere Hörerinnen und Hörer dazu anregen, uns ihre Beiträge zu Mein Radio Prag International zu schicken. Sei es als Audio, als Video oder als Text. Wir freuen uns über jeden Beitrag. Und ansonsten schreiben Sie uns bitte weiter an
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0: Oder per E-Mail an
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Das Höroform hat für Sie Margareta Kachlíková vorbereitet. Und damit sind wir fast am Ende der heutigen Sendung angelangt. Besuchen Sie uns auch auf Facebook. Für Aufmerksamkeit bedankt sich Martina Schneibergová. 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
1: Dobrý den und herzlich willkommen zur heutigen Sendung. Am Mikrofon begrüßen Sie Martina Schneiberger. Heute haben für Sie die folgenden Themen vorbereitet. In der sogenannten Bitcoin-Affäre wurden Anklagen erhoben, unter anderem gegen den ehemaligen Justizminister. Ein tschechischer Hydrologe beteiligt sich am internationalen Projekt, das sich mit dem Phänomen des schnell verdunsteten Wassers aus der Natur beschäftigt. Und im heutigen Hörerforum geht Margareta Kachlíková auf den bevorstehenden 19. Geburtstag von Radio Prag International ein. Bleiben Sie dran, zuerst das Neueste aus Tschechien mit Margareta Kachlíková.
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2: An diesem Dienstag endet die Frist für die Einreichung der Kandidatenlisten für die im Oktober stattfindenden Kommunal- und Senatswahlen. Parteien, Bewegungen, Koalitionen und unabhängige Kandidaten müssen ihre Nominierungen bis spätestens 16 Uhr einreichen. Die landesweiten Kommunalwahlen finden nach 4 Jahren am 9. und 10. Oktober statt. Sie werden gemeinsam mit der ersten Wahlrunde für ein Drittel der Senatssitze durchgeführt. Banken in Tschechien weisen eine sehr gute Verfassung auf und könnten auch einer spürbaren Verschlechterung der wirtschaftlichen Bedingungen standhalten. Dies bestätigten die Ergebnisse der Stresstests der Tschechischen Nationalbank, die darüber am Dienstag in einer Pressemitteilung informierte. Der tschechische Bankensektor verfügt laut den Stresstests über ein robustes Kapitalpolster. In den diesjährigen Tests wurden 13 inländische Banken mit einbezogen, die etwa 92% der Aktiva des Bankensektors in Tschechien repräsentieren. Die Václav Havel Bibliothek will unter einem neuen Namen als Institution fortbestehen, das Erbe des ehemaligen Präsidenten und Dramatikers weiterentwickeln und möglichst viele frühere Projekte bewahren. Dies gab die Bibliothek in einer Pressemitteilung am Montag bekannt. Da die Namensrechte erloschen sind, zieht sich die Bibliothek vollständig aus der Organisation des renommierten Václav Havel Menschenrechtspreises zurück. Hintergrund der Entscheidung ist der Schritt der Präsidentenwitwe Dagmar Havlová, die bereits im Juni ihre Einwilligung zur Nutzung des Namens Václav Havel durch die Bibliothek widerrufen hatte. Bei Sanierungsarbeiten im Gebäude des tschechischen Verfassungsgerichts in Brünn ist am Dienstag korrodierte Munition aus dem Zweiten Weltkrieg gefunden worden. Die Polizei evakuierte das Gebäude im Stadtzentrum vorsorglich. Nach dem Einsatz eines Pyrotechnikers gab die Polizei kurz nach Mittag via X Entwarnung. Die Munition wurde sicher abtransportiert und die Mitarbeiter konnten in das Gebäude zurückkehren. Die tschechische Caritas wird im Rahmen ihrer Spendenaktion Caritas für die Ukraine den Ausbau der psychosozialen Versorgung im Westen der Ukraine unterstützen. Das Hauptziel dieses Projekts ist laut Aussage der Managerin für Auslandskommunikation Susanna Hanikova die Renovierung eines Zentrums für psychische Gesundheit für Kinder und Jugendliche in Lviv. Die Gesamtsumme der Unterstützung soll sich in den kommenden 12 Monaten auf über 400.000 Euro belaufen. In Strážnice in Südmähren wurde am Montag ein neuer Hitzerekord für Mähren und Schlesien aufgestellt. Auf der dortigen Station wurde um 14.50 Uhr ein Wert von 39,9 Grad Celsius gemessen. Der bisherige Höchstwert für die Region lag bei 39,7 Grad Celsius und wurde am 8. August 2013 in Brod nad Dyjí registriert. Das tschechische Hydrometeorologische Institut informierte darüber in den sozialen Netzwerken. Und zum Schluss die Wettervorhersage. In Tschechien ist es am Mittwoch heiter bis wolkenlos, nachmittags und abends vorübergehend bewölkt, in Böhmen örtlich sonst nur vereinzelt Schauer oder teils kräftige Gewitter. Die Tageshöchsttemperaturen steigen auf 32 bis 37 Grad, in mehreren Schlesien auf 35 bis 39 Grad.
1: Danke, Margareta, für die Nachrichten. Es war die größte politische Affäre in Tschechien im vergangenen Jahr. Justizminister Pavel Blažek musste zurücktreten, weil er eine millionenschwere Spende in Form von Bitcoins angenommen hatte, und zwar vor einem verurteilten Darknet-Händler. Nun sind die Anklagen erhoben worden. Gegen wen und welchem Umfang, das weiß Daniela Honigmann.
3: Die Bitcoin-Affäre geht vor Gericht. Im Mittelpunkt steht die Frage, ob die Spende an das tschechische Justizministerium im Wert von fast 1 Milliarde Kronen, also etwa 41 Millionen Euro, aus kriminellen Geschäften im Darknet stammte. Die Oberstaatsanwaltschaft von Olmütz geht davon aus, dass es sich um Geldwäsche handelt. Am Montag hat sie deswegen Anklage gegen 4 Personen erhoben. Beschuldigt werden Ex-Minister Pavel Blažek und sein damaliger Staatssekretär Radomir Daniel, des Weiteren der Spender Tomáš Iržikovský sowie dessen ehemaliger Anwalt Karim Tietz. Für die beiden Politiker werden jeweils 6,5 Jahre Haft gefordert, für den Juristen 8 Jahre. Im Falle von Iržikovský geht es um insgesamt 20 Jahre hinter Gittern und den Einzug seines Vermögens. Die Straftaten, die ihm jetzt vorgeworfen werden, liegen zeitlich noch vor der Bitcoin-Affäre, wie Oberstaatsanwalt Radim Dragoun ausführt.
4: Dieser Person werfen wir den Betrieb eines Darknet-Versandes vor, und das in den Jahren 2014 bis 2016. Dabei wurden umfangreiche Geschäfte mit Rauschmitteln und psychoaktiven Stoffen abgewickelt. Weiter geht es um die Legalisierung der Einnahmen aus diesen Straftaten im Jahr 2015.
3: Die Anklage gegen Iržikovský enthält außerdem den Vorwurf der Geldwäsche, eben durch die Bitcoin-Spende an das Justizministerium. Pavel Blažek, der die Schenkung als damaliger Ressortleiter angenommen und darum im Mai 2025 seinen Rücktritt eingereicht hatte, bezeichnet sich als unschuldig. Am Montag schrieb er auf X, Zitat:
4: Die Anklageschrift liegt mir noch nicht vor. Bisher kann ich nur konstatieren, dass bis jetzt weder rechtlich belegt noch entschieden wurde, dass die gespendeten Bitcoins aus einer Straftat stammten. Und die Behauptung der Polizei, dass zwischen den Angeklagten eine Absprache zu einer gesetzeswidrigen Handlung bestanden habe, ist auch nicht bewiesen. Das kann sie auch nicht, denn es handelt sich um eine Erfindung und Lüge.
3: Auch Ex-Staatssekretär Radomir Daniel weist die Schuld von sich. Den Dokumenten zufolge hat er den Schenkungsvertrag ausgehandelt und abgeschlossen. Der Anklage stimme er nicht zu, da sie sich nicht auf die durchgeführten Ermittlungen oder bisherigen Gerichtsentscheidungen stützen könne, teilte Daniel der Presseagentur CTK mit. Der Hauptangeklagte Iržikovský sitzt seit August vergangenen Jahres in Haft. Ohne eine Anklage hätte er in nächster Zeit freikommen können, so der Hinweis von Petra Hartmann, politischer Kommentator beim Tschechischen Rundfunk.
4: Iržikovskys Verbleib im Gefängnis hängt davon ab, dass die Anklage bis spätestens kommende Woche vorliegt. Ohne diese würde die Haft mit größter Wahrscheinlichkeit nicht verlängert. Es bestand jetzt also ein gewisser Zeitdruck.
3: Dies habe sich auf die Formulierungen in der Anklageschrift ausgewirkt, so der Vorwurf des angeklagten Juristen Karim Tietz. Er hat vergangene Woche eine Beschwerde beim Verfassungsgericht eingereicht mit der Begründung, sein Verteidigungsrecht werde von den Ermittlungsbehörden eben wegen des Zeitdrucks systematisch eingeschränkt. Es gebe bei dem Fall tatsächlich neue Herausforderungen, gestand Oberstaatsanwalt Dragoun gegenüber dem öffentlich-rechtlichen tschechischen Fernsehen ein.
4: In relativ kurzer Zeit, also in nicht ganz einem Jahr, ist es gelungen, eine große Menge an relevanten Beweisen zusammenzutragen. Sie kommen vor allem aus dem Ausland. Es gab eine breite Palette an kooperierenden Subjekten in anderen Ländern, sowohl bei der Polizei als auch bei der Justiz. Und natürlich sind die Problematik von Kryptowährungen und die Nachverfolgung der Transaktionen für uns noch verhältnismäßig neu.
3: Die Anklageschrift, die im Übrigen 420 Seiten umfasst, liegt nun beim Kreisgericht in Brünn. Es ist zuständig, weil Iržikovský in dessen Einzugsgebiet seine schwerste Straftat verübt haben soll, nämlich den Handel mit Drogen. Einen genauen Termin für den Prozessauftakt gibt es noch nicht. Er wird für die kommenden Wochen, vielleicht auch Monate, erwartet.
1: Daniela Honigmann war das mit einem Bericht über die Anklagen in der Bitcoin-Affäre. Immer schneller verdunstet das Wasser aus der Natur, wenn es zu Hitzewellen kommt, wie das aktuell auch in Tschechien der Fall ist. Dabei regnet es durchaus hier und da. Wissenschaftler aus 12 Staaten Europas haben sich in einer Studie mit dem Phänomen beschäftigt und sie schreiben es dem Klimawandel zu. Auch ein Hydrologe von der Agraruniversität in Prag war an dem Forschungsprojekt beteiligt. Mehr von Tillianzer.
4: Oldřich Rakovec steht an einem Bach im Norden von Prag. Es ist der Unětický potok, der durch ein malerisches kleines Tal fließt und in die Moldau mündet.
5: Tady, když se nadhneme, tak vidíme, jak část řetiště je.
4: Wenn man sich vorbeuge, sehe man, wie ein Teil des Flussbetts freigelegt sei. Und der Wasserstand sei vergleichsweise niedrig, so der Hydrologe von der Tschechischen Agraruniversität in Prag. Steine, die ansonsten überspült sind, liegen derzeit trocken. Und die Wurzeln von Bäumen ragen aus dem Wasser heraus. Rakovec erläutert weiter.
3: Im Frühling hat es nur wenig geregnet. Wenn man 3 oder 6 Monate zusammennimmt, sind die Niederschlagsmengen zwar gering, aber nicht extrem niedrig. Der große Unterschied ist aber, dass die Atmosphäre heißer ist und dadurch mehr Wasser verdampft. Und das geht auf die Rechnung des Klimawandels. Das heißt, die Feuchtigkeit verschwindet aus der Vegetation, dem Boden sowie den offenen Flussbetten und Seen.
4: Das betrifft nicht nur kleine Bäche wie den Unětický potok oder etwa wenige Regionen in Tschechien. Vielmehr ist Mittel- und Osteuropa weitläufig betroffen. Und das zeigt sich auch an den großen Flüssen wie der Donau oder etwa dem Rhein, wo wegen des niedrigen Wasserstandes der Umfang der Schifffahrt auf 1/10 reduziert werden musste. An der Donau wiederum hat Ungarn in der Nacht zum Sonntag sein Atomkraftwerk Paksch abgeschaltet, weil nicht mehr genügend Wasser für die Kühlung vorhanden ist. Rakovec hat an einer Studie der Initiative World Weather Attribution mitgearbeitet, in der die Auswirkungen von Verdunstung in Europa untersucht werden. Sarah Keff vom Königlich Niederländischen Meteorologischen Institut ist eine der Autorinnen der Studie.
6: Europe's summers are shifting fast.
3: Die Sommer in Europa verändern sich schnell. Unsere Studie zeigt, dass der Hauptgrund für die Trockenheit nicht mehr der fehlende Regen ist, sondern die extreme Hitze. Dadurch verdunstet das Wasser immer schneller aus dem Boden, als dies ohne Klimawandel geschehen würde. Mittlerweile hat sich die Erde schon um 1,4 Grad gegenüber der vorindustriellen Zeit erwärmt. Und wenn der Klimawandel weiter so voranschreitet und die prognostizierten 2,8 Grad erreicht werden, könnten sich diese intensiven Verdunstungsphasen verdoppeln. Damit würden solche Dürren zum gängigen Bestandteil des europäischen Klimas werden. Und das ist eine extrem beunruhigende Lage. Es braucht drastische Maßnahmen, um die Emissionen von Klimagasen einzuschränken.
6: Drastic action is needed to rapidly cut emissions.
4: Schon dieses Jahr drohen Ernteausfälle. In Frankreich wird zum Beispiel die schlechteste Maisernte seit 50 Jahren erwartet. Und in Rumänien sind 1 Million Hektar Ackerfläche verloren gegangen. In Westeuropa treten Dürren auf landwirtschaftlichem Boden wegen des Klimawandels laut den Wissenschaftlern inzwischen rund 5-mal so häufig auf. In Mittel- und Osteuropa, wo die aktuelle Trockenheit bereits seit 6 Monaten anhält, ist die Wahrscheinlichkeit sogar 11-mal höher. Zudem steigt die Gefahr von Waldbränden. Nicht zuletzt sind die hohen Temperaturen lebensgefährlich und so erhöht sich ebenso die Zahl der Hitzetoten. Oldřich Rakovec beobachtet als Hydrologe die Lage vor allem an den Wasserständen. Und er hat sich unter diesem Aspekt auch die Elbe angeschaut.
3: Ich habe verglichen, ob 2026 schlimmer oder besser ist als die bisherigen Jahre, in denen es eine hydrologische Trockenheit gab, also zum Beispiel 2018, 22 und 25. Und der Durchfluss an der Elbe lag diesen Frühling etwa im April, Mai und Juni durchschnittlich auf dem niedrigsten Niveau der genannten Jahre.
4: Hydrologische Trockenheit bedeutet, dass der Wasserstand in Flüssen, Seen und im Grundwasser weit unter den langjährigen Durchschnitt sinkt. In einer solchen Lage wird es laut Wissenschaftlern immer wichtiger, die Wasserrückhaltefähigkeit der Landschaft zu erhöhen. Das bedeutet etwa, Feuchtgebiete zu erneuern, Flüsse und Bäche zu renaturieren und auch in den Städten mehr Versickerungsflächen zu schaffen.
1: Till Janssen war das mit einem Bericht über das internationale Forschungsprojekt, das sich mit dem Phänomen des schnell verdunsteten Wassers aus der Natur beschäftigt. 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

0: Willkommen zur neuen Ausgabe unseres Hörerforums, liebe Hörerinnen und Hörer. Zum Auftakt haben wir eine Information in eigener Sache, die mit dem 90-jährigen Jubiläum unseres Senders zusammenhängt. Das Radio Prag International zu diesem Anlass eine spezielle Serie von QSL-Karten herausgegeben hat, ist Ihnen sicher bekannt. Es gibt aber noch eine ganz besondere QSL-Karte direkt für den Geburtstag am 31. August. Jede Hörerin und jeder Hörer, der unsere Sendung an diesem Tag empfängt und uns darüber berichtet, bekommt diese Motivkarte von uns als Belohnung geschickt. Schalten Sie also ein. Und nun unsere Quizfrage für den August.
1: Ein Meilenstein in der Geschichte von Radio Prag International war die Berichterstattung über den Einmarsch der Truppen des Warschauer Paktes in die Tschechoslowakei im Jahr 1968. Dieser Okkupation ging die als Prager Frühling bekannte Phase des politischen Tauwetters voraus. Welcher Politiker war das Hauptgesicht dieser Reformbewegung?
0: Schicken Sie uns Ihre Antwort an wettbewerb@radio.cz. Im Juli wollten wir die Namen der Stadt wissen, in der der Sendemast stand, von welchem aus Radio Prag International seine Auslandssendungen über Kurzwelle ausgestrahlt hat. Die Stadt in Ostböhmen heißt Litomyšl. Richtige Antworten kamen diesmal unter anderem von Igor Kinas und Ernst Morten aus Deutschland. Beide bekommen Sachpreise von uns. Herzlichen Glückwunsch! Und im Folgenden zitieren wir aus Ihren Briefen und E-Mails. Thorsten Brandenburg aus München schreibt:
1: Mit großer Überraschung habe ich festgestellt, dass es schon wieder sehr lange her ist, dass ich Ihnen geschrieben habe. Heute will ich das wieder einmal ändern. Ich sitze im Garten und habe gerade die sehr interessante Sendung über Vlasta Bruchova gehört. Eine tolle Sängerin und natürlich ist mir auch die Musik von Jan Hammer Junior sehr bekannt. In den letzten Wochen hatte ich wenig Zeit, Ihre Sendungen zu hören. Dafür waren private Gründe verantwortlich. Außerdem ist ja auch mein Arbeitgeber, der Bayerische Rundfunk, in einen neuen Medienkomplex umgezogen, was viel Neues für mich gebracht hat. Heute habe ich aber einen freien Tag, den ich bisher im Garten verbracht habe und habe dabei Ihre Sendung gehört. Wie immer nehme ich mir wieder vor, nicht so lange bis zur nächsten Mail an Sie zu warten. Diesen Monat ist es übrigens 45 Jahre her, dass ich zum ersten Mal Ihre Sendung gehört habe. Meine erste QSL-Karte ist von 1981.
0: Da Radio Prag International in diesem Monat 90 Jahre feiert, sind Sie genau die Hälfte der Zeit schon dabei, Herr Brandenburg. Herzlichen Glückwunsch. Martina Pohl aus Überlingen hat uns zu einem sehr aktuellen Phänomen geschrieben, das Europa plagt.
1: Zurzeit wüten heftige Waldbrände in Spanien und Frankreich. Durch die anhaltende Hitze und Trockenheit sind in Europa bis Mitte Juli angeblich schon fast 170.000 Hektar Wald verbrannt. Tausende Menschen mussten deshalb evakuiert werden. Jetzt liegt es auch bereits wieder 4 Jahre zurück, dass im Nationalpark Böhmische Schweiz ein verheerender Waldbrand ausbrach. Wie man sieht, hat sich das Gebiet trotz dieser Katastrophe schon gut erholt und die verbrannte Erde ist mittlerweile wieder mit einem grünen Teppich überzogen. Es ist erstaunlich, wie sich die Natur wieder fast von selbst regeneriert. Nach Bränden erschweren die Eingriffe des Menschen eher die Regeneration von Ökosystemen. Keine Bodenbearbeitung und das Liegenlassen des Totholzes führen zur rascheren Erholung. Auch neue Insekten oder Pilze nutzen die verkohlte Fläche für einen Neubeginn. Waldbrände ziehen den schwarzen Kiefernprachtkäfer an. Er kann diese aus 10 Kilometern Entfernung orten. Mit Unterstützung seiner infrarotempfindlichen Grubenorgane ist dies möglich. Die Eier dieses Käfers werden nur in verkohlten Baumrinden abgelegt, weil sich die weißen Larven nur dort entwickeln können. Bis zum ausgewachsenen Käfer dauert es bis zu 2 Jahre. Diese Käferart gilt als stark gefährdet.
0: Vielen Dank für Ihre Erläuterungen, Frau Pohl. Und nun eine kurze Zuschrift von Joachim Thiel aus Wuppertal zu unserem Bericht über den neuen Fernzug von Prag nach Kopenhagen.
1: Auch die heutige Sendung hat mir gut gefallen. Schade nur, dass die Fernzüge aus Tschechien auf deutschem Gebiet leider mit den vielen Bahnbaustellen konfrontiert werden.
0: Joachim Thiel bekommt eine EQSL-Karte von uns. Für eine solche bedankt sich auch Peter Fägler aus Greifswald. Außerdem schreibt er:
1: In diesem Jahr feiert Ihr Sender den 90. Geburtstag und ich freue mich, in diesem Jahr schon 58 Jahre lang zur Hörerfamilie zu gehören. In meinen alten Unterlagen fand ich diese Streichholzetiketten, die ich zum 35. Geburtstag Ihres Senders von Ihnen erhielt.
0: Sie können sich das Bild auf unserer Website anschauen, liebe Hörerinnen und Hörer. Nun aber weiter Peter Fägler.
1: Heute, am 5. Juli 2026, hörte ich Ihr Programm ab 14.30 Uhr UTC mithilfe der App Radio Garden. Im Programm ging es unter anderem auch um die Spenden an Venezuela und dass der Autoverkauf um 5,85% gestiegen ist. Für mich besonders interessant war allerdings der ausführliche Bericht über die Schlacht bei Königgrätz. Ich kann mir gar nicht vorstellen, wie es damals organisatorisch möglich war, 450.000 Soldaten zu versorgen. Dem Verein, der sich zur Aufgabe gemacht hat, die Denkmäler zu bewahren und zu pflegen, gilt meine Hochachtung.

0: Und zitieren möchten wir heute auch aus einer Diskussion auf unserer Facebook-Seite. Die meisten Beiträge, insgesamt mehr als 200, gab es im Juli zu unserem Bericht über die Nutzung der Windenergie. In Tschechien soll es laut der jüngsten Entscheidung der Regierung deutlich weniger sogenannte Beschleunigungsgebiete für den Ausbau der erneuerbaren Energien geben als bisher geplant. Die Begründung der Regierung lautet, die hiesige Landschaft sei für die Gewinnung von Wind- und Sonnenenergie nicht gut geeignet. Ali Sahin schreibt dazu:
1: Ich bin froh, dass die Tschechen ihre wunderbaren Landschaften nicht mit diesen Windmühlen verschandeln. Tschechien hat mit seinen Kernkraftwerken eine sichere Energieversorgung.
0: Dagegen wendet Chris Ritter ein:
1: Wo wird der Müll entsorgt? Wo kommt das Uran her? Und wie wird es gefördert? Aber wie immer, solange nichts bei mir vor der Haustüre passiert, ist es egal, dass andere Gebiete verstrahlt und zerstört werden. Egoismus pur, erbärmlich.
0: Thomas Palmer schreibt zur erwähnten Kernenergie:
1: So sicher ist sie nicht, wenn, wie aktuell, das Wasser knapp ist. Und vor allem ist sie teuer. Tschechien liegt im europäischen Spitzenfeld bei den Strompreisen. Und auch da gibt es kein Endlager. Ich würde den Dreck dort lagern, wo am lautesten nach Atomenergie geschrien wird. Ihre Grundstücke sind dann nur noch die Hälfte wert. Ich bin überzeugt, jeder, der in der Nähe eines Kernkraftwerkes wohnt, würde sich sofort lieber für Windräder entscheiden.
0: Hingegen meint Wilfried Fritz:
1: In Tschechien ist die Welt in dieser Hinsicht noch in Ordnung. Ich hatte im Frühjahr dort ein paar Tage beruflich zu tun und bin dabei durch ein wunderschönes Land gefahren. Es war geradezu erholsam, endlich mal wieder Landschaften zu sehen, die nicht mit potthässlichen Propellern zugestellt sind. Ich hoffe, die Tschechen bewahren sich ihr kostbares Gut und verschandeln nicht ihr wunderschönes Land mit Windindustrieanlagen. Hier bei uns ist es leider schon zu spät. Aber vielleicht besteht ja die Hoffnung, dass die Tschechen nicht den gleichen Fehler machen wie wir.

0: Und wie schon in der letzten Ausgabe unseres Horrorforums schließen wir auch heute mit einem Audiobeitrag ab. Michael Lindner aus Gera hat auf unseren Aufruf zum Mitmachen anlässlich des 90. Jubiläums von Radio Prag International reagiert. Er sei leider nicht der perfekte Moderator, hoffe aber, dass sein Thüringisch radiotauglich sei, schreibt er dazu. Ganz sicher, vielen Dank dafür, Herr Lindner.
1: Liebe Freunde, als treuer Hörer möchte ich mich gerne an eurer Mitmachreihe Mein Radio Prag International beteiligen. Eure Fragen werde ich alle in dieser Audiobotschaft beantworten. Meine Lieblingsbeiträge könnt ihr euch sicherlich schon denken. Alles rund um Reisen und Tourismus in Tschechien. Sie bieten mir immer wieder neue Anreize für eine Reise. Selbst hunderte Besuche konnten mein Tschechien-Hunger bisher nicht stillen. Ich bin daher sehr dankbar, dass eure deutschsprachigen Sendungen für mich immer eine zuverlässige Top-Informationsquelle sind. Danke an das ganze Team und macht weiter so. Radio Prag, die DNA meines Lebens. Kaum ein anderes Medium hat mein Leben so tief geprägt wie die deutschsprachigen Sendungen von Radio Prag. Es begann im Alter von 16 Jahren. Ein Zufallsfund auf Kurzwelle, der mich faszinierte und nie wieder losließ. In der ehemaligen DDR waren diese Sendungen mein wertvoller Blick über den Tellerrand, der mir das Weltgeschehen aus einer völlig neuen Perspektive zeigte. Damals wirkte der Sozialismus in der GSSR auf mich spürbar erträglicher als in der DDR, geprägt von Eindrücken über Konsumgüter, die es bei uns oft nur unter dem Ladentisch gab. Vor allem die Berichte über Land und Leute weckten meine Sehnsucht. Da echte Reisen in die GSSR Seltenheitswert hatten, wurde Radio Prag zu meinem virtuellen Reiseersatz. Ich erkundete euer Land nicht nur mit Hut, Stock und Koffer, sondern getragen von den Erderwellen eurer Sendungen. Mit der politischen Wende änderte sich alles. Plötzlich stand mir Tschechien offen. Ich konnte reisen, wann und so oft ich wollte. Vor Ort fand ich genau das Land wieder, das mir Radio Prag über Jahre hinweg vermittelt hatte. Aus dieser Faszination wurde Liebe. Gemeinsam mit meiner Familie verbrachte ich unzählige Urlaube in den schönsten Regionen des Landes. Radio Prag war dabei immer mein treuer Freund, ausnahmslos. Zwischen uns ist eine unerschütterliche Symbiose entstanden. Eure Sendungen sind für mich eine absolute Herzenssache. Manchmal spüre ich so eine tiefe Verbundenheit mit der tschechischen Mentalität, als flösse tschechisches Blut in meinen Venen. Radio Prag hat mein Leben nachhaltig geformt. Eine schönere Freundschaft gibt es kaum. Deutsch aus Prag verbindet Menschen und baut Brücken. Herzliche Grüße, Michael Lindner aus Gera.
0: Und damit endet unsere heutige Sendung. Wir hoffen, dass die bisher veröffentlichten Beispiele auch weitere Hörerinnen und Hörer dazu anregen, uns ihre Beiträge zu Mein Radio Prag International zu schicken. Sei es als Audio, als Video oder als Text, wir freuen uns über jeden Beitrag. Und ansonsten schreiben Sie uns bitte weiter an
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0: Oder per E-Mail an
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Das Hörerforum hat für Sie Margareta Kachlíková vorbereitet. Und damit sind wir fast am Ende der heutigen Sendung angelangt. Besuchen Sie uns auch auf Facebook. Für Ihre Aufmerksamkeit bedankt sich Martina Schneibergová. 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
1: Dobrý den und herzlich willkommen zur heutigen Sendung. Am Mikrofon begrüßen Sie Martina Schneiberger. Heute haben wir für Sie die folgenden Themen vorbereitet. In der sogenannten Bitcoin-Affäre wurden Anklagen erhoben, unter anderem gegen den ehemaligen Justizminister. Ein tschechischer Hydrologe beteiligt sich am internationalen Projekt, das sich mit dem Phänomen des schnell verdunsteten Wassers aus der Natur beschäftigt. Und im heutigen Hörerforum geht Markéta Kachlíková auf den bevorstehenden 19. Geburtstag von Radio Prag International ein. Bleiben Sie dran, zuerst das Neueste aus Tschechien mit Markéta Kachlíková.
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2: An diesem Dienstag endet die Frist für die Einreichung der Kandidatenlisten für die im Oktober stattfindenden Kommunal- und Senatswahlen. Parteien, Bewegungen, Koalitionen und unabhängige Kandidaten müssen ihre Nominierungen bis spätestens 16 Uhr einreichen. Die landesweiten Kommunalwahlen finden nach 4 Jahren am 9. und 10. Oktober statt. Sie werden gemeinsam mit der ersten Wahlrunde für ein Drittel der Senatssitze durchgeführt. Banken in Tschechien weisen eine sehr gute Verfassung auf und könnten auch einer spürbaren Verschlechterung der wirtschaftlichen Bedingungen standhalten. Dies bestätigten die Ergebnisse der Stresstests der Tschechischen Nationalbank, die darüber am Dienstag in einer Pressemitteilung informierte. Der tschechische Bankensektor verfügt laut den Stresstests über ein robustes Kapitalpolster. In den diesjährigen Tests wurden 13 inländische Banken mit einbezogen, die etwa 92% der Aktiva des Bankensektors in Tschechien repräsentieren. Die Václav Havel Bibliothek will unter einem neuen Namen als Institution fortbestehen, das Erbe des ehemaligen Präsidenten und Dramatikers weiterentwickeln und möglichst viele frühere Projekte bewahren. Dies gab die Bibliothek in einer Pressemitteilung am Montag bekannt. Da die Namensrechte erloschen sind, zieht sich die Bibliothek vollständig aus der Organisation des renommierten Václav Havel Menschenrechtspreises zurück. Hintergrund der Entscheidung ist der Schritt der Präsidentenwitwe Dagmar Havlova, die bereits im Juni ihre Einwilligung zur Nutzung des Namens Václav Havel durch die Bibliothek widerrufen hatte. Bei Sanierungsarbeiten im Gebäude des tschechischen Verfassungsgerichts in Brünn ist am Dienstag korrodierte Munition aus dem Zweiten Weltkrieg gefunden worden. Die Polizei evakuierte das Gebäude im Stadtzentrum vorsorglich. Nach dem Einsatz eines Pyrotechnikers gab die Polizei kurz nach Mittag via X Entwarnung. Die Munition wurde sicher abtransportiert und die Mitarbeiter konnten in das Gebäude zurückkehren. Die tschechische Caritas wird im Rahmen ihrer Spendenaktion Caritas für die Ukraine den Ausbau der psychosozialen Versorgung im Westen der Ukraine unterstützen. Das Hauptziel dieses Projekts ist laut Aussage der Managerin für Auslandskommunikation Susanna Hanikova die Renovierung eines Zentrums für psychische Gesundheit für Kinder und Jugendliche in Lviv. Die Gesamtsumme der Unterstützung soll sich in den kommenden 12 Monaten auf über 400.000 Euro belaufen. In Strážnice im Südmähren wurde am Montag ein neuer Hitzerekord für Mähren und Schlesien aufgestellt. Auf der dortigen Station wurde um 14.50 Uhr ein Wert von 39,9 Grad Celsius gemessen. Der bisherige Höchstwert für die Region lag bei 39,7 Grad Celsius und wurde am 8. August 2013 in Brod nad Dyjí registriert. Das tschechische Hydrometeorologische Institut informierte darüber in den sozialen Netzwerken. Und zum Schluss die Wettervorhersage. In Tschechien ist es am Mittwoch heiter bis wolkenlos, nachmittags und abends vorübergehend bewölkt, in Böhmen örtlich sonst nur vereinzelt Schauer oder teils kräftige Gewitter. Die Tageshöchsttemperaturen steigen auf 32 bis 37 Grad, in mehreren Schlesien auf 35 bis 39 Grad.
1: Danke, Markéta, für die Nachrichten. Es war die größte politische Affäre in Tschechien im vergangenen Jahr. Justizminister Pavel Blažek musste zurücktreten, weil er eine millionenschwere Spende in Form von Bitcoins angenommen hatte, und zwar vor einem verurteilten Darknet-Händler. Nun sind die Anklagen erhoben worden. Gegen wen und welchem Umfang, das weiß Daniela Honigmann.
3: Die Bitcoin-Affäre geht vor Gericht. Im Mittelpunkt steht die Frage, ob die Spende an das tschechische Justizministerium im Wert von fast 1 Milliarde Kronen, also etwa 41 Millionen Euro, aus kriminellen Geschäften im Darknet stammte. Die Oberstaatsanwaltschaft von Olmütz geht davon aus, dass es sich um Geldwäsche handelt. Am Montag hat sie deswegen Anklage gegen 4 Personen erhoben. Beschuldigt werden Ex-Minister Pavel Blažek und sein damaliger Staatssekretär Radomir Daniel, des Weiteren der Spender Tomáš Iržikovský sowie dessen ehemaliger Anwalt Karim Tietz. Für die beiden Politiker werden jeweils 6,5 Jahre Haft gefordert, für den Juristen 8 Jahre. Im Falle von Iržikovský geht es um insgesamt 20 Jahre hinter Gittern und den Einzug seines Vermögens. Die Straftaten, die ihm jetzt vorgeworfen werden, liegen zeitlich noch vor der Bitcoin-Affäre, wie Oberstaatsanwalt Radim Dragoun ausführt.
4: Dieser Person werfen wir den Betrieb eines Darknet-Versandes vor, und das in den Jahren 2014 bis 2016. Dabei wurden umfangreiche Geschäfte mit Rauschmitteln und psychoaktiven Stoffen abgewickelt. Weiter geht es um die Legalisierung der Einnahmen aus diesen Straftaten im Jahr 2015.
3: Die Anklage gegen Iržikovský enthält außerdem den Vorwurf der Geldwäsche, eben durch die Bitcoin-Spende an das Justizministerium. Pavel Blažek, der die Schenkung als damaliger Ressortleiter angenommen und darum im Mai 2025 seinen Rücktritt eingereicht hatte, bezeichnet sich als unschuldig. Am Montag schrieb er auf X, Zitat:
4: Die Anklageschrift liegt mir noch nicht vor. Bisher kann ich nur konstatieren, dass bis jetzt weder rechtlich belegt noch entschieden wurde, dass die gespendeten Bitcoins aus einer Straftat stammten. Und die Behauptung der Polizei, dass zwischen den Angeklagten eine Absprache zu einer gesetzeswidrigen Handlung bestanden habe, ist auch nicht bewiesen. Das kann sie auch nicht, denn es handelt sich um eine Erfindung und Lüge.
3: Auch Ex-Staatssekretär Radomir Daniel weist die Schuld von sich. Den Dokumenten zufolge hat er den Schenkungsvertrag ausgehandelt und abgeschlossen. Der Anklage stimme er nicht zu, da sie sich nicht auf die durchgeführten Ermittlungen oder bisherigen Gerichtsentscheidungen stützen könne, teilte Daniel der Presseagentur CTK mit. Der Hauptangeklagte Iržikovský sitzt seit August vergangenen Jahres in Haft. Ohne eine Anklage hätte er in nächster Zeit freikommen können, so der Hinweis von Petr Hartmann, politischer Kommentator beim tschechischen Rundfunk.
4: Iržikovskys Verbleib im Gefängnis hängt davon ab, dass die Anklage bis spätestens kommende Woche vorliegt. Ohne diese würde die Haft mit größter Wahrscheinlichkeit nicht verlängert. Es bestand jetzt also ein gewisser Zeitdruck.
3: Dies habe sich auf die Formulierungen in der Anklageschrift ausgewirkt, so der Vorwurf des angeklagten Juristen Karim Tietz. Er hat vergangene Woche eine Beschwerde beim Verfassungsgericht eingereicht mit der Begründung, sein Verteidigungsrecht werde von den Ermittlungsbehörden eben wegen des Zeitdrucks systematisch eingeschränkt. Es gebe bei dem Fall tatsächlich neue Herausforderungen, gestand Oberstaatsanwalt Dragoun gegenüber dem öffentlich-rechtlichen tschechischen Fernsehen ein.
4: In relativ kurzer Zeit, also in nicht ganz einem Jahr, ist es gelungen, eine große Menge an relevanten Beweisen zusammenzutragen. Sie kommen vor allem aus dem Ausland. Es gab eine breite Palette an kooperierenden Subjekten in anderen Ländern, sowohl bei der Polizei als auch bei der Justiz. Und natürlich sind die Problematik von Kryptowährungen und die Nachverfolgung der Transaktionen für uns noch verhältnismäßig neu.
3: Die Anklageschrift, die im Übrigen 420 Seiten umfasst, liegt nun beim Kreisgericht in Brünn. Es ist zuständig, weil Iržikovský in dessen Einzugsgebiet seine schwerste Straftat verübt haben soll, nämlich den Handel mit Drogen. Einen genauen Termin für den Prozessauftakt gibt es noch nicht. Er wird für die kommenden Wochen, vielleicht auch Monate, erwartet.
1: Daniela Honigmann war das mit einem Bericht über die Anklagen in der Bitcoin-Affäre. Immer schneller verdunstet das Wasser aus der Natur, wenn es zu Hitzewellen kommt, wie das aktuell auch in Tschechien der Fall ist. Dabei regnet es durchaus hier und da. Wissenschaftler aus 12 Staaten Europas haben sich in einer Studie mit dem Phänomen beschäftigt und sie schreiben es dem Klimawandel zu. Auch ein Hydrologe von der Agraruniversität in Prag war an dem Forschungsprojekt beteiligt. Mehr von Tillianzer.
4: Oldřich Rakovec steht an einem Bach im Norden von Prag. Es ist der Unietický potok, der durch ein malerisches kleines Tal fließt und in die Moldau mündet.
5: Tady, když se nadhneme, tak vidíme, jak část řetiště je.
4: Wenn man sich vorbeuge, sehe man, wie ein Teil des Flussbetts freigelegt sei. Und der Wasserstand sei vergleichsweise niedrig, so der Hydrologe von der Tschechischen Agraruniversität in Prag. Steine, die ansonsten überspült sind, liegen derzeit trocken. Und die Wurzeln von Bäumen ragen aus dem Wasser heraus. Rakovec erläutert weiter.
3: Im Frühling hat es nur wenig geregnet. Wenn man 3 oder 6 Monate zusammennimmt, sind die Niederschlagsmengen zwar gering, aber nicht extrem niedrig. Der große Unterschied ist aber, dass die Atmosphäre heißer ist und dadurch mehr Wasser verdampft. Und das geht auf die Rechnung des Klimawandels. Das heißt, die Feuchtigkeit verschwindet aus der Vegetation, dem Boden sowie den offenen Flussbetten und Seen.
4: Das betrifft nicht nur kleine Bäche wie den Unietický potok oder etwa wenige Regionen in Tschechien. Vielmehr ist Mittel- und Osteuropa weitläufig betroffen. Und das zeigt sich auch an den großen Flüssen wie der Donau oder etwa dem Rhein, wo wegen des niedrigen Wasserstandes der Umfang der Schifffahrt auf 1/10 reduziert werden musste. An der Donau wiederum hat Ungarn in der Nacht zum Sonntag sein Atomkraftwerk Paksch abgeschaltet, weil nicht mehr genügend Wasser für die Kühlung vorhanden ist. Rakovec hat an einer Studie der Initiative World Weather Attribution mitgearbeitet, in der die Auswirkungen von Verdunstung in Europa untersucht werden. Sarah Keff vom Königlich Niederländischen Meteorologischen Institut ist eine der Autorinnen der Studie.
6: Europe's summers are shifting fast.
3: Die Sommer in Europa verändern sich schnell. Unsere Studie zeigt, dass der Hauptgrund für die Trockenheit nicht mehr der fehlende Regen ist, sondern die extreme Hitze. Dadurch verdunstet das Wasser immer schneller aus dem Boden, als dies ohne Klimawandel geschehen würde. Mittlerweile hat sich die Erde schon um 1,4 Grad gegenüber der vorindustriellen Zeit erwärmt. Und wenn der Klimawandel weiter so voranschreitet und die prognostizierten 2,8 Grad erreicht werden, könnten sich diese intensiven Verdunstungsphasen verdoppeln. Damit würden solche Dürren zum gängigen Bestandteil des europäischen Klimas werden. Und das ist eine extrem beunruhigende Lage. Es braucht drastische Maßnahmen, um die Emissionen von Klimagasen einzuschränken.
6: Drastic action is needed to rapidly cut emissions.
4: Schon dieses Jahr drohen Ernteausfälle. In Frankreich wird zum Beispiel die schlechteste Maisernte seit 50 Jahren erwartet. Und in Rumänien sind 1 Million Hektar Ackerfläche verloren gegangen. In Westeuropa treten Dürren auf landwirtschaftlichem Boden wegen des Klimawandels laut den Wissenschaftlern inzwischen rund 5-mal so häufig auf. In Mittel- und Osteuropa, wo die aktuelle Trockenheit bereits seit 6 Monaten anhält, ist die Wahrscheinlichkeit sogar 11-mal höher. Zudem steigt die Gefahr von Waldbränden. Nicht zuletzt sind die hohen Temperaturen lebensgefährlich und so erhöht sich ebenso die Zahl der Hitzetoten. Oldřich Rakovec beobachtet als Hydrologe die Lage vor allem an den Wasserständen. Und er hat sich unter diesem Aspekt auch die Elbe angeschaut.
3: Ich habe verglichen, ob 2026 schlimmer oder besser ist als die bisherigen Jahre, in denen es eine hydrologische Trockenheit gab, also zum Beispiel 2018, 22 und 25. Und der Durchfluss an der Elbe lag diesen Frühling etwa im April, Mai und Juni durchschnittlich auf dem niedrigsten Niveau der genannten Jahre.
4: Hydrologische Trockenheit bedeutet, dass der Wasserstand in Flüssen, Seen und im Grundwasser weit unter den langjährigen Durchschnitt sinkt. In einer solchen Lage wird es laut Wissenschaftlern immer wichtiger, die Wasserrückhaltefähigkeit der Landschaft zu erhöhen. Das bedeutet etwa, Feuchtgebiete zu erneuern, Flüsse und Bäche zu renaturieren und auch in den Städten mehr Versickerungsflächen zu schaffen.
1: Till Janse war das mit einem Bericht über das internationale Forschungsprojekt, das sich mit dem Phänomen des schnell verdunsteten Wassers aus der Natur beschäftigt. 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

0: Willkommen zur neuen Ausgabe unseres Hörerforums, liebe Hörerinnen und Hörer. Zum Auftakt haben wir eine Information in eigener Sache, die mit dem 90-jährigen Jubiläum unseres Senders zusammenhängt. Das Radio Prag International zu diesem Anlass eine spezielle Serie von QSL-Karten herausgegeben hat, ist Ihnen sicher bekannt. Es gibt aber noch eine ganz besondere QSL-Karte, direkt für den Geburtstag am 31. August. 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Schalten Sie also ein. Und nun unsere Quizfrage für den August.
1: Ein Meilenstein in der Geschichte von Radio Prag International war die Berichterstattung über den Einmarsch der Truppen des Warschauer Paktes in die Tschechoslowakei im Jahr 1968. Dieser Okkupation ging die als Prager Frühling bekannte Phase des politischen Tauwetters voraus. Welcher Politiker war das Hauptgesicht dieser Reformbewegung?
0: Schicken Sie uns Ihre Antwort an wettbewerb@radio.cz. Im Juli wollten wir die Namen der Stadt wissen, in der der Sendemast stand, von welchem aus Radio Prag International seine Auslandssendungen über Kurzwelle ausgestrahlt hat. Die Stadt in Ostböhmen heißt Litomyšl. Richtige Antworten kamen diesmal unter anderem von Igor Kinas und Ernst Morten aus Deutschland. Beide bekommen Sachpreise von uns. Herzlichen Glückwunsch! Und im Folgenden zitieren wir aus Ihren Briefen und E-Mails. Thorsten Brandenburg aus München schreibt:
1: Mit großer Überraschung habe ich festgestellt, dass es schon wieder sehr lange her ist, dass ich Ihnen geschrieben habe. Heute will ich das wieder einmal ändern. Ich sitze im Garten und habe gerade die sehr interessante Sendung über Vlasta Bruchova gehört. Eine tolle Sängerin und natürlich ist mir auch die Musik von Jan Hammer Junior sehr bekannt. In den letzten Wochen hatte ich wenig Zeit, ihre Sendungen zu hören. Dafür waren private Gründe verantwortlich. Außerdem ist ja auch mein Arbeitgeber, der Bayerische Rundfunk, in einen neuen Medienkomplex umgezogen, was viel Neues für mich gebracht hat. Heute habe ich aber einen freien Tag, den ich bisher im Garten verbracht habe und habe dabei Ihre Sendung gehört. Wie immer nehme ich mir wieder vor, nicht so lange bis zur nächsten Mail an Sie zu warten. Diesen Monat ist es übrigens 45 Jahre her, dass ich zum ersten Mal Ihre Sendung gehört habe. Meine erste QSL-Karte ist von 1981.
0: Da Radio Prag International in diesem Monat 90 Jahre feiert, sind Sie genau die Hälfte der Zeit schon dabei, Herr Brandenburg. Herzlichen Glückwunsch. Martina Pohl aus Überlingen hat uns zu einem sehr aktuellen Phänomen geschrieben, das Europa plagt.
1: Zurzeit wüten heftige Waldbrände in Spanien und Frankreich. Durch die anhaltende Hitze und Trockenheit sind in Europa bis Mitte Juli angeblich schon fast 170.000 Hektar Wald verbrannt. Tausende Menschen mussten deshalb evakuiert werden. Jetzt liegt es auch bereits wieder 4 Jahre zurück, dass im Nationalpark Böhmische Schweiz ein verheerender Waldbrand ausbrach. Wie man sieht, hat sich das Gebiet trotz dieser Katastrophe schon gut erholt und die verbrannte Erde ist mittlerweile wieder mit einem grünen Teppich überzogen. Es ist erstaunlich, wie sich die Natur wieder fast von selbst regeneriert. Nach Bränden erschweren die Eingriffe des Menschen eher die Regeneration von Ökosystemen. Keine Bodenbearbeitung und das Liegenlassen des Totholzes führen zur rascheren Erholung. Auch neue Insekten oder Pilze nutzen die verkohlte Fläche für einen Neubeginn. Waldbrände ziehen den schwarzen Kiefernprachtkäfer an. Er kann diese aus 10 Kilometern Entfernung orten. Mit Unterstützung seiner infrarotempfindlichen Grubenorgane ist dies möglich. Die Eier dieses Käfers werden nur in verkohlten Baumrinden abgelegt, weil sich die weißen Larven nur dort entwickeln können. Bis zum ausgewachsenen Käfer dauert es bis zu 2 Jahre. Diese Käferart gilt als stark gefährdet.
0: Vielen Dank für Ihre Erläuterungen, Frau Pohl. Und nun eine kurze Zuschrift von Joachim Thiel aus Wuppertal zu unserem Bericht über den neuen Fernzug von Prag nach Kopenhagen.
1: Auch die heutige Sendung hat mir gut gefallen. Schade nur, dass die Fernzüge aus Tschechien auf deutschem Gebiet leider mit den vielen Bahnbaustellen konfrontiert werden.
0: Joachim Thiel bekommt eine EQSL-Karte von uns. Für eine solche bedankt sich auch Peter Fägler aus Greifswald. Außerdem schreibt er:
1: In diesem Jahr feiert Ihr Sender den 90. Geburtstag und ich freue mich, in diesem Jahr schon 58 Jahre lang zur Hörerfamilie zu gehören. In meinen alten Unterlagen fand ich diese Streichholzetiketten, die ich zum 35. Geburtstag Ihres Senders von Ihnen erhielt.
0: Sie können sich das Bild auf unserer Website anschauen, liebe Hörerinnen und Hörer. Nun aber weiter, Peter Fägler.
1: Heute, am 5. Juli 2026, hörte ich Ihr Programm ab 14.30 Uhr UTC mithilfe der App Radio Garden. Im Programm ging es unter anderem auch um die Spenden an Venezuela und dass der Autoverkauf um 5,85% gestiegen ist. Für mich besonders interessant war allerdings der ausführliche Bericht über die Schlacht bei Königgrätz. Ich kann mir gar nicht vorstellen, wie es damals organisatorisch möglich war, 450.000 Soldaten zu versorgen. Dem Verein, der sich zur Aufgabe gemacht hat, die Denkmäler zu bewahren und zu pflegen, gilt meine Hochachtung.

0: Und zitieren möchten wir heute auch aus einer Diskussion auf unserer Facebook-Seite. Die meisten Beiträge, insgesamt mehr als 200, gab es im Juli zu unserem Bericht über die Nutzung der Windenergie. In Tschechien soll es laut der jüngsten Entscheidung der Regierung deutlich weniger sogenannte Beschleunigungsgebiete für den Ausbau der erneuerbaren Energien geben als bisher geplant. Die Begründung der Regierung lautet, die hiesige Landschaft sei für die Gewinnung von Wind- und Sonnenenergie nicht gut geeignet. Ali Sahin schreibt dazu:
1: Ich bin froh, dass die Tschechen ihre wunderbaren Landschaften nicht mit diesen Windmühlen verschandeln. Tschechien hat mit seinen Kernkraftwerken eine sichere Energieversorgung.
0: Dagegen wendet Chris Ritter ein:
1: Wo wird der Müll entsorgt? Wo kommt das Uran her? Und wie wird es gefördert? Aber wie immer, solange nichts bei mir vor der Haustüre passiert, ist es egal, dass andere Gebiete verstrahlt und zerstört werden. Egoismus pur, erbärmlich.
0: Thomas Palmer schreibt zur erwähnten Kernenergie:
1: So sicher ist sie nicht, wenn, wie aktuell, das Wasser knapp ist. Und vor allem ist sie teuer. Tschechien liegt im europäischen Spitzenfeld bei den Strompreisen. Und auch da gibt es kein Endlager. Ich würde den Dreck dort lagern, wo am lautesten nach Atomenergie geschrien wird. Ihre Grundstücke sind dann nur noch die Hälfte wert. Ich bin überzeugt, jeder, der in der Nähe eines Kernkraftwerkes wohnt, würde sich sofort lieber für Windräder entscheiden.
0: Hingegen meint Wilfried Fritz:
1: In Tschechien ist die Welt in dieser Hinsicht noch in Ordnung. Ich hatte im Frühjahr dort ein paar Tage beruflich zu tun und bin dabei durch ein wunderschönes Land gefahren. Es war geradezu erholsam, endlich mal wieder Landschaften zu sehen, die nicht mit potthässlichen Propellern zugestellt sind. Ich hoffe, die Tschechen bewahren sich ihr kostbares Gut und verschandeln nicht ihr wunderschönes Land mit Windindustrieanlagen. Hier bei uns ist es leider schon zu spät. Aber vielleicht besteht ja die Hoffnung, dass die Tschechen nicht den gleichen Fehler machen wie wir.

0: Und wie schon in der letzten Ausgabe unseres Horrorforums schließen wir auch heute mit einem Audiobeitrag ab. Michael Lindner aus Gera hat auf unseren Aufruf zum Mitmachen anlässlich des 90. Jubiläums von Radio Prag International reagiert. Er sei leider nicht der perfekte Moderator, hoffe aber, dass sein Thüringisch radiotauglich sei, schreibt er dazu. Ganz sicher, vielen Dank dafür, Herr Lindner.
1: Liebe Freunde, als treuer Hörer möchte ich mich gerne an eurer Mitmachreihe Mein Radio Prag International beteiligen. Eure Fragen werde ich alle in dieser Audiobotschaft beantworten. Meine Lieblingsbeiträge könnt ihr euch sicherlich schon denken. Alles rund um Reisen und Tourismus in Tschechien. Sie bieten mir immer wieder neue Anreize für eine Reise. Selbst hunderte Besuche konnten meinen Tschechien-Hunger bisher nicht stillen. Ich bin daher sehr dankbar, dass eure deutschsprachigen Sendungen für mich immer eine zuverlässige Top-Informationsquelle sind. Danke an das ganze Team und macht weiter so. Radio Prag, die DNA meines Lebens. Kaum ein anderes Medium hat mein Leben so tief geprägt wie die deutschsprachigen Sendungen von Radio Prag. Es begann im Alter von 16 Jahren. Ein Zufallsfund auf Kurzwelle, der mich faszinierte und nie wieder losließ. In der ehemaligen DDR waren diese Sendungen mein wertvoller Blick über den Tellerrand, der mir das Weltgeschehen aus einer völlig neuen Perspektive zeigte. Damals wirkte der Sozialismus in der GSSR auf mich spürbar erträglicher als in der DDR, geprägt von Eindrücken über Konsumgüter, die es bei uns oft nur unter dem Ladentisch gab. Vor allem die Berichte über Land und Leute weckten meine Sehnsucht. Da echte Reisen in die GSSR Seltenheitswert hatten, wurde Radio Prag zu meinem virtuellen Reiseersatz. Ich erkundete euer Land nicht nur mit Hut, Stock und Koffer, sondern getragen von den Ätherwellen eurer Sendungen. Mit der politischen Wende änderte sich alles. Plötzlich stand mir Tschechien offen. Ich konnte reisen, wann und so oft ich wollte. Vor Ort fand ich genau das Land wieder, das mir Radio Prag über Jahre hinweg vermittelt hatte. Aus dieser Faszination wurde Liebe. Gemeinsam mit meiner Familie verbrachte ich unzählige Urlaube in den schönsten Regionen des Landes. Radio Prag war dabei immer mein treuer Freund, ausnahmslos. Zwischen uns ist eine unerschütterliche Symbiose entstanden. Eure Sendungen sind für mich eine absolute Herzenssache. Manchmal spüre ich so eine tiefe Verbundenheit mit der tschechischen Mentalität, als flösse tschechisches Blut in meinen Venen. Radio Prag hat mein Leben nachhaltig geformt. Eine schönere Freundschaft gibt es kaum. Deutsch aus Prag verbindet Menschen und baut Brücken. Herzliche Grüße, Michael Lindner aus Gera.
0: Und damit endet unsere heutige Sendung. Wir hoffen, dass die bisher veröffentlichten Beispiele auch weitere Hörerinnen und Hörer dazu anregen, uns ihre Beiträge zu Mein Radio Prag International zu schicken. Sei es als Audio, als Video oder als Text, wir freuen uns über jeden Beitrag. Und ansonsten schreiben Sie uns bitte weiter an
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0: Oder per E-Mail an
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Das Hörforum hat für Sie Margareta Kachlíková vorbereitet. Und damit sind wir fast am Ende der heutigen Sendung angelangt. Besuchen Sie uns auch auf Facebook. Für Ihre Aufmerksamkeit bedankt sich Martina Schneibergová. 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